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1: Ich bin Tina Golatrella. Guten Morgen. Die SBB steigen beim Gesundheitsdienstleister Health and Medical Service ein. Sie übernehmen 49% der Aktien von der bisherigen Alleineigentümerin Helsana. Die EU-Kommission hat die Transaktion gestern genehmigt. HMS führt für die SBB jedes Jahr 12.000 medizinische Untersuchungen durch, darunter Tauglichkeitsuntersuchungen von Lokführerinnen und Lokführern. Die Spritpreise klettern weiter. An einer Tankstelle in Winterthur kostet ein Liter Diesel inzwischen 2,52 Franken. Laut Blick ist das ein neuer Rekord. In Italien und Frankreich wurden bereits Entlastungen beschlossen. In Deutschland werden weitere Schritte gegen die hohen Preise diskutiert. In der Schweiz greift der Bund bisher nicht ein. Der Schweizer Lebensmittelkonzern Nestlé verliert in Russland vorerst die Kontrolle über einen Teil seines Geschäfts. Präsident Wladimir Putin hat zwei Nestlé-Firmen per Dekret unter eine russische Verwaltung gestellt. Die Beteiligung von Nestlé-Gesellschaften in der Schweiz und Deutschland werden nun vollständig von einer russischen Firma verwaltet. Was die Massnahme für Nestlé konkret bedeutet, ist noch unklar. Bis Frauen den Männern gleichgestellt sind, dauert es bei gleichbleibendem Tempo noch 171 Jahre. Das zeigt der neue Gender Snapshot der Vereinten Nationen. Die Finanzierung für Geschlechtergleichstellung ist auf dem tiefsten Stand seit 5 Jahren. Und in 6 von 7 Ländern steht ein Mann an der Regierungsspitze. Die USA-Einwanderungsbehörde ICE bleibt vorerst ohne Leitung. Präsident Donald Trump hat seinen Personalvorschlag überraschend zurückgezogen. Das gab das Weiße Haus bekannt. Gründe wurden nicht genannt. Eigentlich wollte Trump den ehemaligen Staatspolizist Lance Schroyer aus Oklahoma einsetzen.
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1: Wir starten bewölkte Tag mit frischen 10 Grad. Im Flachland wird es sonniger mit 21 Grad am Nachmittag. 0 Grad Grenze liegt auf 3100 Meter.
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1: Es gibt zurzeit keine Meldungen in der Region. Wir wünschen euch eine gute und eine sichere Fahrt.

Morgen, herzlich willkommen, genau richtig gehört mit dem Dani, nicht mit dem Marc. Dafür heisst es dann am Montag mit dem Marc und ohne Dani. Ausgleichende Gerechtigkeit. Und jetzt haben wir es eben so weit. Es ist Freitag, es ist der schönste Arbeitstag von dieser obligaten Woche. Und ich habe einen perfekten Song zum Start im Tag.

0: Und am Freitag, 18. September, man lebt nicht, wenn man nicht für etwas lebt. Robert Walser, Schweizer Schriftsteller, 1878 in Biel geboren, 1956 in Herisau gestorben. Leben in einer entfremdeten Gesellschaft steht da als Übernahme hinter dem Kalenderblatt. Also man lebt nicht, wenn man nicht für etwas lebt.
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1: Bitte zum letzten Mal der Morgenmensch Dara Masi von «Die Thronfolge», einen erfolgreichen Podcast, den sie hat mit der Karin Bärpark, wo sie da ziemlich unter der Gürtellinie offen, tabulos über alles redet. Darum sind die Podcasts oder die Folgen auch angeschrieben, wie zum Beispiel das Mösli-Biest, wo sie, glaube ich, über ihr Scheidenpilz redet oder «Alle Löcher offen». 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Jederzeit auch zum Nachlesen als Podcast auf radio1.ch oder Spotify. Dann brechen wir heute Morgen. Es ist mal wieder Zeit, dass wir eine Lanze brechen für den Bäcker. Ich meine, es ist ein Besuch, das muss man geniessen. Man geht in so einem Bäcker, und zwar jeder hat ja seinen Lieblingsbäck, geht rein, sagt «Grüezi, guten Morgen» und nimmt einfach mal den Duft auf, den feinen Duft. Und neben dran noch Konditorei. Also es ist so etwas, oh, so etwas Feines. Man hat so die volle Auswahl. Und sie stehen Tag und Nacht vor allem für uns im Einsatz mit Handwerk, mit Qualität, mit Leidenschaft. Und darum reden wir über das Brot, weil wir Schweizer tun schon dumm. Also ich finde, alle anderen tun auch dumm. Und zwar

Darum, wenn es ein paar Rappen teurer wird, haben wir schon Mühe damit, aber für einen Kaffee zahlen wir problemlos hier in der Stadt 5 Franken. Das geht einfach nicht. Wir reden mal heute mit Bäckerinnen und Bäckern darüber. Sie können übrigens auch zu Wort kommen, wenn Sie wollen, wenn Sie gerade in der Bachstube sind und zuhören. Oder wenn Sie gerne zum Bäcker gehen, können Sie auch mir mitteilen, welches Ihr Lieblingsbäck ist, auf 079 254 0101, auf unserem WhatsApp-Kanal 079 254 0101.

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1: Im Studio der Dario Jecker. Guten Morgen. Der russische Präsident Wladimir Putin hat sich per Dekret die Kontrolle über Nestle-Geschäfte in Russland geholt. Wie aus dem Dekret hervorgeht, hat Putin zwei Nestle-Firmen unter Zwangsverwaltung gestellt. Was die Maßnahme für den Schweizer Lebensmittelkonzern konkret bedeutet, ist noch unklar. Die Spritpreise klettern weiter. An einer Tankstelle in Winterthur kostet ein Liter Diesel inzwischen 2,52 Franken. Laut Blick ist das ein neuer Rekordwert. In Italien und Frankreich wurden bereits Entlastungen beschlossen. In Deutschland werden weitere Schritte gegen die hohen Preise diskutiert. In der Schweiz greift der Bund bisher nicht ein. Die SBB steigen beim Gesundheitsdienstleister Health and Medical Service HMS ein. Sie übernehmen 49% der Aktien von der bisherigen Alleineigentümerin Helsana. Die EU-Kommission hat die Transaktion gestern genehmigt, wie sie mitteilt. HMS führt für die SBB jedes Jahr 12.000 medizinische Untersuchungen durch, darunter Tauglichkeitsuntersuchungen von Lokführerinnen und Lokführern. Die US-Einwanderungsbehörde ICE bleibt vorerst ohne Leitung. Präsident Donald Trump hat seinen Personalvorschlag überraschend zurückgezogen. Das gab das Weiße Haus bekannt. Gründe wurden nicht genannt. Eigentlich wollte Trump den ehemaligen Staatspolizisten Lance Schroyer aus Oklahoma einsetzen. Die ICE-Behörde ist in den USA zum Symbol der aggressiven Migrationspolitik von Präsident Trump geworden. In Russland hat die erste Parlamentswahl seit Beginn des Angriffskrieges gegen die Ukraine begonnen. In Russland mit seinen 11 Zeitzonen öffneten zuerst auf der fernöstlichen Halbinsel Kamtschatka die Wahllokale. Aufgerufen sind bis Sonntag mehr als 110 Millionen Russinnen und Russen zur Wahl von 450 Abgeordneten für die neue Duma in Moskau. Die Opposition ist nicht zugelassen. Erste Ergebnisse werden nach Schließung der letzten Wahllokale in Kaliningrad am Sonntag um 20 Uhr erwartet. Die 10 Parteien auf dem Wahlzettel gelten durchwegs als kremlnah und unterstützen den Angriffskrieg gegen die Ukraine.
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2: Dow Jones hat im Plus geschlossen bei 51.790 Punkten, 0,63%. In Tokio steht der Nikkei-Index bei 65.340 Punkten ebenfalls im Plus, und zwar klar 1,88%. Zu den Devisen: 1 Euro gibt es für 94,59, 1 US-Dollar gibt es für 82,31.
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3: Morgen, Peter.
4: Guten Morgen miteinander. Heute am Freitag haben wir einen Mix aus dichteren Wolkenfeldern und ab und zu ein bisschen Sonne. Also deutlich weniger Sonne als gestern und entsprechend mehr Wolken, aber es bleibt trocken. Es geht im Laufe des Tages und zeitweise auffrischender Westwind. Zum Aufstehen haben wir Temperaturen um die 10 bis 12 Grad. Am Nachmittag erreicht Höchstwert maximal 19 bis 20 Grad.
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2: Auf Nordring stockt es schon, und zwar, Sie kennen es, vor dem Gubristunnel in Fahrt Richtung St. Gallen, und zwar ab dem Limmattaler Kreuz. Apropos Verkehr, wir haben mal jemanden geschrieben, ein Hörer statt irgendwie Devisen und Nikkei oder Nasdaq oder Dow Jones zu nennen, soll ich doch den Benzinpreis eben erwähnen. Wir haben es ja gerade vorher gehört, also ein Liter Diesel mega teuer, aber ein Liter bleifrei auch gibt es für über einen Franken, nein, 2 Franken, was sag ich denn, Franken, schön wäre es, über 2 Franken 10, also es tut weh, gute Fahrt.

willkommen. Gerade als erstes Sonderduell gegen den Marc Jäger. Das heisst für mich jetzt, ich genau, wenn ich auf die Uhr schaue, da, 4 Minuten 13 Zeit, mir einen Kaffee rauszulassen. So lange geht nämlich das Lied.

0: Sonic Kampf ist da. Und Rockstar mit der Big L neigt sich am Ende zu. Bei Big L kommt mir immer der Film Dodgeball in den Sinn, wo es eine Szene gibt, wo eine Frau ihrem Mann, der im Spielfeld ist, immer das L zeigt auf der Stirn und er meint das L für die grosse Liebe. L für Liebe. Aber sie meint einfach, er sei ein Loser. Also es ist ja auch das Loser-Zeichen. Man kann gewinnen und man kann verlieren. So ist das in der Liebe und so ist das im Leben. Und so ist das auch im Songbattle.
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0: Mark, bitteschön.
2: Die Radio 1 Morgenshow, das wissen wir mittlerweile, hat ein Herz für Country Music. Und wir sind so tolerant, dass die Country Music nicht zwingend aus den Staaten muss kommen. Es geht durchaus um Hamburg. Wie Texas Lightning. Die kommen aus Hamburg, die sind schamlos, die nehmen Popsongs, covern sie, machen Country-Versionen draus, die machen nicht mal Halt vor dem legendären Reinhard May. Über den Wolken ist ein wunderbarer Song. Was Texas Lightning mit dem Olli Dietrich, mit dem Comedian übrigens am Schlagzeug, daraus macht, ist Over the Mountains. Voilà.

Mountains von Texas Lightning Team Mark. Ich komme mit einer Stimme, die man häufiges gehört auf Radio 1. Die Rede ist von Lou Gramm, mit Unterbrechung bis 2003 der Sänger von der Band Foreigner. Nachher war ja der Kelly Hansen der Sänger. Er hat den Gesang jahrelang sensationell, bis übrigens auf letztes Jahr übernommen. Hat wieder einen Wechsel gegeben. Aber jetzt zurück zum Lou Gramm. Der hat nebst der Band auch Solo-Alben veröffentlicht, wie 1987 sein Debütalbum Ready or Not. Und darauf hat es einen Song, der mir unglaublich gut gefällt. Midnight Blue.

0: seiner Stimme. Stimme von Lou Gramm. Midnight Blue, Team Donny oder Team Mark, wenn Sie Texas Lightning hören wollen, mit dem Cover Over the Mountains. 079 254 0101.
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0: man das Gegenüber auch bei den Wahlen zu. Putin, wo ja Wahlen stattfindet, wird die Opposition einfach nicht zugelassen. Man nennt es dann einfach trotzdem Wahlen. Das ist wie in Südkorea. Wenn dann der Machthaber wieder zu 99,999% wieder gewählt wird. Es wird 20 ab 6 sein.
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0: Drei Stimmen Unterschied. Der Mark hat Stimmen bekommen für Texas Lightning mit Over the Mountains von Barbara Isabella, Karin Todi, Glüsche, Patrick Rolli, Danny, Mark, Catalina, Peter, Üse, Brigitte, Thomas und jetzt noch vom Didi. Ich habe Stimmen bekommen und eben drei mehr vom Thomas, Damian, Gomo, Iris, Christoph, Pascal, Ruth, Sarah, Tom, James, Mario, Beatrice, Steph, Priska, Silvi, Laura, Barbara und vom Reinhard. Und darum gibt es jetzt den Lou Gramm in voller Länge mit Midnight Blue.

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8: Im Studio der Dario Jecker. Guten Morgen. Der russische Präsident Wladimir Putin hat sich per Dekret die Kontrolle über Nestle-Geschäfte in Russland geholt. Wie aus dem Dekret hervorgeht, hat Putin zwei Nestle-Firmen unter Zwangsverwaltung gestellt. Was die Maßnahme für den Schweizer Lebensmittelkonzern konkret bedeutet, ist noch unklar. Die Spritpreise klettern weiter. An einer Tankstelle in Winterthur kostet ein Liter Diesel inzwischen 2,52 Franken. Laut Blick ist das ein neuer Rekordwert. In Italien und Frankreich wurden bereits Entlastungen beschlossen. In Deutschland werden weitere Schritte gegen die hohen Preise diskutiert. In der Schweiz greift der Bund bisher nicht ein. Die SBB steigen beim Gesundheitsdienstleister Health and Medical Service, HMS, ein. Sie übernehmen 49% der Aktien von der bisherigen Alleineigentümerin Helsana. Jedes Jahr führt HMS für die SBB rund 12.000 medizinische Untersuchungen durch, darunter Tauglichkeitsuntersuchungen von Lokführerinnen und Lokführern. Die US-Einwanderungsbehörde ICE bleibt vorerst ohne Leitung. Präsident Trump hat seinen Personalvorschlag überraschend zurückgezogen. Das gab das Weiße Haus bekannt. Gründe wurden nicht genannt. Eigentlich wollte Trump den ehemaligen Staatspolizisten Lance Schroyer aus Oklahoma einsetzen.
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9: Heute Morgen und Vormittag dichtere Wolken, am Morgen vereinzelt ein paar Regentropfen, nicht ganz ausgeschlossen. Am Nachmittag zunehmend Sonnenstrahlen, in den Bergen eher ein paar Wolken mehr, 10 bis 12 Grad zum Start im Freitag und 20 bis 21 Grad am Nachmittag.
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9: Und zwar auf der A1 Bern Richtung Zürich zwischen Aarau-Ost und der Verzweigung Bierfeld. Weiter dann vor dem Gubrist Richtung St. Gallen ab dem Limmataler Kreuz. Dann von St. Gallen Richtung Zürich zwischen Rastplatz Balderswil und Wallisellen stocken und auf der Oberlandautobahn A15 ab Wangen bis zum Brütisellenkreuz.
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9: Und wir brechen das Brot und auch eine Lanze für die Branche, für die Bäckerinnen und Bäcker, die ja bald schon wieder Mittag haben. Gewisse, je nach Schicht, auch schon bald Feierabend. Das Brot hat seinen Wert. Schließlich steckt ein Handwerk dahinter, Leidenschaft und eben auch Nachtarbeit. Wir werden heute Morgen ausführlich darüber reden. Und es würde mich auch wundern, was Sie denn da für einen Lieblingsbäcker in Ihrer Region haben. Sie können mir jederzeit schreiben oder Sprachnachricht aufnehmen. Auch einen Gruß in die Backstube, wenn Sie möchten. Oder aus der Backstube. Das kann es natürlich auch geben, falls da gerade der richtige Radiosender laufen beim Kneten. Das hören wir natürlich gerne. Das alles kann man via unserem wie soll ich sagen, Kanal, den wir haben, wo wir verbunden sind direkt mit Ihnen, auf WhatsApp. Unsere Nummer 079, habe ich gesagt. Merken müssen Sie sich Nummer 254. 079 254 und dann 01. 01.
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0: 1, morgen schon ein Zeichen für die Bäckerinnen und Bäcker, die da schon am Krampfen sind. 6:37 mit mir können geniessen. Monika grüßt zum Beispiel Bäckerei Fleischli. Überall im Unterland ist der Best. Ist lustig, ich habe zufällig gerade heute Morgen einen Artikel gelesen über Fleischli-Bäck. Mit Titel «Wer polnische Billiggipfel verkauft, steht am Anfang vom Ende». Also wir haben heute Morgen ein grosses und feines Thema.
1: Es muss genussvoll sein, es muss den Preis wert sein und es muss enkeltauglich sein.
0: Sagt der Michael Kleinert über die Zukunft vom Brot. Er ist ein gelernter Bäcker und seit Jahren Professor an der ZHAW in Wädischwil, also ein absoluter Experte für Brot und Bäcker. Er hat auch ein Buch geschrieben mit Titel «Die Sprache des Brotes», also Brotqualität erkennen, Genuss beschreiben, mit Brot begeistern. Und darum reden wir heute Morgen über ihr Lieblingsbrot auch und über ihren Lieblingsbäcker, weil Qualität hat seinen Preis. Das sagt eben auch der Michael Kleinert.
1: Das Brot muss seinen Preis wert sein und aus meiner Sicht gehört dazu der regionale Bezug von Rohstoffen. Es gibt viele Werte, das ist diese Regionalität. Dann ist aber von bedeutender Weise, auch in der Schweiz hat leider der Preis, der ökonomische Wert, die Bedeutung zugenommen. Das heißt, in wirtschaftlich unsicheren Zeiten ist es müßig, über Geschmack zu diskutieren. Bertolt Brecht hat mal gesagt, erst kommt das Fressen und dann die Moral.
0: Ich finde es immer ein bisschen komisch, dass wir ohne Problem für einen Kaffee da in der Stadt 5 Franken ausgeben, aber beim Brot schauen wir auf jeden Rappen. Darum reden wir dann ab dem 7. über den Wert vom Brot, reden auch mit Bäckerinnen und Bäcker und haben auch sie zu Wort kommen oder lassen sie zu Wort kommen. Wir wollen sie zu Wort kommen lassen, wir wollen sie hören oder ich lese halt auch vor. Also entweder Sprache oder Textnachricht. Der Patrick schreibt gerade, mein Lieblingsbäcker ist der Zopfbäcker von der Zürich Bäckerei. Also Hausmann, das stimmt auch, immer guter Zopf. Oder auch Gruß aus oder in die Backstube können Sie machen via WhatsApp-Kanal von Radio 1. Also die Nummer, die Sie fix gespeichert haben seit Jahren und auch nie mehr wieder können löschen können. 079 254 0101 mit Ihrem Lieblingsbäcker oder Bäckerin oder Brot oder Gruß in die Backstube oder aus der Backstube. Sagt man eigentlich Bach oder Backstube? Backstube tönt feiner, obwohl ja ich nicht sage ich backe, sondern ich bache. Backstube oder Backstube? Helfen Sie mir. Auch da, via Radio 1 WhatsApp-Kanal auf 079 254 0101.

0: Peter, informierst du mich eben Backstube, sagen wir in der Schweiz, logisch, ja.
1: Schweizerdeutsch, ja, dann Schweizerdeutsch backen.
0: Das hat jetzt auch gerade der Dino mir geschrieben, er sagt ja auch nicht Kuchikästchen, sondern Kuchikästchen oder, ja, stimmt schon. Aber ich meine, die Globalisierung macht einfach meine Sprache kaputt, weißt? Ich meine, Germanismus ist schon auch recht. Aber auch, ich gebe mir darum schon auch Mühe, wenn ich immer höre, wenn Kinder von «ich kaufe» reden oder so, dann sage ich, Posten.
1: Oder, ich meine, meine Familie sagt alle «Estrich», das heisst doch «winden».
0: Aber wie sagst du, Achtung, wie sagst du, der motorisiert Stegen? Da sind wir dann wieder gezwungenermaßen beim Germanismus, oder? Ist es nicht einfach die Rolltreppe? Man sagt niemand Rollstegen. Das ist die Sprache.
2: 17 vor 7
0: ist es.
2: 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Ja,
0: bist du in Schauerneigung heute, Peter? Guten Morgen.
1: Ja, eben genau. Das ist einer der meist diskutierten Wörter bei uns hier im Metier. Schauer, der Regengutsch oder der Regenguss. Oder wie

0: Gestern sonnig mit ein paar wenigen Schleierwolken. Es sieht gut aus, auch für irgendwelche Bergtouren, Zeug und Sachen. Auch wenn es den Berg irgendwo für eine kleine Quellwolke hat. Aber das sind wirklich harmlos. 23 Grad bei uns am Flachland und der Sonntag. Auch der sieht am Morgen ein bisschen neblig aus im Unterland. Da und dort. Sonst ist es noch meistens sonnig. Am Nachmittag werden die Wolken langsam dichter. Und am Abend ist es dann ein bisschen bewölkter. Aber es sollte bis am Abend trocken bleiben. Und die Temperaturen steigen auf warme 24 Grad.
1: Oh, schön. Das nehmen wir. Du, was ist denn dein Lieblingsbeck? Ich meine schon Hausmann, Fleischli, Zopfbeck. Oder
0: ich bin der Panello in Eglisau. Das wirklich sehr mässig. Panello.
1: Ja. Laura schreibt noch vom Kuhn, aber der beste Bäcker backt wohl immer noch im. Ja gut, ein bisschen, nicht gerade in der Nähe, weil der Meierbeck. Ja, aber warte mal. Schwedentorte schreibt sie noch. Oh, jetzt komme ich langsam Hunger rüber. Steinerbeck am Flughafen mit der besten Schwedentorte.
0: Genau, der Zitronencake vom Fleischli finde ich auch noch gut.
1: Ja, Fleischli ist auch schon genannt worden. Also, wir grüßen
0: dich. Ja, das ist wirklich noch gut.
1: Ein Gruß generell in Bachstuben oder aus der Bachstuben auf 079 254 0101.

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7: Im Studio der Dario Jecker. Guten Morgen. Ein Mann aus Genf soll jahrelang seine Frau betäubt, missbraucht und gefilmt haben. Den Fall hat die kanadische Journalistin Avery Haines aufgedeckt und der Polizei gemeldet, schreibt das Nachrichtenportal Schweiz heute. Der Mann sitze seit Mai in Untersuchungshaft. Die Genfer Staatsanwaltschaft hat ein Verfahren eröffnet. Es gilt die Unschuldsvermutung. Weitere Opfer hätten sich dem Vernehmen nach bislang keine gemeldet. Die Spritpreise klettern weiter. An einer Tankstelle in Winterthur kostet ein Liter Diesel inzwischen 2,52 Franken. Laut Blick ist das ein neuer Rekordwert. In Italien und Frankreich wurden bereits Entlastungen beschlossen. In Deutschland werden weitere Schritte gegen die hohen Preise diskutiert. In der Schweiz greift der Bund bisher nicht ein. Die USA wollen 48 Kampfjets des Typs F-35 an Saudi-Arabien liefern. Und zwar trotz Protesten in Israel. Das US-Außenministerium habe dem Verkauf der Kampfjets samt Zubehör und Ausbildung zugestimmt. Der Wert des Geschäfts beläuft sich auf rund 25 Milliarden US-Dollar. Präsident Donald Trump hatte das umstrittene Geschäft bereits Ende vergangenen Jahres angekündigt, ohne dabei Details zum Umfang zu nennen. Bisher wurden die hochmodernen Tarnkappenflugzeuge im Nahen Osten nur an Israel geliefert. Bis Frauen Männern gleichgestellt sind, vergehen bei gleichbleibendem Tempo noch 171 Jahre. Das zeigt der neue Gender-Snapshot der Vereinten Nationen. Die Finanzierung für Geschlechtergleichstellung ist auf dem tiefsten Stand seit 5 Jahren. Besonders stark betroffen seien Frauenrechtsorganisationen mit 28% weniger. Und in 6 von 7 Ländern steht ein Mann an der Regierungsspitze. In Russland hat die erste Parlamentswahl seit Beginn des Angriffskrieges gegen die Ukraine begonnen. In Russland mit seinen 11 Zeitzonen öffneten zuerst auf der fernöstlichen Halbinsel Kamtschatka die Wahllokale. Aufgerufen sind bis Sonntag mehr als 110 Millionen Russinnen und Russen zur Wahl von 450 Abgeordneten für die neue Duma in Moskau. Die Opposition ist nicht zugelassen. Erste Ergebnisse werden nach Schließung der letzten Wahllokale in Kaliningrad am Sonntag um 20 Uhr erwartet. Die 10 Parteien auf dem Wahlzettel gelten durchwegs als kremlnah und unterstützen den Angriffskrieg gegen die Ukraine.
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8: In Tokio steht der Nikkei-Index bei 65.240 Punkten im Plus 1,72%. Zu den Devisen: 1 Euro gibt es für 94,67 €, 1 US-Dollar gibt es für 82,46 €, und Achtung, 1 Liter Blei-Frei 95 gibt es im Moment für über 2,10 Franken.
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8: Wunderschönen guten Morgen, Peter.
9: Das wünsche ich auch, Toni. Guten Morgen. Hallo miteinander. Der heutige Freitag, der bringt uns jetzt am Morgen noch ein bisschen dichtere Wolken. Es sollte aber überall meistens schon trocken sein. Und sonst ist insgesamt freundlich am Nachmittag durch recht sonnigere Wolken. In den Bergen hat es immer noch ein bisschen mehr Wolken. Temperaturen steigen maximal bis auf 20 bis 21 Grad. Das Wochenende gibt es uns einen Mix aus Sonne und ein paar Wolken und Nebel. Bei angenehmen Temperaturen um die 23 Grad am Samstag und 24 Grad am Sonntag.
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8: Überall stockender Morgenverkehr vom Gubrist Richtung St. Gallen. Schon weiterhin, aber auch Ost bis zu der Verzweigung Bierfeld. Dann auch Westring natürlich, Silochstrasse statt einwärts oder auch von St. Gallen Richtung Zürich. Und zwar so ungefähr am Rastplatz Balterswil bis Zürich-Ost. Dann auch Schöneichtun. Ich weiß nicht, ob ich schon erwähnt habe. Schöneichtun ist divers. Und wegen einer Panne gesperrt. A3 Zürich Richtung Basel, also Pötzbergtunnel. Die rechte Spur gesperrt. A3 Zürich

Guten Morgen. So brechet das Brot, das wir heute teilen. Grüßt worden ist auch schon Tausamann-Bäck, Fleischli-Bäck, Zopf-Bäck, Panello, Steiner-Bäck oder Babus Bakery. Wir reden nämlich heute über das Brot, über die Arbeit, über die Leidenschaft, über die Nachtarbeit, über das Krampfen von den Bäckerinnen und Bäcker. Sie können da mitreden. Sie können auch einen Gruß aus der Backstube schicken oder in die Backstube rein. Via 079-254-0101 als WhatsApp-Sprache oder Textnachricht. Gerade als nächstes, das heisst nach Genesis, reden wir über den Wert des Brot. Da gibt es ja mittlerweile Brot schon zu posten für unter 1 Franken. Und gerade diese Woche gesehen, in New York stehen sie da, weil es so wieder ein Hype ist, die Leute schlangen für Brot über $60. Also, ja, reden wir.

0: Radio 1 Hörerin Nadja gibt noch Peter Wick recht mit dem Panel. Es gebe dort auch die besten, die feinsten Cannabis. Ja. Heute Morgen reden wir über ein sehr feines Thema. Fein, weil viele Menschen jetzt mitten in der Nacht für uns am Arbeiten sind, für dass wir nachher die volle Auswahl haben in der Konditorei oder auch beim Bäcker natürlich. Wir reden vor allem auch über das Brot, über die Zukunft vom Beruf und die Zukunft vom Brot. Weil wenn ich höre, dass Aldi, Lidl oder Denner ein Brot für unter einem Franken anbieten, ist es schon ein bisschen ein Witz. Sagt Rebecca Knotletsch. Sie ist Geschäftsführerin von Vision Landwirtschaft. Der gemeinnützige Verein setzt sich für eine transparente und zielorientierte Agrarpolitik ein.
1: Also ein Brot unter einem Franken hat eigentlich nicht mehr so viel mit realen Kosten zu tun. Das ist eigentlich mehr ein Marketing-Gag. In dem Fall wird das Pfünderli querfinanziert vom Laden. Also wir wollen die Kunden in den Laden hineinziehen. Und zwar mit einem Preis statt mit einem Qualitätsvorteil.
0: Im Brot steckt die Arbeit, das Handwerk, die Leidenschaft der Bäckerinnen und Bäcker. Und so vieles mehr kommt beim Brot dazu.
1: Ja, also wir haben die ganze Kette. Also wir haben den Anbau bei den Bauern, dann Getreide, den wir mahlen, je nachdem auch mischen. Dann muss man sie nachdem auch noch lagern, weil man es nicht sofort verkaufen kann. Dann kommt es zum Bäcker oder eben auch zu Grossbäckereien, wie Migros und Coop. Dann muss man es eben können rechtzeitig auch an die Kundschaft bringen. Also wir haben in unserer Studie ja gesehen, dass Food Waste kann dazu führen, dass die Warenkosten um bis zu 80% erhöhen. Also wenn entweder nicht rechtzeitig an die Kundschaft verkauft werden kann, das Brot, oder wenn die Kundschaft verkauft, aber nachher dann nicht rechtzeitig auf ist.
0: Und weil wir aktuell die Food Safe Week haben, sagt sie, ist es Brot vom Bäcker länger haltbar?
1: Genau, es kommt sehr darauf an, oder wie lange dass man Teigruhe hat. Das braucht natürlich also mehr Zeit in der Herstellung, braucht auch wieder je nachdem mehr Geld. Oder ob man Sauerteig einsetzt oder Hefe. Das sind alles Faktoren, die dazu führen, wie lange dass man das Brot kann aufbewahren kann.
0: Rebecca Knotletsch war Geschäftsführerin von Vision Landwirtschaft, der gemeinnützige Verein, hat eine Studie gemacht über den Kostenwert vom Brot. Und über das Brot reden wir auch mit einem Bäcker, Denno, heute Morgen in der Radio 1 Morgenshow. Und Sie können nach wie vor Ihren Lieblingsbäck mir durchgeben als Text oder auch als Sprachnachricht. Ein Gruß in die Bachstube oder aus der Bachstube raus, falls dort der richtige Radio laufen sollte. Via WhatsApp-Kanal 079 254 0101.

0: Freitagmorgen mit Radio 1, jetzt gerade 20 ab 7. In der kommenden Woche spielt die Schweizer Nazi in der Nations League gegen Nordmazedonien, Schottland und Slowenien. Und gestern hat der Trainer Murat Yakin 25 Spieler dafür aufgeboten. Zwei neue Spieler, einer ist der Sascha Britschki, 20, Luzerner, aktuell Stammspieler bei Parma in der Serie A. Und, das freut mich sehr, der Winsley Botteli, auch 20, Genfer und beim FC Sion, am zweiten momentan von der Tabelle. Tüpft aktuell einfach, er kann schiessen, von wo er möchte, es gibt einfach immer ein Goal, hat der Murat Yakin gegenüber SRF gesagt.
1: Botteli macht das hervorragend, passt zum Bild, er hat sich auch bekennt, nicht nur jetzt bei mir am Telefon, auch öffentlich. Und genau solche Spieler braucht es, die wirklich zu 100% zum Land stehen, die ihn ausgebildet haben, die ihm eine Chance gegeben haben. Und da waren wir von Anfang schon überzeugt, dass er sich für uns entscheidet. Genau, das macht dann auch Freude für einen Trainer, wenn er weiß, okay, der ist mit 100% dabei, als Teamplayer, er will fürs Land spielen. Und solche Spieler haben dann auch eine Chance verdient, ja.
0: Der Botteli könnte theoretisch auch für Kongo spielen, oder hätte können, weil er Doppelbürger ist. Aber, und das macht ihn eben so unglaublich sympathisch und es macht mir so Freude, ihm zuzuhören, er hat sich klar für die Schweiz entschieden.
2: Ich bin Schweizer, so ich bin Kongolese auch von Familie, aber ich habe von Kindheit, ich bin in Schweiz geboren, ich war noch nie in Kongo. Ich bin glücklich und sehr froh und stolz auf das zwei Länder von mich, aber mein erstes Land, wo ich gespielt habe, das ist in Schweiz. Deswegen, das war kein großes Thema für mich. So, Schweiz ist einfach Nummer eins und war immer Nummer eins in mein Herz, auch mit Familie, aber das war ein bisschen so, meine Mutter hat ein bisschen so gemacht, oh, okay, Kongo kommt und so, aber wenn ich jung war, die waren nicht da. So, jetzt die kommen auf einmal, deswegen, mein Plan war schon da, mit Schweiz zu spielen und ich warte schon jetzt auf Schweiz, ich habe nie auf Kongo gewartet, aber ich bin Kongoleser, ja, aber ich spiele für die Nati. Mein Ziel ist, etwas erreichen mit Schweiz. Ich habe angefangen mit EM U17, ich habe angefangen mit U15 schon mit Schweiz. Deswegen, ich weiß nicht, warum soll ich jetzt wechseln für ein anderes Land. Obwohl die Schweiz hat mir diese Chance gegeben, Fußball zu spielen und mich zu erwachsen als Fußballer und als Mensch, weil ich habe alles hier gemacht. Deswegen, das war nicht so ein großes Thema für mich. Wie gesagt, ich bin trotzdem stolz auf meine Origine, aber ich bin Schweizer.
0: Der Winsley Botteli, also in der Schweizer Nation. Wenn er dort so spielt wie aktuell beim FC Sion, wird er uns grosse Freude bereiten, wie der Mansambi, sage ich Ihnen. Allenfalls schon am Samstag in der Woche gegen Nordmazedonien am ersten Spiel von dieser Nations League.

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8: Im Studio der Dario Jecker. Guten Morgen.
9: Ein Mann aus Genf soll jahrelang seine Frau betäubt, missbraucht und gefilmt haben. Den Fall hat die kanadische Journalistin Avery Haines aufgedeckt und der Polizei gemeldet, schreibt das Nachrichtenportal Schweiz heute. Der Mann sitze seit Mai in Untersuchungshaft. Die Genfer Staatsanwaltschaft hat ein Verfahren eröffnet. Es gilt die Unschuldsvermutung. Weitere Opfer hätten sich dem Vernehmen nach bislang keine gemeldet. Die USA wollen 48 Kampfjets des Typs F-35 an Saudi-Arabien liefern. Und zwar trotz Protesten in Israel. Das US-Außenministerium habe den Verkauf der Kampfjets samt Zubehör und Ausbildung zugestimmt. Der Wert des Geschäfts beläuft sich auf rund 25 Milliarden US-Dollar. Bisher wurden die hochmodernen Tarnkappenflugzeuge im Nahen Osten nur an Israel geliefert. Die Einwanderung von Personen aus Israel in die Schweiz hat laut 24 Heures im Jahr 2023 einen Höchststand erreicht. In diesem Jahr wurden rund 250 Zuzüge und 85 Wegzüge verzeichnet, wie 24 Heures unter Berufung auf Zahlen des Bundesamts für Statistik schreibt. Die Zuzüge seien danach auf hohem Niveau geblieben. Bis Frauen Männern gleichgestellt sind, vergehen bei gleichbleibendem Tempo noch 171 Jahre. Das zeigt der neue Gender-Snapshot der Vereinten Nationen. Die Finanzierung für Geschlechtergleichstellung ist auf dem tiefsten Stand seit 5 Jahren. Besonders stark betroffen seien Frauenrechtsorganisationen mit 28% weniger. Und in 6 von 7 Ländern steht ein Mann an der Regierungsspitze.
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10: Im Morgen noch wechselnd bis stark bewölkt, vereinzelt noch Regentropfen. Am Nachmittag zunehmend Sonnenstrahlen. In den Bergen bleibt es aber eher ein bisschen bewölkt. 10 bis 12 Grad jetzt zum Start im Freitag. Am Nachmittag 20 bis 21 Grad.
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10: Stoppt auf dem Nordring, also vor dem Gubrist Richtung St. Gallen ab Dietikon, darum auch auf dem Westring ab Urdorf Nord, dann von St. Gallen her Richtung Zürich, ab Rastplatz Balterswil bis Zürich Ost und dann noch Silochstrasse statt Iwärts und Stau, nachdem es einen Unfall gegeben hat. Und zwar die Forchstrasse, die A52 in Wil Richtung Zürich. Zwischen der Ausfahrt Esslingen und Egg Stauz, nachdem es einen Unfall gab in Fahrt Richtung Zürich.
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10: Ja, Verkehrsmeldungen sind wichtig, weil unser Morgenmensch, Dara Masi, ist, glaube ich, gerade im Auto unterwegs. Wir rufen ihr gerade mal noch an. Sie ist ja erfolgreiche Podcasterin. Zusammen mit der Karin Baerbock beim Podcast namens «Die Thronfolge» gibt es unter anderem auf Spotify, wie auch die Rubrik «Morgenmensch». Also alles zusammen vereint gerade nach La Belle.
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0: Also um 74 ist später dann gecovert worden. Ich bringe dann darum immer die, das Kopfkino nicht aus der. Es ist zum Teil auch schön, wo dann Christina Aguilera. Gut, nein. Ich mich dann nur in Scheiße, wenn ich da weiterrede. Aber ich möchte Ihnen noch ein paar Earcatcher mit auf den Weg geben. Achtung, das Mösli beißt. Scheidenbefeuchter gesucht. Oder die Klitoris muss man eben suchen. So werden die Folgen angeschrieben im Podcast «Die Thronfolge».
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0: Dara Masi, unser Morgenmensch. Guten Morgen, Dara.
2: Guten Morgen, Dani. Schön, dass du den Menschen die Lebensweisheiten mit auf den Weg gibst.
0: Ja, ist wichtig. Ist wichtig. Und ich möchte auch, dass sie zulassen. Darum habe ich da eure Titel müssen erwähnen. Gesegnete Pfütze ist auch nicht schlecht angeschrieben. Ja.
2: Das hey, sind wir aber auch.
0: Tabulos, wollte ich sagen. Sind ihr unterwegs mit den Thronfolgen? Ihr seid auch aktuell unterwegs. Wohin geht es eigentlich und warum?
2: Ja, ich habe tatsächlich gerade auf der Autobahn bei Cham sind wir jetzt. Wir gehen ins Tessin. Die Karin hockt hinten und ist
3: «Guten Morgen!»
0: Hoi, Karin! Und wer fährt?
2: Der Melvin, unser Manager, der fährt, weil eben...
3: Frauen können nicht Auto fahren.
2: Nein, absolut nicht. Das können wir nicht und wir sind auch emotional.
0: Ja, mein Beileid, Melvin, für die Fahrt jetzt mit diesen beiden Ladies oben ins Tessin. Aber was machen die da unten?
2: Hey, wir gehen Geld verdienen, tatsächlich, und haben dabei noch Spass. Stell dir mal vor, das gibt's.
0: Ist man da jetzt eher ein Influencer? Jetzt als Influencerin unterwegs?
2: Nein, wir sind, ja, auch, würde ich jetzt sagen. Aber wir gehen ins Tessin und machen dort eine Werbung für das Tessin, sozusagen. Weil, gell, es ist ja so, glaub, die Leute würden nicht Geld zahlen, um unsere Folgen zu hören. Das ist irgendwie ein bisschen vorbei, die Zeiten. Und darum leben wir natürlich auch über Werbung und sind mega froh, dass wir so coole Sachen machen können.
0: Was hast du diese Woche eigentlich mit der Karin besprochen bei den Thronfolgen?
2: Oh.
0: Was hat er da thematisiert? Weißt du, für die Leute, die da mithören wollen? Oder was wird vielleicht als nächstes, als Cliffhanger, was wird als nächstes thematisiert? Also, auf was können wir sich noch freuen?
2: Jetzt, diese Woche ist wirklich gerade ein sehr, sehr wichtiges Thema, wo alle Frauen betrifft, die menstruieren. Ich habe ein bisschen erzählt, wie man so drauf ist in diesen Tagen, wie schlimm das ist. Und es ist vor allem spannend für die Jungs, weil ich habe auch ein bisschen erzählt, wie mein Freund da mitleidet und er verhaltet sich manchmal doch noch gut. Also da kann man auch noch ein bisschen etwas lernen.
0: Also mitleidet wie? Emotional oder leidet, weil wenn er mal möchte, vielleicht mehr machen als nur schmusen?
2: Er, ja gut, gell, das können wir ja nicht, das weisst du ja. Aber er findet nicht zwar, also es ist schwierig, man findet nicht die richtigen Worte, wenn ich gerade so voll am Menstruieren bin. Aber er gibt sich alle Mühe und er kennt mich auch genug gut, um es dann nicht allzu schwer nehmen und nicht allzu ernst.
0: Eben, ihr möchtet Schweizer tabuloser machen. Was gibt es eigentlich da für Reaktionen von Hörerinnen und Hörern? Lob, Kritik, Drohung, nimm an, auch ab und zu ein Flirtversuch?
2: Es geht im Fall. Flirtversuche kommen immer wie weniger, weil die Leute checken, dass man nicht darauf reagiert. Ab und zu ein Geldsklave, der gerne etwas zahlen möchte, für irgendwelche Fußbilder oder was auch immer. Aber das hat bis jetzt noch nie funktioniert, darum sind wir auch unterwegs ins Tessin. Und sonst im Fall mega schön, also wirklich viele Leute, die uns schreiben, die mit uns irgendwie sich einig sind oder ähnliche Geschichten kennen, sagen, wir sind froh, dass jemand darüber redet, weil mir geht es gleich und ich habe mich noch nicht getraut, das ansprechen. Also man merkt wirklich, dass man irgendwie da so ein gemeinsam wird und das ist voll schön.
0: Ja, wieso habt ihr nie darauf reagiert, als ich eure Fußbilder wählte?
2: Ja, das ist eben das Problem. Ich habe dir ja mein PayPal gegeben, aber es ist nie etwas angekommen.
0: Ja, ich bin mir nicht sicher gewesen, ob du mich da über den Tisch ziehst. Aber ey, jetzt nochmal schnell ernsthaft, bei Podcasts, wie auch jetzt bei dieser Folge da als Morgenmensch, wo ist da Grenze zwischen Meinung oder auch eine Beleidigung oder weißt, so politische Meinung, wie viel Personality, wie viel könnt ihr da rein tun, reingeben?
2: Hey, wir können machen, was wir wollen, weil wir haben ja kein Medienunternehmen, das uns sagt, was wir sollen und was nicht. Aber gell, wir probieren immer ausgewogen zu sein, wir probieren immer alles zu verstehen, jede Seite zu verstehen. Natürlich merkt man, wie wir uns positionieren und das ist auch okay so, unserer Meinung nach. Aber wir wollen einfach nie irgendjemandem wehtun oder jemanden verletzen. Ich glaube, das ist so wie das Wichtigste hinter allem.
0: Und eben jeden zu erreichen, also jede und jede bitte Thronfolge. Ich lasse euch weiterfahren. Die Zeit ist schon wieder um. Dara Masi und Karin Bärpark von die Thronfolge. Es war eine schöne Woche mit euch. Ein bisschen tabulos können. Über alles zu reden. Über, ich habe gestern noch ein bisschen Scheide gesagt und Vagina und Schnäppi und so weiter. Jetzt hat da schon wieder einer geschrieben, es heisse Vulva. Ja,
2: Vulva oder Vagina.
0: Ja, ich weiss, der Unterschied ist von äußerem weiblichen Geschlechtsteil und inneren. Also ich möchte mich da nicht aufklären. Aber andere schon. Ja, ich lasse euch weiterfahren. Ade, gute Fahrt.
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0: Viertel vor acht ist noch lustig, was der Peter Wick gerade macht. Er schaut nicht nur für uns aufs Wetter, sondern auf den Benzinpreis. Du klickst dich da gerade durch, gell? Was ist das? Es gibt doch da auf TCS den...
1: Ja, ich will gerne einen Bericht machen bei Zürich Unterland 24, wo ich da mal geschrieben. Und da habe ich gedacht, dass man die Unterländerpreise anschauen, aber ich bin natürlich jetzt ein bisschen umeinander. Ich finde das noch lässig, der TCS-Preischecker heisst so etwas. Da kannst du selber eingeben, was für einen Preis du zahlst. Hast du jetzt gesehen, in Winterthur zum Beispiel, können wir gleich bashen. Migros-Service von 3 Stunden, Diesel 2,49. Aber das ist,
0: Ich zahle für meinen für Playfrey 1,95 Liter bei uns Safe über 2 Franken 10. Also das ist, tut weh. Das Absäule tut jetzt momentan wirklich weh. Ohne zählt es viel schneller als oben bei den Liter. Aber ja, so ist es halt leider irgendwie. Wenn sich da nichts ändert und wir nach wie vor immer wieder aufs Öl angewiesen sind, dann sind wir wie selber schuld.
1: Darum fahre ich sehr.
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0: Ja, ich hybrid. Also so halb unterwegs. Also von dem her.
1: Es lohnt sich.
0: In diesen Tagen schon.
1: Also nicht nur wegen der Umwelt, sondern jetzt im Prinzip beim Portemonnaie.
0: Ja, mit Solarenergie wäre auch nicht schlecht. Ja. Wie ist es mit der Sonne heute?
1: Eben genau, wenn man natürlich auf dem Dach noch eine so eine Anlage hat und dann kann Batterie laden und das Auto laden, dann ist die beste Variante. Aber die Sonne, ja, sie macht sich da zeitweise ein bisschen rar heute im Laufe des Vormittags. Da gibt es nicht so einen Impact auf die ganzen Anlagen grundsätzlich. Aber haben wir am Nachmittag wieder zeitweise Sonnenstrahl, da kann man dann seine Batterien wieder laden. Es ist dort wirklich freundlich. Wobei in den Bergen hat es auch am Nachmittag noch ein paar dichtere Wolkenfelder. Bleibt aber trocken. Wir haben ja heute einen ganz kleinen Schauer gehabt, der da über uns übergezogen ist, aber das ist weg jetzt. Und dann können wir links liegen lassen, sonst wie gesagt trocken. Angenehm, mit ein bisschen auffrischendem Westwind erwarten wir Temperaturen so um die 20, 21 Grad.
0: Also ich werde darum auch nicht mit dem Auto, sondern mit dem Bus in Kyburg bei uns raufgehen. Herbst, März, bei welchem Wetter? Freue mich.
1: Ja, es ist ein richtig angenehmes Frühherbstwetter, würde ich mal sagen, an diesem Wochenende. Wir haben am Morgen jeweils ein paar Nebelfelder im Unterland, lösen sich gut auf. Temperaturen dann frische, weil es um die 9 bis 11 Grad. Und der Tag durch ist doch ziemlich sonnig. Es hat am Samstag relativ wenig Wolken, ein paar Schleierwolken, ein paar Quellwolken bei den Bergen. Dort etwa um die 23 Grad am Sonntag. Nachmittag und am Abend ein bisschen aufziehende Wolkenfelder, vor allem so Richtung Norden und Osten zu. Aber grundsätzlich auch dort freundlicher Tag, trockener Tag. Und die gehen auf sehr angenehme Werte rauf von bis zu 24 Grad.

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10: Im Studio der Dario Jecker. Guten Morgen. Nestlé will die Zwangsverwaltung über ihr Russland-Geschäft, die von Präsident Putin angeordnet wurde, nicht hinnehmen. Der Nahrungsmittelkonzern werde alle notwendigen Schritte unternehmen, um seine Rechte zu schützen und den Geschäftsbetrieb aufrecht zu erhalten, teilt Nestlé mit. Insbesondere gehe es dabei um die Mitarbeitenden. Der Schweizer Nahrungsmittelkonzern Nestlé prüfe derzeit, welche Möglichkeiten bestehen. Präsident Putin hatte gestern zwei Nestlé-Gesellschaften unter externe Verwaltung gestellt. Ein Mann aus Genf soll jahrelang seine Frau betäubt, missbraucht und gefilmt haben. Den Fall hat die kanadische Journalistin Avery Haines aufgedeckt und der Polizei gemeldet, schreibt das Nachrichtenportal Schweiz heute. Der Mann sitze seit Mai in Untersuchungshaft. Die Genfer Staatsanwaltschaft hat ein Verfahren eröffnet. Es gilt die Unschuldsvermutung. Weitere Opfer hätten sich dem Vernehmen nach bislang keine gemeldet. Die USA wollen 48 Kampfjets des Typs F-35 an Saudi-Arabien liefern. Und zwar trotz Protesten in Israel. Das US-Außenministerium habe dem Verkauf der Kampfjets samt Zubehör und Ausbildung zugestimmt. Der Wert des Geschäfts beläuft sich auf rund 25 Milliarden US-Dollar. Bisher wurden die hochmodernen Tarnkappenflugzeuge im Nahen Osten nur an Israel geliefert. Bis Frauen Männern gleichgestellt sind, vergehen bei gleichbleibendem Tempo noch 171 Jahre. Das zeigt der neue Gender-Snapshot der Vereinten Nationen. Die Finanzierung für Geschlechtergleichstellung ist auf dem tiefsten Stand seit 5 Jahren. Besonders stark betroffen seien Frauenrechtsorganisationen mit 28% weniger. Und in 6 von 7 Ländern steht ein Mann an der Regierungsspitze. In Russland hat die erste Parlamentswahl seit Beginn des Angriffskrieges gegen die Ukraine begonnen. In Russland mit seinen 11 Zeitzonen öffneten zuerst auf der fernöstlichen Halbinsel Kamtschatka die Wahllokale. Aufgerufen sind bis Sonntag mehr als 110 Millionen Russinnen und Russen zur Wahl von 450 Abgeordneten für die neue Duma in Moskau. Die Opposition ist nicht zugelassen. Erste Ergebnisse werden nach Schließung der letzten Wahllokale in Kaliningrad am Sonntag um 20 Uhr erwartet. Die 10 Parteien auf dem Wahlzettel gelten durchwegs als kremlnah und unterstützen den Angriffskrieg gegen die Ukraine.
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12: Kurz vor Schluss im Plus der Nikkei-Index in Tokio bei 65.161 Punkten, 1,6% im Plus. Zu den Devisen, 1 Euro gibt es für 94,67 €, 1 US-Dollar gibt es für 82,46 €.
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12: Peter, guten Morgen.
13: Guten Morgen miteinander, heute Dani. Der heutige Vormittag ist noch ein bisschen bewölkter. Vielleicht irgendwo ganz vereinzelt kann es irgendwie ein Tröpfchen geben, aber das können wir vergessen. Insgesamt ist es trocken. Am Nachmittag dann wieder recht sonnig bei uns am Flachland in den Bergen. Hat es immer noch ein bisschen mehr Wolken. Temperaturen steigen bei einem leicht bis mäßig auffrischenden Westwind auf 20 bis 21 Grad.
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12: Dann nebst dem leicht stockenden Morgenverkehr, den wir noch haben, auf bekannten Strecken, staut es, nachdem es einen Unfall gab, auf der Forchstrasse, also A52, Hinwil Richtung Zürich, zwischen der Ausfahrt Esslingen und Egg.

0: der Lanze für die Bäckerinnen und die Bäcker. Lasst auch einen Gruß ausrichten an ihren Lieblingsbäck oder geht direkt in die Backstube oder aus der Backstube. Das via WhatsApp-Kanal von Radio 1 079 254 0101. Hausamann ist schon grüßt worden. Fleischli-Bäck, Zopfbäck, Panello, Zeglisau, Steinerbäck, Babus Bakery, Holzofen, Brotbachstube in Fisibach, Klaus Doppel, also Döbeli genannt, zu Richterswil oder Waya. Da werden wir dann ausführlich darüber reden in dieser Stunde. Jetzt aber gute Musik zum Wachwerden von Halen und dann die Kolumnen zu hören von Michelle Binswanger.
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0: neun ab acht ist Freitag, Sie hören die Radio 1 Morgenshow und immer um die Zeit gibt es Kolumnen vom Montag bis am Freitag und zum Schluss von dieser Arbeitswoche immer mit der Mischer Binswanger, sie ist Autorin beim Nebelspalter.
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2: Ja, guten Morgen miteinander. Ja, es ist eine ganz abscheuliche Tat gsi. Am 1. Oktober 2024 hat ein junger Mann, ein Chines, in Zürich-Oerlikon auf 4 Kinder eingestochen, hat sie zum Teil schwer verletzt und nur weil die BetreuerInnen beherzt eingegriffen haben und dem Mann festgehalten haben, ist es nicht zu noch Schlimmerem gekommen. Gestern war jetzt die Verhandlung gegen den Mann und ich war vor Ort und habe mir den ersten Teil angeschaut. Heute geht der Prozess weiter. Der Anklagte ist ein junger Mann, bleich, klein, schmal, hat einen Bürstenhaarschnitt und er war gestern wirklich sehr wortkarg gewesen. Er hat im Wesentlichen gesagt, dass er sich eigentlich nicht mehr erklären kann, warum er das gemacht hat. Und sonst hat er nicht viel gesagt. Die grosse Frage war darum gestern auch gewesen, ob er überhaupt schuldfähig ist. Er wollte nämlich Stimmen gehört haben, die ihm befohlen haben, die Kinder zu töten. Ein psychiatrisches Gutachten ist darum zum Schluss gekommen, dass er eben tatsächlich einen schizophrenen Schub hatte. Der Gutachter war auch vor Ort gestern. Im Wesentlichen hat er gesagt, dass der Mann eben unter Depressionen gelitten hat und sozial isoliert war und dass das eigentlich der Grund war für seinen psychotischen Schub. Der Psychiater glaubt auch nicht, dass der Mann nur simuliert und erhaltet als Rückfallsrisiko für klein. Schliesslich ist der Student vorher nie als gewalttätig aufgefallen. Es ist schon ein Muster, das wir bei ähnlichen Fällen in den letzten Wochen und Monaten immer wieder gesehen haben. Bei der Schiesserei in Aarau ist es so gewesen, beim Busbrand in Kerzers, dass sie Menschen in belasteten Lebenssituationen, die dann eben so einen Schub erleben und schwere Gewalttaten begehen. Die Frage ist dann, ob sie so krank sind, dass sie die Unrechtmäßigkeit von dem, was sie machen, noch einsehen können. Und weil das eine schwierige Frage ist, ziehen Gericht dann gerne Gutachter dazu. Sie stützen sich darauf auf das Gutachten, weil sie selber sagen, sie können so eine medizinische Frage ja nicht beurteilen. Und darum war gestern interessant, dass der Staatsanwalt und auch die Opferanwalt genau gegen das argumentiert haben. Das sei eben nicht nur eine medizinische Frage, haben sie gesagt, sondern auch eine rechtliche. Das Gericht müsse entscheiden, ob der chinesische Student schuldfähig ist. Sie haben dann, um das untermalen, auch noch geschildert, wie widersprüchlich zum Teil die Angaben waren von diesem Studenten. Er hat sich nämlich lange vorbereitet, er hat mit ChatGPT diskutiert, wie man das macht, wo man Kinder findet, wie man sie am besten schwer verletzt. Und er hat ihn auch gefragt, welche rechtlichen Konsequenzen er denn zu erwarten hat. Das Urteil ist noch nicht gefällt, das soll heute um 16:30 verkündet werden. Und ich bin jetzt wirklich sehr gespannt, wie das Gericht sich zu dieser Frage wird stellen. Ob sie mit der Verteidigung gehen, die einen Freispruch fordert, weil sie sagt, der Mann ist aufgrund der Krankheit schuldunfähig, oder ob er für seine Taten muss gerade stehen und für eine Strafe bekommt. So oder so, die Opfer, die werden vermutlich ein Leben lang mit ihren Verletzungen noch zu kämpfen haben.

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0: Radio 1 Morgenshow, 18 ab 8. Heute Morgen reden wir über das Brot, respektive über den Bäckerberuf. Wir brechen den Lanzen, wir haben ja schon über den Warenpreis vom Brot geredet. Auch über die Zukunft vom Brot. Jetzt haben wir einen Bäcker in der Leitung, nämlich den Martin Meyer. Er feiert das Jahr sein 10-jähriges Jubiläum. Jetzt Martin, vor 10 Jahren hast du die Bäckerei Waya übernommen mit 2 Filialen in Uster. Jetzt hast du 7 Filialen von Uster bis Zürich. Hättest du das im 2016 gedacht?
1: Nein, wahrscheinlich nicht. Also wir haben das völlig unbeschwert übernommen, ohne für sich im 16. Ich nicht genau gewusst, wo die Reise anführt und haben uns da ein bisschen treiben lassen. Und wenn wir zurückschauen, sind wir eigentlich froh, was daraus entstanden ist in diesen 10 Jahren. Ja.
0: Was hast du dir vor 10 Jahren komplett anders vorgestellt?
1: Ja, ich kann mir nicht vorstellen, dass es wirklich so viele Herausforderungen gibt, was wir alles erlebt haben mit der Corona-Krise, Energiekrise, Personal, also Marktumfeld allgemein. Das haben wir natürlich nicht wissen und das sind die Herausforderungen, die wir gehabt haben. Und das hätte man uns wahrscheinlich auch nicht vorstellen können. Wie gesagt, wir sind mit der Vision daran angegangen, dass wir das Sauerteigbrot etablieren und zurückbringen in die Schweiz. Und das haben wir mit aller Konsequenz versucht zu verfolgen über die Jahre.
0: Herausforderungen sind, wie es der Name schon sagt, fordernd. Darum, wie fühlt es sich an, seit 10 Jahren Chef zu sein von einer Bäckereikette?
1: Es gibt natürlich zwei Seiten. Eben auf der einen Seite ist es nicht immer einfach gewesen, natürlich. All die Entscheidungen, die wir da haben müssen fällen. Und auf der anderen Seite auch ein grosser Stolz, dass wir so ein gutes Team haben. Ein Team haben können etablieren, das da mitzieht und mithilft jeden Tag. Mit diesen zum Teil verrückten Ideen, die wir auch hatten. Und das mitgetragen worden ist. Und dass wir eigentlich jetzt können dort stehen, wo wir stehen. Nach 10 Jahren und so dürfen zurückschauen.
0: Martin Meyer von der Bäckerei Waya in Uster, jetzt in Frettiken oder Illnau, Zürich, Gossau oder zu Russiken, wo ihr demnächst euer Jubiläum werdet feiern. Darüber reden wir in der 2,5 Stunden und vor allem auch über den Brotpreis. Wir haben ja auf der einen Seite Aldi oder Denner mit einem Brot für unter 1 Franken. Auf der anderen Seite stehen in New York die Leute an für irgendein Roggen, ein Sauerteigbrot im Wert von $60. Also über den Wert des Brot müssen wir dann auch noch reden.

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14: Am Morgen bis zum Mittag wechselt es stark bewölkt, vielleicht vereinzelt ein paar Regentropfen nicht ganz ausgeschlossen, 10 bis 12 Grad am Nachmittag, dann aber vermehrt ein paar Sonnenstrahlen, 20 bis 21 Grad, leichter bis mäßiger Westwind. Wochen hat eigentlich gut, also morgen Samstag im Unterland Nebelfelder, das dann auch am Sonntagmorgen und dann mit ein paar Wolkenfelder meistens sonnig, morgen Samstag bei 23 Grad, Sonntag 24 Grad.
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14: Noch stockenden Verkehr auf dem Nordring und auch auf dem Westring. Und aufpassen, obacht, Tiere auf der Fahrbahn. Es betrifft die Strecke Schaffhausen-Zürich. Zwischen der Bahnhofstrasse und Bülach-Nord in beiden Richtungen besteht eine Gefahr durch Tiere auf der Strasse.
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14: Guten Morgen, Gruß in die Bachstube. Das Brot heute Morgen, das grosse Thema. Da haben wir hier schon Ihren Lieblingsbäcker können grüssen. Hausmann, nehmen wir Fleischlibäck, Zopfbäck, Panello, Steinerbäck, Babus Bakery, Holzhofen, Brotbachstube, Fidibach und der Döbeli zu Richterswil bis zum Vaya, wo mit dem Martin Meyer als Chef das 10-jährige Jubiläum feiert. Und zwar dann noch mit einer Podiumsdiskussion, wo man über die Zukunft vom Brot redet und damit es eben auch in Zukunft das Brot gibt. Das, was wir so fein finden, wo wir aber auch uns schwer tun, dass wir da ein paar Rappen mehr müssen zahlen, obwohl da ja Handwerk und Leidenschaft dahinter steckt und auch Nachtarbeit, wohlverstanden. Über das reden wir gerade noch in dieser Halbstunde.
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0: 22 von 9 Freitagmorgen. My love is your love. Über die Liebe vom Brot reden wir heute. Das ist das grosse Thema heute Morgen. Wir haben vor allem einen sehr feinen Moment, wenn man da zum Dorf oder Quartierbeck geht. Duftet fein, man kann einfach jeden Morgen auswählen. Feine Auswahl, frische Auswahl. Aber in den letzten 10 Jahren hat der Preis ja seine Entwicklung gemacht. Auf der einen Seite haben wir Aldi, die ein Brot für unter 1 Franken verkauft. Auf der anderen Seite habe ich diese Woche einen Beitrag gesehen, stehen die Leute in New York hypemässig für so ein Roggensauerteigbrot für $60 pro Leib an. Wird das Brot jetzt, Martin Meyer von Moya, wird das Brot zur Billigware oder zum Luxusgut?
1: Ich glaube, es ist eine Kombination. Natürlich, das Marketing ist auf der einen Seite, die Industrialisierung und die grossen Mengen auf der anderen Seite. Ich glaube, es muss eine gesunde Kombination sein. Wir versuchen, wie gesagt, das Handwerk zu leben, das auch zu zeigen, Leute zu sensibilisieren. Das, glaube ich, ist etwas vom Allerwichtigsten, dass man sieht, was hinter diesen verschlossenen Türen passiert, was irgendwie im Keller oder in der Nacht passiert, dass man auch den Wert irgendwo einordnen kann und dass man auch bereit ist, zum angemessenen Preis zu zahlen, wie in unserem Fall, wo das Brot keine Billigware ist. Wir stehen ein, oder das Handwerk steht ein für faire Löhne etc. Und darum muss das Brot einen Wert haben. Und ich sehe dort eigentlich positiv in der Zukunft, dass wir dort einen gesunden Mittelweg finden, irgendwie zwischen den 60 Franken und 99 Rappen pro Leib.
0: Aber warum meinst du, geben die Menschen für einen Kaffee problemlos 5 Stutz aus hier in der Stadt, aber beim Brot schaut man auf jeden Rappen?
1: Ja, das ist eine sehr gute Frage, die uns auch beschäftigt. Ich glaube, es hat auch vielleicht mit ein bisschen Lifestyle zu tun, warum dass man bereit ist, für einen Kaffee viel Geld zu zahlen, eben für ein Produkt, ein Grundnahrungsmittel, sehr wenig Geld. Das ist vielleicht auch ein bisschen der Grund, ja, dass auch ein Grundnahrungsmittel ist, wo vielleicht viel den Eindruck haben, dass man jetzt einfach möglichst billig sein. Und ich sehe dort eigentlich den Grund, wieso das vielleicht das so ist, wie es ist. Aber wir erfahren schon auch von unserer Kundschaft, dass man gewisse Sensibilisierung hat, dass es einem wert ist, sich gesund zu ernähren und dementsprechend auch bereit ist, etwas mehr zu zahlen, wie man vielleicht den Hintergrund kennt, wie man vielleicht die Qualität kennt, wie man vielleicht die Ressourcen kennt, woher dass jetzt das Getreide kommt in unserem Fall. Und dementsprechend haben wir darum die Erfahrungen nicht gemacht, dass jetzt unsere Kunden anfragt, dass sie das Brot bei uns auch für 99 Rappen kaufen.
0: Und über das redet ihr an einer Podiumsdiskussion anlässlich dem 10-jährigen Jubiläum am 4. Oktober in der Filiale zu Russiken mit Leuten aus der Branche über die Zukunft vom Brot. Darum jetzt abschliessend Martin Meyer von der Bäckerei Waja. Was muss passieren, dass man auch in Zukunft noch zum Bäcker oder Bäckerin geht, Brotposten?
1: Ich glaube, es muss so sein, dass der Bäcker oder der Handwerksbetrieb sich wirklich spezialisiert, seine Ressourcen bündelt auf Produkt oder Produktegruppen und das mit aller Konsequenz gut macht, entsprechend gute Mitarbeiter hat, dass man die fair entlöhnen kann, dass man das transportieren kann, sehr transparent auch, dass der Kunde wirklich auch sieht, was für Mehrwert dahinter ist und dass er dementsprechend auch bereit ist, den Preis zu zahlen.
0: Schätze, damit wir in Zukunft geniessen können. Vielen Dank, Martin Meyer, der seit 10 Jahren der Chef ist von der Bäckerei Konditorei, muss man auch erwähnen, Voya. Das wird übrigens eben gefeiert, einerseits am Freitag, 2. Oktober, ab 11 Uhr, wo er da in die Bachstube kann gehen kann, also wo man die Bachstube für uns aufmacht und bis am Abend mit Aperol DJ kann mitfeiern. Und am Sonntag, 4. Oktober, eben ein grosser Familienbrunch mit Sauerteiggipfel ab Mittag. Jetzt, Martin, hat es noch freie Plätze?
1: Ja, wir haben noch freie Plätze. Und darum sind alle herzlich willkommen. Ja.
0: Alle Infos auf waja.ch, also auf Wailat geschrieben, V-U-A-I-L-L-A-T, waja.ch. Und sonst melden Sie sich bei mir da im Radio 1 WhatsApp-Chat. Ich meine, ich schaue mal jetzt da im Hintergrund mit dem Martin mal noch, ob ich da allenfalls ein paar Tickets rauslassen kann für den Brunch, für die ganze Familie und Sauerteiggipfel. Sie können mir mal die Anzahl geben oder das Interesse. Schreiben Sie mir auf dem Radio 1 WhatsApp-Kanal 079-254-0101. Ich schaue da im Hintergrund, was ich mit dem Martin da machen kann. Für den Sonntag, 4. Oktober, wenn Sie da mit der Familie wollen, gehen brunchen, 079-254-0101.

Mensch möchtet oder nicht, also ich sie, nicht ich. Oder dann auch die Podiumsdiskussion am Nachmittag, wo es wirklich um die Zukunft geht, vom Brot mit Leuten aus der Branche, mit Kenner und auch Bäcker vor Ort. Also alles rund ums Brot und die Bäckereibranche auf 079-254-0101. 11 Minuten noch, dann ist es 9 Uhr, dann gibt es News hier bei Radio 1. Und ab 9 Uhr reden wir dann mal über die Nominierung von Murat Yakin für die ersten paar Nazi-Spiele in der Nations League. Da hat es 2 neue Spieler gegeben und über einen neuen Spieler freue ich mich besonders. Und über den reden wir dann nach der 9 Uhr.

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9: Im Studio der Dario Jecker. Guten Morgen. So teuer war Diesel hierzulande noch nie. Laut dem TCS ist der Diesel im Schweizer Schnitt auf 2,41 Franken geklettert. Damit ist der bisherige Höchststand von 2,40 Franken aus dem Jahr 2022 geknackt. Damals stieg der Preis wegen Russlands Einmarsch in die Ukraine. Auch der Preis für Bleifrei 95 ist gestiegen und liegt mittlerweile bei 2,10 Franken, schreibt der TCS. Nestlé will die Zwangsverwaltung über ihr Russland-Geschäft, die von Präsident Putin angeordnet wurde, nicht hinnehmen. Der Nahrungsmittelkonzern werde alle notwendigen Schritte unternehmen, um seine Rechte zu schützen und den Geschäftsbetrieb aufrecht zu erhalten, teilt Nestlé mit. Insbesondere gehe es dabei um die Mitarbeitenden. Der Schweizer Nahrungsmittelkonzern Nestlé prüfe derzeit, welche Möglichkeiten bestehen. Präsident Putin hatte gestern zwei Nestlé-Gesellschaften unter externe Verwaltung gestellt. Der Schweizer Unterschriftenskandal zieht Kreise bis in die USA. Laut Tamedia steht dort eine Firma von Frank Tessemo unter Betrugsverdacht. Tessemo ist eine Hauptfigur im Schweizer Unterschriftenskandal. Ein republikanischer US-Senator fordert nun Ermittlungen gegen seine Firma, die auf das Sammeln von Unterschriften für Volksinitiativen spezialisiert ist. Tessemo weist die Vorwürfe zurück. Seine Firma verbiete Anreize für Unterschriften ausdrücklich. Wer in der Schweiz zu den Top-Verdienern gehört, zahlt anteilsmäßig weniger Steuern. Das zeigt laut SRF eine neue Studie der ETH Zürich. Dabei haben die Forschenden Einkommen berücksichtigt, die in bisherigen Berechnungen fehlten, etwa Firmengewinne, die nicht ausgeschüttet wurden. So bezahlen Firmen bloß eine Gewinnsteuer, die tiefer ist als die Einkommenssteuer. Die japanische Notenbank hat den Leitzins auf den höchsten Stand seit 31 Jahren gehoben. Von einem auf 1,25% teilt die Bank of Japan mit. Die Entscheidung fiel unter anderem wegen der Folgen des Irankriegs. Bereits im Juni hat die Bank of Japan den Leitzins erhöht. Seit einem mutmaßlichen Haiangriff vor der australischen Stadt Perth wird ein Schwimmer vermisst. Die Attacke passierte am beliebten Sorrento Beach, rund 50 Meter vor der Küste. Polizei und Rettungskräfte suchen nach dem Mann. Augenzeugen berichten von einem sehr großen Hai und Blut im Wasser. Erst am Montag hat ein Hai weiter nördlich einen Surfer schwer verletzt. Welche Haiart beteiligt gewesen sein könnte, ist noch unklar.
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10: Morgen dichtere Wolken, auf einzeln ein paar Tropfen nicht ausgeschlossen. 10 bis 12 Grad am Nachmittag. Vermehrt ein paar Sonnenstrahlen, 20 bis 21 Grad, aber Richtung Berge eher noch ein paar Wolken mehr. Dazu ein leichter bis mäßiger Westwind. Am Wochenende eigentlich guten Morgen Nebelfelder, und zwar ja dann im Unterland. Und dann nebst Wolkenfelder meistens sonniges Wetter. Angenehme Temperaturen morgen Samstag 23, Sonntag 24 Grad.
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10: Vor dem Gubrist Richtung St. Gallen stockender Verkehr ab dem Limmataler Kreuz und darum auch auf dem Westring ab Urdorf Nord bis zum Limmataler Kreuz und dann noch Seilhochstrasse Stadt einwärts auch noch Verkehrsüberlastung.

Morgen. Zwei Songs und dann redet mit dem Nazi-Kader, wo Murat Yakin zwei neue Spieler nominiert hat. Und über einen Spieler freue ich mich besonders. Über den, der momentan ein bisschen den FC Sion verzaubert und schaut, dass Sion momentan der Tabellenzweiter ist, der Winsley Bottoli. Und das sagen wir jetzt hier bei Radio 1, und zwar trotz Medienpartnerschaft mit dem FC Zürich. Ich freue mich über den Bottoli. Er freut sich übrigens auch und er sagt auch ganz klar, nachher zu hören, warum er sich, also ohne gross zu überlegen, für die Schweizer Nazi entschieden hat, obwohl er Doppelbürger ist und Kongo ihn auch wollte.

0: Freitagmorgen mit Radio 1, 12 ab 9 Uhr. Und in der kommenden Woche, also am nächsten Wochenende, morgen in der Woche, spielt Schweizer Nazi der Nations League. Zuerst mal gegen Nordmazedonien, später dann auch Schottland und Slowenien. Und gestern hat der Trainer Murat Yakin 25 Spieler aufgeboten. Zwei neue Spieler, der Sascha Britschki, 20 Luzerner, aktuell Stammspieler bei Parma. Und, das freut mich sehr, der Winsley Bottelli, auch 20 Genfer und beim FC Sion am zweiten von der Tabelle. Der kann aktuell von überall schiessen und es gibt ein Goal, hat Murat Yakin gegenüber SRF gesagt.
1: Bottelli macht das hervorragend, passt zum Bild. Er hat sich auch bekennt, nicht nur jetzt bei mir am Telefon, auch öffentlich. Und genau solche Spieler braucht es, die wirklich zu 100% zum Land stehen, die ihn ausgebildet haben, die ihm eine Chance gegeben haben. Und da waren wir von Anfang schon überzeugt, dass er sich für uns entscheidet. Genau, das macht dann auch Freude für einen Trainer, wenn er weiß, okay, der ist mit 100% dabei, als Teamplayer, will fürs Land spielen. Und solche Spieler haben dann auch eine Chance verdient. Ja.
0: Der Bottelli könnte theoretisch auch für Kongo spielen, weil er Doppelbürger ist. Aber, und das macht ihn eben so unglaublich sympathisch und mir sehr Freude, ihm zuzuhören, er hat sich klar für die Schweiz entschieden.
2: Ich bin Schweizer. So, ich bin Kongolese auch von Familie, aber ich habe von Kindheit, ich bin in Schweiz geboren, ich war noch nie in Kongo. Ich bin glücklich und sehr froh und stolz auf das zwei Länder von mich, aber mein erstes Land, wo ich gespielt habe, das ist in Schweiz. Deswegen, das war kein großes Thema für mich. So, Schweiz ist einfach Nummer eins und war immer Nummer eins in mein Herz, auch mit Familie, aber das war ein bisschen so, meine Mutter hat ein bisschen so gemacht, oh, okay, Kongo kommt und so, aber wenn ich jung war, die waren nicht da. So, jetzt kommen sie auf einmal, deswegen, mein Plan war schon da, mit Schweiz zu spielen und ich warte schon jetzt auf Schweiz, ich habe nie auf Kongo gewartet, aber ich bin Kongoleser, ja, aber ich spiele für die Nati. Mein Ziel ist, etwas erreichen mit Schweiz. Ich habe angefangen mit EM U17, ich habe angefangen mit U15 schon mit Schweiz. Deswegen, ich weiß nicht, warum soll ich jetzt wechseln für ein anderes Land. Obwohl die Schweiz hat mir diese Chance gegeben, Fußball zu spielen und mich zu erwachsen als Fußballer und als Mensch, weil ich habe alles hier gemacht. Deswegen, das war nicht so ein großes Thema für mich. Wie gesagt, ich bin trotzdem stolz auf meine Origine, aber ich bin Schweizer.
0: Der Winsley Bottelli, also der Schweizer Nazi. Und wenn er dort spielt, wie er aktuell beim FC Sion spielt, wird er uns grosse Freude bereiten. Allenfalls schon morgen in der Woche am Samstag gegen Nordmazedonien im ersten Spiel der Nations League.

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1: Für lebensfrohe Menschen ist Port Arthur im Südosten der USA eine Diaspora. Die bibelfeste Ölraffineriemetropole ist Mitte der 50er Jahre geprägt von dem wohlanständigen Sauberkeitsimage ihrer weißen Bewohner und strenger Rassentrennung. Trotzdem blühen Glücksspiel und Korruption. Gewalt, Schlägereien und Mord sind an der Tagesordnung. Die Bevölkerung versucht, diese Tatsachen zu ignorieren und sucht Ablenkung. Da Fernsehgeräte mittlerweile für die meisten Leute erschwinglich geworden sind, brauchen sie nicht lange zu suchen. Bereits am Vormittag sorgen Spielshows für die geeignete Zerstreuung. Eine der beliebtesten Sendungen ist die Show Dialing for Dollars, die von lokalen Fernsehsendern in den USA und Kanada ausgestrahlt wird. Per Zufallsgenerator wird eine beliebige Telefonnummer ermittelt und angerufen. Ist der Betreffende zu Hause und kann ein vorher genanntes Passwort sagen, gewinnt er einen Preis. Weiß er die Antwort nicht, so erhöht sich der Wert des Preises und die nächste Telefonnummer wird ermittelt. Im Jahr 1970 läuft die Show immer noch und Port Arthurs berühmteste Tochter, Janis Joplin, lässt sich durch die Sendung zu einem Song inspirieren. Kurz vor ihrem tragischen Tod setzt sie sich mit den Beatnik-Poeten Michael McClure und Bobby Newworth zusammen und schreibt mit ihnen einen Titel über den Wunsch, mit materiellen Dingen glücklich zu werden. Mercedes-Benz.
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8: Am Morgen noch wechselnd bis stark bewölkt. Ja, einzelne Regentropfen nicht ganz ausgeschlossen. 10 bis 12 Grad am Nachmittag zunehmend. Sonnenstrahlen in den Bergen weiterhin. Ein paar Wolkenfelder bei angenehmen 20 bis 21 Grad. Ein leichter bis mäßiger Westwind. Morgen Samstag im Unterland nach Nebel. Dann Übergang zu Sonne mit ein paar Wolkenfeldern. 23 Grad. Auch am Sonntag gibt es warme 23 bis sogar 24 Grad. Ein freundlicher und trockener Wechsel zwischen Sonne und ab und zu Wolken. Am Morgen dann wieder im Unterland ein bisschen Nebel.
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8: Verkehrsüberlastung weiterhin auf der Silhochstrasse statt einwärts und auf dem Nordring. Das heisst vor dem Gubrist Richtung St. Gallen ab dem Limmatalerkreuz und darum auch auf dem Westring an Burdorf Nord.
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1: So hat es heute Morgen. Also wir sind nicht über Schnee gelaufen, nein, sondern beim Bäcker gewesen, so dünn, nämlich feines Brot, handgemacht. Häufig mitten in der Nacht, frisch mit Zutaten aus der Region. Und damit das so bleibt, haben wir heute Morgen eine Lanze gebrochen für die Bäckerbranche, unter anderem mit dem Michael Kleiner, Bäcker und Professor an der ZHW in Wädischwil.
2: Das Brot muss seinen Preis wert sein und aus meiner Sicht gehört dazu der regionale Bezug von Rohstoffen. Es gibt viele Werte, das ist diese Regionalität. Dann ist aber von bedeutender Weise, auch in der Schweiz hat leider der Preis, der Ökonomie,

noch ist, wie es ist. Aber wir erfahren schon auch von unserer Kundschaft, dass man gewisse Sensibilisierung hat, dass es einem wert ist, sich gesund zu ernähren und dementsprechend auch bereit ist, etwas mehr zu zahlen, wie man vielleicht den Hintergrund kennt, wie man vielleicht die Qualität kennt, wie man vielleicht die Ressourcen kennt, woher das jetzt das Getreide kommt in unserem Fall. Und dementsprechend haben wir darum die Erfahrungen nicht gemacht, dass jetzt unsere Kunden anfragt, dass sie das Brot bei uns auch für 99 Rappen kaufen wollen.

0: 10:10 Freitag, es übernimmt der Jonas Wirtz. Guten Morgen, Jonas.
1: Guten Morgen, Dani.
0: Was hast du für ein Thema?
1: Ja, die höheren Spritpreise sind auch ein Thema für mich. Diesel 2,41 Franken, auch Benzin. Und der Ölpreis, da geht es drauf, ausgerechnet jetzt in der Zeit, wo viele noch die Heizung irgendwie voll tanken mit dem Öl, sozusagen. Die Reaktionen zu dem höheren Spritpreis oder den höheren Spritpreis,

0: Essen Thema unter anderem bei mir.
1: Es könnte vielleicht auch ein neuer Trend sein, weißt, für die Schönen und Reichen, sich nicht irgendwie zu zeigen in St. Moritz oder an der Bahnhofstrasse, sondern an der Zapfsäule. Weißt du, so dann auch Filme dabei. Gut, nein, darfst du das Handy nicht dabei haben, aber trotzdem, ja, weißt, so mit Güppli in der Hand und ein bisschen reinlassen. Vielleicht noch ein paar Tropfen verschwenden, weißt du?
0: Richtig,
1: ja, weil es tut weh. Die Unterzahl rattert also schneller gegen offen als die Literanzahl. Das habe ich gestern gemerkt. Also, nimm das Velo heim und hören dir aber unterwegs zu. Mit Kopfhörer, es übernimmt der Jonas Wirtz. Ich wünsche ein schönes Wochenende, für sein Studio gewesen, der Dani Wüttrich.

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4: Im Studio der Dario Jecker. So teuer war Diesel hierzulande noch nie. Laut dem TCS ist der Diesel im Schweizer Schnitt auf 2,41 Franken geklettert. Damit ist der bisherige Höchststand von 2,40 Franken aus dem Jahr 2022 geknackt. Damals stieg der Preis wegen Russlands Einmarsch in die Ukraine. Auch der Preis für Bleifrei 95 ist gestiegen und liegt mittlerweile bei 2,10 Franken, schreibt der TCS. Wer in der Schweiz zu den Top-Verdienern gehört, zahlt anteilsmäßig weniger Steuern. Das zeigt laut SRF eine neue Studie der ETH Zürich. Dabei haben die Forschenden Einkommen berücksichtigt, die in bisherigen Berechnungen fehlten, etwa Firmengewinne, die nicht ausgeschüttet wurden. So bezahlen Firmen bloß eine Gewinnsteuer, die tiefer ist als die Einkommenssteuer. Nach dem Bergsturz von Blatten liegen noch gefährliche Stoffe unter Eis und Geröll. Laut einer Umweltstudie im Auftrag des Kantons Wallis befanden sich in diesem Gebiet rund 150.000 Liter Heizöl und Treibstoffe. Wie viel davon ausgelaufen ist, ist nicht klar. Das Öl sei aber die größte Umweltgefahr. Eine vollständige Bergung aber unverhältnismäßig. Die Grundwassermessungen sind bisher unauffällig. Der Schweizer Unterschriftenskandal zieht Kreise bis in die USA. Laut Tamedia steht dort eine Firma von Frank Tesemo unter Betrugsverdacht. Tesemo ist eine Hauptfigur im Schweizer Unterschriftenskandal. Ein republikanischer US-Senator fordert nun Ermittlungen gegen seine Firma, die auf das Sammeln von Unterschriften für Volksinitiativen spezialisiert ist. Tesemo weist die Vorwürfe zurück. Seine Firma verbiete Anreize für Unterschriften ausdrücklich. Seit einem mutmaßlichen Haiangriff vor der australischen Stadt Perth wird ein Schwimmer vermisst. Die Attacke passierte am beliebten Sorrento Beach, rund 50 Meter vor der Küste. Polizei und Rettungskräfte suchen nach dem Mann. Augenzeugen berichten von einem sehr großen Hai und Blut im Wasser. Erst am Montag hat ein Hai weiter nördlich einen Surfer schwer verletzt. Welche Haiart beteiligt gewesen sein könnte, ist noch unklar.
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5: Der Freitag heute ziemlich bewölkt, zum Teil auch stark bewölkt, nur wenig Aufhellungen. Später am Nachmittag dann mehr Sonnenstrahlen. Temperatur heute 20 bis 21 Grad.
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5: A1, Nordring, Bern Richtung St. Gallen, zwischen dem Linnentaler Kreuz und dem Gubristunnel, dort aktuell stockenden Verkehr. An unterwegs, gute Fahrt.
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5: Wenn man so die Runde fragt, welches ist eigentlich die Fitnessübung, die man zuhause kann machen, ohne Gerät, ohne Hilfsmittel, dann sagen viele Liegestütze. Aber wenn es um unsere Haltung geht, ist das eigentlich nicht die optimale Übung. Warum? Das klären wir als erstes in dieser Stunde auf die 20 ab. Ich hoffe, ihr seid fit und munter. Vor allem munter, das ist schon mal etwas. Jonas Wirtz am Mikrofon. Das ist der Freitagvormittag mit Radio 1. Herzlich willkommen von meiner Seite.
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0: Milo mit dem Song AO Technology.
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0: Immer mal wieder im Fokus an dieser Stelle bestimmte Fitnessübungen, die man genauer anschaut und man genau beleuchtet Vor- und Nachteile von dieser Übung. Heute geht es um den grossen Klassiker Liegestütze, auf Englisch Push-Ups. Rolf Martin, ist das eigentlich eine gute Übung?
2: Ja, wenn ich so umhöre, ist das immer so eine Allerweltsübung, die alle so ein bisschen gerade als Beispiel nehmen, wenn es ums Training geht. Dabei birgt die Übung eigentlich nicht sehr viel Vorteil, eigentlich sogar nur Nachteil.
0: Reden wir mal über die Nachteile. Was sind Nachteile von Liegestützen?
2: Jawohl, also bei der Liegestütze, da werden drei primäre Muskelgruppen werden trainiert. Das ist der Trizeps, das ist die Schulter und die Brustmuskulatur. Brustmuskulatur und Schultermuskulatur neigen dann dazu, stärker zu werden. Ist ja klar, weil wir ja die Übung machen, wird die Muskulatur stärker, sie passt sich an. Durch das gibt es einen grösseren Zug. Die Muskulatur hat mehr Kraft. Wenn wir dann vergessen, den Rücken zu trainieren, vor allem den oberen Rücken, dann zieht so die Schulter führen und wir kommen in so eine Geierhaltung über. Das ist genau das, was die Leute in der Regel nicht wollen. Aber leider eben dann provoziert durch die berühmte Liegestützübung. Wenn wir also schon Liegestütze machen, sollten wir im gleichen Verhältnis den oberen Rücken und die hinteren Schulter trainieren. Sonst haben wir irgendwann eine muskuläre Disbalance, die dann in der Haltung, wo man in der Haltung sehr alt aussieht. Das wollen wir ja nicht.
0: Was wäre eine gute Alternative zu den Liegestützen?
2: Also wenn man trainieren will, ich meine, kommt darauf an, was der Nutzen ist, was man erreichen will. Wenn man eine grosse Brustmuskulatur will, eine mächtige zum Beispiel, dann gibt es natürlich dann schon auch andere Möglichkeiten. Incline Press zum Beispiel, dass man auf dem Bänkchen sitzt und dann das Gewicht gut drückt. Das kann man in den Fitnesscentern haben wir sehr gut. Oder an den Geräten sitzt, wo man dann kompensierend, gerade im Anschluss, eine Rückenübung macht. Wenn man aber daheim ist und die Möglichkeiten nicht hat, hat man zum Beispiel, kann man auch unter den Tisch liegen und sich selber an der Tischkante aufziehen. Ja, das kann man sich bildlich vorstellen. Der Tisch, das sollte natürlich nicht aus Glas sein oder filigran. In der Regel ist ja gerade Mode, die schweren Holztische, für die geht das wunderbar, denen zu trainieren. Und ansonsten würde ich empfehlen, die grossen Muskelgruppen zu trainieren. Das sind Kniebeugenübungen zum Beispiel, Ausfallschritte, das sind Klimmzüge, wer das kann. Und sonst gibt es ja auch, sogar in den Bowcenter gibt es so Bügel, die man kann am Türzorgen anmachen kann, wo man dann sehr gut kann Klimmzüge trainieren. Wer das nicht kann, geht unter den Tisch, macht dort seine Übungen. Aber nicht nur Liegestütz. Sonst haben wir am Schluss dann eben das Gegenteil erreicht von dem, was man will. Man will eine gute Haltung machen, eine gute Haltung haben und einen positiven Eindruck erwecken, senkrecht herkommen.
0: Über den Klassiker Liegestütze haben wir geredet mit dem Rolf Martin. Weitere Fitness-Tipps zum Nachhören auf radio1.ch.

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7: Jetzt am Vormittag und am Mittag zum Teil bewölkt bis stark bewölktes Wetter. Am Nachmittag dann mehr sonnige Phasen. Temperatur 20 bis 21 Grad. Morgen Samstag bei uns im Unterland ein paar Nebelfelder am Morgen. Sonst dann, abgesehen von ein paar Wolkenfeldern, eigentlich ziemlich sonnig und es geht darauf mit den Temperaturen bis 23 Grad.
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7: AS Nording, Bern Richtung St. Gallen zwischen dem Limmatalkreuz und dem Gubristenel, dort stockenden Verkehr, und Westwinkel Richtung Basel zwischendurch auf Nord und dem Limmatalkreuz aktuellen Stau.
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0: Stones sind alles unterwegs. Richtig Wochenende. Das ist der Freitagvormittag mit Radio 1.
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0: Es gibt ja doch relativ viele Studien zum Thema Entspannung, also mit was wir uns gut entspannen können. Naturgeräusche kommt da viel, also Vogelgezwitscher, Waldrauschen, das Meer, wo rauscht. Das tut gut, kann man entspannen. In der aktuellen Studie aus China hat man jetzt aber die Naturgeräusche verglichen mit dem Effekt, den die Musik hat auf unser Hirn und den Stress und die Stressreduktion. Und da kommt man zum Schluss. Musik reduziert den Stress ein bisschen schneller als die Naturgeräusche. Darum gibt es jetzt von unserer Seite noch ein bisschen Musik. Jimmy Cliff, jetzt bei Radio.

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8: Im Studio der Dario Jecker. Die Treibstoffpreise erreichen teilweise Rekorde. Bleifrei 95 kostet 2,10 Franken, Bleifrei 98 über 2,20 Franken und der Diesel ist mit 2,41 Franken so teuer wie noch nie. Der Preis für Diesel steige viel stärker als der Preis für Benzin, sagt TCS-Sprecher Marco Wölfli. Das habe mit der Nachfrage zu tun.
9: Liegt vor allem daran, dass Diesel sehr stark in der Logistik, also im Gütertransport, aber auch in der Industrie oder auch in der Landwirtschaft nachgefragt wird. Die Landwirtschaft ist global gesehen im Moment viel nur die Erntezeit.
8: Wegen des Kriegs im Nahen Osten können Raffinerien zudem zurzeit nicht ausreichend produzieren. Der Zürcher Regierungsrat Mario Fehr tritt erneut an. Der 68-jährige Sicherheitsdirektor will im kommenden Frühling bei den Regierungsratswahlen erneut kandidieren. Fehr sitzt seit 2011 im Zürcher Regierungsrat. Ursprünglich war Fehr für die SP im Regierungsrat. 2021 trat er aber nach diversen Konflikten aus der Partei aus. Bei den Wahlen 2019 und 2023 wurde er mit dem besten Ergebnis aller Kandidierenden wiedergewählt. Die Ermittler der Bundesanwaltschaft dürfen die sichergestellten Geräte des mutmaßlichen Messerangreifers von Winterthur auswerten. Das Zwangsmaßnahmengericht hat die Entsiegelungsversuche der Bundesanwaltschaft gutgeheißen. Das Zwangsmaßnahmengericht gab auch dem Antrag der Bundesanwaltschaft statt, die Untersuchungshaft des 31-jährigen Tatverdächtigen um weitere 6 Monate zu verlängern. Der 31-Jährige hatte am Bahnhof Winterthur auf Passanten eingestochen. Dabei soll er Allahu Akbar gerufen haben. Wer in der Schweiz zu den Top-Verdienern gehört, zahlt anteilsmäßig weniger Steuern. Das zeigt laut SRF eine neue Studie der ETH Zürich. Dabei haben die Forschenden Einkommen berücksichtigt, die in bisherigen Berechnungen fehlten, etwa Firmengewinne, die nicht ausgeschüttet wurden. So bezahlen Firmen bloß eine Gewinnsteuer, die tiefer ist als die Einkommenssteuer. Nach dem Bergsturz von Blatten liegen noch gefährliche Stoffe unter Eis und Geröll. Laut einer Umweltstudie im Auftrag des Kantons Wallis befanden sich in diesem Gebiet rund 150.000 Liter Heizöl und Treibstoffe. Wie viel davon ausgelaufen ist, ist nicht klar. Das Öl sei aber die größte Umweltgefahr. Eine vollständige Bergung aber unverhältnismäßig. Die Grundwassermessungen sind bisher unauffällig.
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10: Heute relativ viele Wolken, zum Teil auch stark bewölkt und dort drückt aber auch immer mal wieder die Sonne durch. Am Nachmittag dann mehr Sonne als jetzt am Vormittag und am Mittag. Es langt für 20 bis 21 Grad. Dazu ein leichter bis mäßiger Westwind, morgen Samstag. Zuerst noch ein paar Nebelfelder am Morgen, nachher meistens sonnig mit ein paar Wolkenfeldern. Es langt für 23 Grad.
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10: Tja, Belfi ist es. Es stockt auf diesen Streckenabschnitt Nordring Bern Richtung St. Gallen. Zwischen dem Limmental Kreuz und dem Gubrist-Tunnel. Dann Westring Chur Richtung Basel zwischen Urdorf Nord und dem Limmental Kreuz aktuell Stau. Und zum Schluss noch der Blick auf Nord-Südachse vom Gotthard-Tunnel Richtung Süd aktuell 3 km Stau.
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10: Musik von Jovanotti mit den diversen 4 Songs am Stück. Zuerst jetzt aber der Klassiker. Und zwar von Pink Floyd, Another Break in the Wall. Jonas Wirtz am Mikrofon.

0: 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Es ist Freitag, es geht richtig Wochenende. Und da passt ein Klassiker für Tanzmusik ganz gut in unsere Playlist. Der Song Sing It Back. Es ist einer meiner Lieblings 90er-Jahre Dance-Klassiker. Spielen wir gerade in ein paar wenigen Augenblicken.
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9: Heute Nachmittag bei uns im Lachland eigentlich ziemlich sonniges Wetter Richtung Alpen, noch ein bisschen mehr Wolken, es langt für 21 Grad. Morgen Samstag geht es los mit Nebel. Trotz des hochbaren Hochwolkenfeldes am neuen Tag aber ziemlich sonniges Wetter, 22 bis 23 Grad.
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9: A1 Bern Richtung St. Gallen zwischen Dietikon im Gobristunnel, dort ist Stau. Und Westring Chur Richtung Basel zwischen Dubrov Nord und dem Limmatstaler Kreuz stockender Verkehr.
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ist das mit dem Song Crazy. Manchmal tauchen ja Jahre oder Jahrzehnte nach dem Tod von einem grossen Musiker, Musikerin nochmal unveröffentlichte Songs auf. Songs, die man da irgendwo in einem Archiv entdeckt. Und das ist jetzt auch beim David Bowie der Fall. Bis jetzt unveröffentlichte Aufnahmen von David Bowie aus der Anfangszeit von seiner Karriere. Kann man

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9: Im Studio der Dario Jecker. Mit der neuesten Eskalation im Nahen Osten und der Blockade wichtiger Handelsrouten steigen auch die Heizölpreise in der Schweiz. Diese sind so hoch wie seit Jahren nicht mehr. Wie sich die Preise in den nächsten Tagen und Wochen entwickeln, könne man nicht vorhersagen, sagt Uli Baumert von Avenergie Suisse. Wichtig sei aber,
10: nicht im letzten Moment zu kaufen. Das ist ganz wichtig, wenn ihr seht, ihr habt wirklich fast kein Öl mehr im Tank, unbedingt bestellen, aber nicht so lange warten, weil wenn dann alle aufs Mal bestellen, dann kann es sein, dass man mal eine Woche muss warten, bis das Öl geliefert wird und dann geht dann der Ofen wirklich irgendeine aus und das wollen wir nicht.
9: Die Schweiz sei aber gut aufgestellt und die Versorgung sollte auch noch in schwierigeren Zeiten gewährleistet sein. Der Zürcher Regierungsrat Mario Fehr tritt erneut an. Der 68-jährige Sicherheitsdirektor will im kommenden Frühling bei den Regierungsratswahlen erneut kandidieren. Fehr sitzt seit 2011 im Zürcher Regierungsrat. Ursprünglich war Fehr für die SP im Regierungsrat. 2021 trat er aber nach diversen Konflikten aus der Partei aus. Bei den Wahlen 2019 und 2023 wurde er mit dem besten Ergebnis aller Kandidierenden wiedergewählt. Die Ermittler der Bundesanwaltschaft dürfen die sichergestellten Geräte des mutmaßlichen Messerangreifers von Winterthur auswerten. Das Zwangsmaßnahmengericht hat die Entsiegelungsversuche der Bundesanwaltschaft gutgeheißen. Das Zwangsmaßnahmengericht gab auch dem Antrag der Bundesanwaltschaft statt, die Untersuchungshaft des 31-jährigen Tatverdächtigen um weitere 6 Monate zu verlängern. Der 31-Jährige hatte am Bahnhof Winterthur auf Passanten eingestochen. Dabei soll er Allahu Akbar gerufen haben. Die vier Zürcher Gemeinden Feraldorf, Hittenau, Pfäffikon und Russikon prüfen eine mögliche Fusion. Bis Ende 2030 wollen die vier Gemeinden abstimmen, und zwar gleichzeitig. Dabei sollen die Stimmberechtigten entscheiden, ob die Behörden eine Fusion detailliert vorbereiten sollen, wie der Gemeinderat von Feraldorf mitteilt. Im Rahmen des Projekts soll geprüft werden, welche Folgen ein Zusammenschluss hätte. Am Gesetzentwurf des Bundes zum Umgang mit Ewigkeitschemikalien gibt es viel Kritik. Verbraucherorganisationen, Wissenschaftler, Umweltschützer, Landwirte und die FDP lehnen die Regelung ab. Vor allem die Regelung, wonach mit PFAS belastete Lebensmittel mit unbelasteten Lebensmitteln vermengt werden dürfen, stößt bei den Beteiligten sauer auf. Laut dem WWF verstößt dieses Vorgehen gegen die Grundprinzipien der Lebensmittelsicherheit. Die Diskussion um den Umgang mit PFAS-Chemikalien dürfte Bundesrat und Parlament demnach noch länger beschäftigen.
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7: Der SMI aktuell bei 13.928 Punkten, ein Minus von 0,13%. Ein Euro gibt es für 94,70 und ein US-Dollar für 82,47.
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7: Im Moment liegt der Topzins von hypotheken.ch für eine 10-jährige Festhypothek bei 1,53%. 5 Jahre gibt es für 1,41%. Und Saron Marschen beträgt aktuell 0,64%.
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8: Heute am Nachmittag erwarte ich einen zunehmend freundlichen Mix aus Wolkenfeldern, aber eben auch mehr Sonnenstrahlen. Nach wie vor hat es ein bisschen mehr Wolken Richtung Alpen zu. Temperaturen heute am Nachmittag so um die 20 bis 21 Grad und es geht einen leichten bis mäßigen West- bis Nordwestwind. Im Laufe der Nacht wird es zunehmend klar. Der Samstag der hat ein paar Nebelfelder zum Morgen. Sonst ist es meistens sonnig mit ein paar wenigen Schleierwolken bei 22 bis 23 Grad. Und am Sonntag ist es insgesamt ziemlich bis meistens sonnig. Gegen den Abend ziehen mehr Wolken auf und es wird angenehm warm mit 24 Grad.
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7: 412 ist es mit dem aktuellen Überblick Nordwing Bern Richtung St. Gallen. Jetzt ist im Limmatalkreuz und im Guberstunnel. Dort im Stau, das wegen Verkehrsüberlastung. Und Westring, Chur Richtung Basel zwischen Dorf Nord und im Limmatalkreuz stockender Verkehr.
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7: Ja, man kann sagen, so teuer war der Liter Diesel noch gar nie gewesen. Auch die Benzin- und Ölpreise sind gestiegen. Über die Gründe und wie es weiter könnte gehen mit der Preisentwicklung. Sehen wir uns als erstes in dieser Stunde auf die 20 ab 12. Als allererstes wünsche ich euch jetzt aber einen guten Mittag. Jonas Wirz am Mikrofon. Willkommen bei Radio 1.

0: Rockset sind das mit dem Song Dangerous. Hoppla, denken sich die meisten von uns, wenn man geht, gehen tanken und den Preis anschaut, wo ein Liter für ein Liter, wo man da in den Tank hineinlässt, raufrasselt und das ziemlich schnell. Bleifrei 95 kostet im Moment 2.10 Franken. Diesel ist mit 2.40 Franken so teuer wie noch nie pro Liter. Gründe für den massiven Preisanstieg gibt es mehrere. Redakteur Nico Eichwalz.
1: Der Dieselpreis steigt insgesamt deutlich stärker als der Benzinpreis. Das liegt vor allem daran, dass Diesel in der Logistik, der Industrie und der Landwirtschaft sehr viel gebraucht werden. Das merken wir besonders jetzt in der Erntezeit, sagt Marco Wölfli, Mediensprecher von TCS Schweiz.
2: Das sorgt für eine grosse Nachfrage, wo dazu kommt, dass viele Raffinerien Probleme genug zu produzieren und die Benzinraffinerie kann nicht ganz so schnell einfach auf mehr Dieselproduktion umstellen.
1: Dazu kommt die Situation im Nahen Osten mit blockierten wichtigen Handelsrouten. Eine weitere Eskalation würde sich auf die Schweizer Treibstoffpreise auswirken.
2: Das wird so lange gehen, bis andere Transportrouten funktionieren oder andere Förderländer die Produktion erhöhen und irgendwann ist die Nachfrage zurückgeht.
1: Aber nicht nur das Benzin, auch das Heizen ist teurer geworden. Heizöl ist seit Jahren nicht mehr so teuer gewesen wie jetzt. Wie sich die Preise entwickeln, können wir nicht voraussagen, sagt Ueli Bammert von Avenergie Suisse. Was man aber kann sagen?
3: Nicht im letzten Moment zu kaufen. Das ist ganz wichtig, wenn ihr seht, ihr habt wirklich fast kein Öl mehr im Tank, unbedingt bestellen, aber nicht so lange warten, weil wenn dann alle aufs Mal bestellen, dann kann es sein, dass man mal eine Woche muss warten, bis das Öl geliefert wird.
1: Das Positive sage ich aber, dass wir in der Schweiz gut aufgestellt und die Versorgung immer gewährleistet sind.
3: Wir haben auch verschiedene Einfuhrwege. Ein Teil kommt über die Schiene in die Schweiz, ein Teil über eine Pipeline, ein Teil auch über den Rhein. Das ist momentan ein bisschen blockiert, weil halt der Rhein wenig Wasser hat. Aber die Versorgung ist so gut, dass sie eben auch einen Ausfall von einem einzelnen Importweg verkraften kann.
1: Wie bei den Benzinpreisen können sich auch die Heizölpreise in alle Richtungen entwickeln.

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14: Guten Nachmittag, sonnige Phase mit ein paar Wolken, Temperatur 20 bis 21 Grad. Morgen Samstag dann zuerst geht's los mit ein paar Nebelfeldern. Nachher, abgesehen von ein paar höheren Wolkenfeldern, eigentlich ziemlich sonniges Wetter und es langt für 23 Grad.
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14: Nordring Bern Richtung St. Gallen zwischen dem Riemendalkreuz und Gubberisch-Tunnel, dort ist Stau, und Nordsüdachse vom Gotthardtunnel Richtung Süden, aktuell 3 km Stau.
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0: Sagen Jack Johnson nicht aus mit Upside Down.
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2: Ja, Peter Wicks, das Wochenende kommt auf uns zu und dann schauen wir natürlich ganz genau das Wetter noch ein bisschen am Wochenende. Aber zuerst, wie geht es heute weiter?
3: Ja, Jonas, grundsätzlich so, wie wir es eigentlich jetzt aktuell haben. Wir haben den Mix aus Sonne und Wolken. Das wird im Laufe des Nachmittags auch so sein. Mal sind die Wolken ein bisschen dichter, mal ein bisschen weniger. Die Sonne güchselt durch und es ist nicht unfreundlich. Temperaturen so um die 21 Grad maximal mit ein bisschen Westwind. Richtig Berge zu, da haben wir doch ein paar Wolken mehr. Dort die Sonne ein bisschen weniger konsequent am Schein. Also entsprechend, dort muss man doch damit rechnen, dass es ein bisschen länger Schatten gibt. Aber grundsätzlich einen freundlichen Nachmittag, das schon.
2: Morgen hätte ich gerne ein bisschen Sonnigswetter für meine Freizeitaktivitäten. Kommt das gut?
3: Kommt gut, ja. Ich denke, morgen am Morgen vielleicht ein paar Nebelfelder, was hat Richtung Unterland, über den Gewässern vor allem, muss sich aber rasch auflösen. Dann wird es meistens sonnig sein mit ein paar weniger Schleierwolken. Also morgen einen richtig schönen Frühherbsttag, wenn man so will, bei Temperaturen, die angenehm sind. Also um die 23 Grad bei wenig Wind. Tipptopp für alle. All Freizeitaktivitäten und deine Jonas Frusse. Und am Sonntag sieht es dann auch gut aus. Am Morgen wieder um ein paar Nebelfelder. Dann meistens sonnig zuerst mal. Dann aber werden doch die Wolken im Laufe des Nachmittagabends dichter. Bleibt aber bis am Abend noch trocken. Erst in der Nacht auf dem Montag kann es ganz vereinzelt einen guten Schrecken geben. Aber grundsätzlich eben am Sonntag trocken und auch dort angenehm warm. Auch dort wieder für alles, was draußen passiert, perfekt bei 24 Grad.
2: Das klingt doch gut. Und der Nebel am Samstagmorgen, das ist mir gleich. Will ich schlafen aus. Kannst du auch ein bisschen ausschlafen, Peter Wick?
3: Das ist schon selbsterklärend. Wetterfrosch ist halt ein bisschen das Thema mit dem Frühaufstehen. Gell? Gut, mega fast.
2: Peter, ein schönes Wochenende wünsche ich dir trotzdem.
3: Genau. Bye bye.
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12: Im Studio der Jonathan Ernst. Die Schweiz wird ab kommenden Februar Daten von Flugpassagieren auswerten, unter anderem um Terrorismus zu bekämpfen. Der Bundesrat hat heute die dafür nötigen Bestimmungen beschlossen. Die Nutzung von Flugpassagierdaten sei bereits in vielen Ländern ein wirksames Instrument zur Bekämpfung von Terror und Kriminalität, heißt es vom Bundesrat. 2000 Armeeangehörige sichern Anfang Dezember in Lugano die Ministerkonferenz der Organisation für Sicherheit und Zusammenarbeit in Europa, OSZE. Der Bundesrat hat grünes Licht für den entsprechenden Assistenzdienst zur Unterstützung der Tessiner Kantonspolizei gegeben. Die Armee wird die Polizei etwa beim Objektschutz, der Luftüberwachung, bei Transporten und der Logistik unterstützen. Am Gesetzesentwurf des Bundes zum Umgang mit Ewigkeitschemikalien gibt es viel Kritik. Verbraucherorganisationen, Wissenschaftler, Umweltschützer, Landwirte und die FDP lehnen die Regelung ab. Vor allem die Regelung, wonach mit PFAS belastete Lebensmittel mit unbelasteten Lebensmitteln vermengt werden dürfen, stößt den Beteiligten sauer auf. Laut dem WWF verstößt dieses Vorgehen gegen die Grundprinzipien der Lebensmittelsicherheit. Die Diskussion um den Umgang mit PFAS-Chemikalien dürfte Bundesrat und Parlament demnach noch länger beschäftigen. In der spanischen Exklave Ceuta in Nordafrika ist es zu Tumulten gekommen. Hunderte Menschen haben am Morgen von den provisorischen Strandlagern in ein neues Aufnahmezentrum am Hafen gebracht werden sollen. Die Menschen wurden frühmorgens von der Polizei zu Fuß rund 2 Kilometer zum Hafen begleitet, wie spanische Medien berichten. Demnach kam es dabei zu Ausschreitungen. In den provisorischen Strandlagern in Ceuta hielten sich nach verschiedenen Schätzungen zuletzt noch zwischen 3.000 und 4.000 Menschen auf. Bei einem Angriff mit einer Schusswaffe an einer philippinischen Schule sind mindestens 3 Schüler getötet worden. Mehrere weitere Schüler seien zum Teil schwer verletzt worden, heißt es von den philippinischen Behörden. Unter den Toten sei auch der jugendliche Angreifer, der sich selbst das Leben genommen habe. Die meisten Umstände der Tat auf der Insel Mindanao sind derzeit unklar und werden untersucht. Die Super League-Partie zwischen dem FC Sion und dem FC Zürich von morgen wird aufgrund behördlicher Anordnung des Kantons Wallis vorgezogen. Der Anpfiff im Tourbillon erfolgt um 18 Uhr statt um 20.30 Uhr, wie die Swiss Football League mitteilt. Die Vorverlegung erfolge, weil für die Fans kein Extrazug zur Verfügung stehe. Ohne den Zug sei es für die Fans nicht möglich, nach dem Spiel noch mit dem öffentlichen Verkehr nach Zürich zu reisen.
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13: Das Wetter heute zum Teil bewölkt, zum Teil eine sonnige Phase, Richtung Alpen noch ein bisschen mehr und dichtere Wolken, 21 Grad. Morgen Samstag geht es los mit ein bisschen Nebel, sonst abgesehen von ein paar höheren Wolken ziemlich sonniges Wetter, 22 bis 23 Grad.
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13: A1 Nordring, Bern Richtung St. Gallen zwischen dem Riventalkreuz und dem Gubrischnell. Dort in dem Moment Stau. Dann A1 St. Gallen Richtung Zürich zwischen der Verzweigung Brüttiselle und Zürich Ost. Stockt uns Nordsüdachse vom Gotthardtunnel Richtung Süden. Aktuell 4 Kilometer Stau.
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13: In dieser Stunde habe ich Freude, gute Musik. Und zwar als Geschenk, als Vinyl-Exemplar. Und zwar von der Queen of Soul. Höchstpersönlich Aretha Franklin. Musik von ihr und Platte dazu ein bisschen später in dieser Stunde. Freut euch auf das Highlight. Ich bin Jonas Wirz, langsam sicher geht es Richtung Wochenende. Ich wünsche einen guten Start in diesem Freitagnachmittag. Hi!

0: George Michael haben wir gehört und vom George Michael gibt es ja auch einen Song, ein Duett zusammen mit der Queen of Soul. Und um die grosse Aretha Franklin geht's jetzt. 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
0: Immer mal wieder bei uns im Fokus die grossen Vinylplatten von der Musikgeschichte, die grossen Alben von der Musikgeschichte ganz generell. Und dazu gehört auch das Meisterwerk von der Aretha Franklins Album Aretha Now. Es ist das 13. Album von der Queen of Soul, rausgekommen Ende der 60er Jahre. Und auf diesem Album auch drauf der grossartige Song Think. Und das Album habe ich für euch jetzt als Vinyl-Exemplar zum Verschenken. Die oder der schnellste, der durchkommt. Unter der Nummer 0842 01 01 01 hat das Album von der Aretha Franklin auf sicher, beziehungsweise sicher, das Album von der First Lady of Soul oder, wie wir viele sagen, die Queen of Soul. Also, 0842 01 01 01 und natürlich verschenken wir das Album mit dem Nummer, sondern spielen dann noch den Song drauf. Und zwar die Nummer da. Think. Aretha Franklin, da bei Radio 1.

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3: Ziemlich sonniges Wetter heute Nachmittag mit ein paar Wolken Richtung Alpen, noch ein bisschen mehr Wolken, 21 Grad Temperatur heute Morgen, Samstag. Geht's los mit ein bisschen Nebel am Morgen und Vormittag, der sollte sich dann aber schnell auflösen bzw. verschwinden und dann trotz ein paar Wolkenfelder sonniges Wetter, 22 bis 23 Grad.
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3: A1, Nordring, Bern Richtung St. Gallen, zwischen dem Limmental Kreuz und dem Gubrestunnel, dort nehmen wir einen Stau, das sagen Verkehrsüberlastung. Und A1, St. Gallen Richtung Zürich, zwischen dem Verzweig Brütisellen und Zürich Ost, stockenden Verkehr. Zum Schluss noch schnell der Blick auf die Nord-Süd-Achse vor dem Gotthardtunnel Richtung Süden, aktuell 4 km Stau. Allen unterwegs, gute und sichere Fahrt.
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0: Black Eyed Peas sind das an dem Freitagnachmittag. Da ist Radio 1 und ein Gruß geht an Radio 1 hören. Isabel, sie ist am schnellsten durchgekommen für ein wunderbares Soul-Album, das wir in der Stunde ein bisschen früher verschenkt haben, und zwar als Vinyl-Exemplar. Das Album von der Queen of Soul, Aretha Franklin. Viel Spass beim Durchlosen auf dieser Platte. Dir, Isabel, in ein paar wenigen Augenblicken gibt es Musik bei uns vom James Blunt, gerade nach dem.
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1: Im Studio der Jonathan Ernst. Die Schweiz wird ab kommenden Februar Daten von Flugpassagieren auswerten, unter anderem um Terrorismus zu bekämpfen. Der Bundesrat hat heute die dafür nötigen Bestimmungen beschlossen. Die Nutzung von Flugpassagierdaten sei bereits in vielen Ländern ein wirksames Instrument zur Bekämpfung von Terror und Kriminalität, heißt es vom Bundesrat. 2000 Armeeangehörige sichern Anfang Dezember in Lugano die Ministerkonferenz der Organisation für Sicherheit und Zusammenarbeit in Europa, OSZE. Der Bundesrat hat grünes Licht für den entsprechenden Assistenzdienst zur Unterstützung der Tessiner Kantonspolizei gegeben. Die Armee wird die Polizei etwa beim Objektschutz, der Luftüberwachung, bei Transporten und der Logistik unterstützen. In Volketswil ist ein TÜV-Lenker bei einem Unfall schwer verletzt worden. Der Fahrer eines Lieferwagens kollidierte am frühen Morgen mit dem vortrittsberechtigten 43-jährigen TÜV-Lenker. Der 43-Jährige erlitt dabei schwere Verletzungen und wurde ins Spital Uster gebracht. Der 35-jährige Lenker des Lieferwagens blieb unverletzt. Weshalb es zur Kollision kam, ist nicht klar. Der Kanton Wallis darf 2/3 der diesjährigen Jungwölfe aus 2 Rudeln abschießen. Das Bundesamt für Umwelt hat die vom Kanton beantragte Regulierung der beiden Rudel bewilligt. Die Bewilligung gilt ab heute und läuft bis zum 31. Januar, wie der Kanton Wallis mitteilt. Im Wallis waren Mitte September 11 Wolfsrudel nachgewiesen. Der Kanton Wallis möchte noch weitere Rudel verkleinern. Im Nordwesten Pakistans sind bei einem Anschlag mindestens 16 Menschen getötet worden. Eine Autobombe explodierte auf dem Gelände einer Polizeizentrale in der Stadt Kohat. Mehr als 50 Menschen wurden verletzt. In der Region sind sowohl der IS als auch die pakistanische Taliban aktiv. Zum Anschlag bekannt hat sich bisher noch niemand. Die Super League-Partie zwischen dem FC Sion und dem FC Zürich von morgen wird aufgrund behördlicher Anordnung des Kantons Wallis vorgezogen. Der Anpfiff im Tourbillon erfolgt um 18 Uhr statt um 20.30 Uhr, wie die Swiss Football League mitteilt. Die Vorverlegung erfolge, weil für die Fans kein Extrazug zur Verfügung stehe. Ohne den Zug sei es für die Fans nicht möglich, nach dem Spiel noch mit dem öffentlichen Verkehr nach Zürich zu reisen.
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2: Ziemlich freundliches Wetter heute Nachmittag. Mix aus Sonne und Wolken Richtung Alpen. Noch ein bisschen dichtere Wolken. Es langt für 21 Grad. Morgen Samstag dann geht es los mit ein bisschen Nebel am Morgen früh. Nachher ziemlich sonnig mit ein paar Wolkenfeldern. 22 bis 23 Grad.
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2: A3, Zürich Richtung Chur zwischen Thalwil und Horgen. Aktuell Stau, das wegen einer Baustelle. Wartezeit im Moment um die 15 Minuten. Dann A3 Westring, Chur Richtung Basel zwischen Durdorf Nord und dem Limmentalkreuz. Stau und verzweigt Zürich Süd Richtung Wiedeke zwischen Zürich Süd und Wiedeke stockender Verkehr.
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2: Eagles sind mit dabei bei unseren 4 Songs am Stück, allerdings nicht mit dem Song Hotel California, sondern mit einem anderen Song. Lasst euch überraschen und los geht's mit den Beatles mit dem Song Hello, Goodbye. Ich sage Hello, mein Name Jonas Wirz, weiter einen guten Nachmittag mit Radio 1.
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5: Heute Nachmittag bei uns im Flachland. Ziemlich sonniges Wetter Richtung Alpen. Noch ein bisschen mehr Wolken, 21 Grad. Morgen Samstag, zuerst Nebel am Morgen und am Vormittag. Nachher, abgesehen von ein paar höheren Wolkenfeldern, eigentlich ziemlich sonniges Wetter. 22 bis 23 Grad.
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0: Der Nachmittag am Freitag mit Radio 1 und Vanessa Pachadi bei My Baby. Und das sind Themen heute Morgen beim Dani Wüthrich.
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2: So hat es heute Morgen. Also wir sind nicht über Schnee gelaufen, nein, sondern beim Bäcker gewesen, so dünn, nämlich feines Brot, handgemacht. 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
4: 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Und ich sehe dort eigentlich den Grund, wieso das vielleicht das so ist, wie es ist. Aber wir erfahren schon auch von unserer Kundschaft, dass man gewisse Sensibilisierung hat, dass es einem wert ist, sich gesund zu ernähren und dementsprechend auch bereit ist, etwas mehr zu zahlen, wie man vielleicht den Hintergrund kennt, wie man vielleicht die Qualität kennt, wie man vielleicht die Ressourcen kennt, woher das, jetzt das Getreide kommt in unserem Fall. Und dementsprechend haben wir darum die Erfahrungen nicht gemacht, dass jetzt unser Kunden anfragt, dass sie das Brot bei uns auch für 99 Rappen kaufen.
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0: Jonas Wirz ist mein Name. Ich wünsche euch ganz einen guten Start ins Wochenende. Es übernimmt ab um 3 Uhr Linda Gwerter. Weiter einen guten Nachmittag mit Radio 1.

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4: Im Studio der Jonathan Ernst. Wohneigentum soll in der Schweiz nicht stärker gefördert werden. Das wäre wenig zielführend, heißt es vom Bundesrat. Eine breite Unterstützung könnte die Nachfrage und damit die Immobilienpreise zusätzlich erhöhen. Zudem wäre eine solche Förderung für den Bund teuer. Stattdessen will die Regierung gezielte Verbesserungen prüfen, wie etwa bei der Wohnförderung im ländlichen Raum. Der Kanton Wallis darf 2/3 der diesjährigen Jungwölfe aus 2 Rudeln abschießen. Das Bundesamt für Umwelt hat die vom Kanton beantragte Regulierung der beiden Rudel bewilligt. Die Bewilligung gilt ab heute und läuft bis zum 31. Januar, wie der Kanton Wallis mitteilt. Im Wallis waren Mitte September 11 Wolfsrudel nachgewiesen. Der Kanton Wallis möchte noch weitere Rudel verkleinern. In Volketswil ist ein TÜV-Lenker bei einem Unfall schwer verletzt worden. Der Fahrer eines Lieferwagens kollidierte am frühen Morgen mit dem vortrittsberechtigten 43-jährigen TÜV-Lenker. Der 43-Jährige erlitt dabei schwere Verletzungen und wurde ins Spital Uster gebracht. Der 35-jährige Lenker des Lieferwagens blieb unverletzt. Weshalb es zur Kollision kam, ist nicht klar. Ein 13-Jähriger hat in einer Schule in Rom eine Lehrerin angegriffen. Laut der Nachrichtenagentur ANSA hat er zudem versucht, die Tat live im Internet zu übertragen. Der Schüler habe zunächst Pfefferspray versprüht und die Lehrerin dann mit einem Messer angegriffen. Ein Mitschüler stoppte die Attacke und alarmierte die Polizei. Die Lehrerin sei in ein Spital gebracht worden, sie befinde sich jedoch nicht in Lebensgefahr. Im Nordwesten Pakistans sind bei einem Anschlag mindestens 16 Menschen getötet worden. Eine Autobombe explodierte auf dem Gelände einer Polizeizentrale in der Stadt Kohat. Mehr als 50 Menschen wurden verletzt. In der Region sind sowohl der IS als auch die pakistanische Taliban aktiv. Zum Anschlag bekannt hat sich bisher noch niemand. Der Schweizer Sportartikelhersteller On steigt ins Fußballgeschäft ein und arbeitet dabei mit dem französischen Fußballstar Kylian Mbappé zusammen. Der Franzose beendet dafür seine langjährige Partnerschaft mit Nike. Mbappé soll bei On auch bei der Entwicklung neuer Fußballschuhe mitarbeiten, teilt das Unternehmen heute mit. Der frühere Weltmeister Thierry Henry wird zudem Fußballdirektor bei On.
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5: Der heutige Nachmittag bringt im Flachland wieder mehr Sonnenstrahlen. Richtung Alpen sind die Wolkenfelder immer noch etwas kompakter. Wir messen heute maximal 21 Grad. Dann morgen Samstagmorgen früh geht es zum Aufstehen 7 bis 10 Grad. Örtlich ein kleiner Nebel im Unterland. Tagsüber aber dann trotz hohen Wolken meistens sonnig. Morgen Nachmittag erreichen wir bis zu 23 Grad.
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5: Es hat einen Unfall auf der A3 von Chur Richtung Basel zwischen Rüttikon und Urdorf Nord. Hat es darum Stau. Der rechte Fahrstreif ist momentan gesperrt. Eine Staumeldung haben wir auch von der A1 Bern Richtung St. Gallen zwischen Tietiken und dem Gubrisch-Tunnel. Geduld braucht es von St. Gallen her Richtung Zürich zwischen Balterswil und Zürich-Ost. Dann die Nord-Süd-Achse vor dem Gotthardtunnel Richtung Norden zwischen Quinto und Airolo. 5 km Stau, 50 Minuten Zeitverlust. Richtung Süden zwischen Damsteg und Göschenen sind es 4 km. Dort verlieren sie 40 Minuten. Dann noch der Blick auf die A3 Zürich Richtung Chur zwischen Thalwil und Horgen hat es Stau wegen einer Baustelle. Man verliert aktuell etwa eine halbe Stunde. Stau auch schon beim Autobahnende Wiedecken ab Brunau. Und es stauert auf der Flughafenautobahn Richtung Bülach zwischen Bülach West und Bülach Nord und durch den Hartwald in Richtung Eglisau. Viel Geduld und kommen Sie gut und sicher an Ihres Ziel.
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5: An diesem Freitagnachmittag haben wir neue Musik für Sie parat. Musik aus der Schweiz, kann man sagen. Wobei, es ist eine Zusammenarbeit mit einem international bekannten Superstar, mit einem amerikanischen Sänger, Rapper, Musikproduzent. Wie das entstanden ist, dass ein Schweizer Sänger so eine Zusammenarbeit macht, wie der neue Song tönt, das alles erfahren wir noch in dieser halben Stunde. Nach dem James Brown, nach Huey Lewis, Rolling Stones und dem Bob Dylan, der hier anfängt mit Like a Rolling Stone. Schön sind Sie bei Radio 1 an diesem Freitagnachmittag. Ab jetzt am Mikrofon ist

James Brown, bei Radio 1, Living in America. Wir haben 22 Minuten nach der 3 am Freitagnachmittag. Der Patrick Scott, eigentlich heisst er übrigens Patrick Kaiser, ist ein sehr erfolgreicher Schweizer Sänger und vor allem auch Musical-Darsteller. Und jetzt gibt es von Patrick Scott neue Musik und da schlägt er jetzt ein bisschen andere Töne an. Und zwar serviert er uns mit dem Song Milk. Also ein bisschen eine funky Mischung aus Pop, Soul und R&B mit ganz viel Groove und vor allem mit einem ganz besonderen Gast. Da steht, der neue Song ist von Patrick Scott featuring Pharrell Williams. Jawohl, da haben wir richtig gehört. Der Schweizer Musical-Darsteller Patrick Scott spannt zusammen mit dem weltberühmten amerikanischen Sänger, Rapper und Musikproduzent Pharrell Williams. Das Ganze kommt funky über, verspielt so ein bisschen gute Laune-Musik, wo man wirklich nur schwer dabei kann stillsitzen oder auch stillstehen. Und jetzt wollen wir ihn hören, den neuen Song von Patrick Scott featuring Pharrell Williams, Milk. Milk is ready to be served. 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
2: Es gibt im Flachland mehr und mehr Sonnenstrahlen jetzt noch heute am Nachmittag. Es hat Richtung Alpen aber immer noch recht dichte Wolkenfelder oder zumindest mehr wieder im Flachland. Dazu messen wir 21 Grad. Dann morgen Morgen früh gibt es zuerst mal 7 bis 10 Grad zum Start in Samstag. Örtlich Nebel im Unterland. Nachher tagsüber trotz hohen Wolken, meistens sonnig. Es gibt morgen Nachmittag bis zu 23 Grad.
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2: Immer noch die Unfallmeldung von der A3 Chur Richtung Basel zwischen Zürich West und Urdorf Nord hat Stau. Der rechte Fahrstreifen ist gesperrt. Stau tut es auf der A1 von Bern her Richtung St. Gallen zwischen Dietikon und dem Gubrisch-Tunnel. Und von St. Gallen Richtung Zürich zwischen Balterswil und Zürich Ost. Vor dem Gotthardtunnel Richtung Norden zwischen Quinto und Airolo 5 km Stau, 50 Minuten Zeitverlust Richtung Süden. Zwischen Amsteig und Göschenen stehen sie 4 km an. Das ist ein Zeitverlust von 40 Minuten. Auf der A3 von Zürich Richtung Chur zwischen Thalwil und Horgen ein Stau wegen der Bauarbeiten dort. Man verliert etwa eine halbe Stunde. Ein Stau beim Autobahnende Wiedike ab Brunau. Auf der Flughafenautobahn Richtung Bülach zwischen Bülach West und Bülach Nord. Und durch den Hartwald Richtung Eglisau ebenfalls ein Stau.
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Schwierig zum Stillsitzen oder Stillstehen bei dem Song von Kool & The Gang, Ladies Night. Aus dem 79, jetzt dann gleich 10 vor 4 am Freitagnachmittag. Wir sind da mit viel Energie unterwegs in Richtung Wochenende. Und übrigens, jetzt ist gerade in der Stadt Zürich recht fest Sonne durchgekommen, wird also immer wie freundlicher. Und da haben wir natürlich passende Musik dazu. Man kommt in Ferienstimmung, hat ein Film-Backflash. Wir sind jetzt aber auch ein bisschen gemütlicher unterwegs mit dem nächsten Titel.

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5: Im Studio der Jonathan Ernst. Der Bundesrat warnt vor den Folgen der Grenzschutzinitiative der SVP. Die Initiative würde Kosten von jährlich bis zu 16 Milliarden Franken verursachen und die Schweizer Wirtschaft ausbremsen. Sie sei deshalb nicht umsetzbar, sagt Bundesrat Beat Jans.
6: Die Initiative bewirkt das Gegenteil von dem, was sie verspricht. Sie bringt Stau an der Grenze, weniger Sicherheit, mehr Asylgesuche und Kosten in Milliardenhöhe.
5: Zudem drohe bei der Annahme die Kündigung wichtiger EU-Verträge, beispielsweise dem Schengen-Abkommen. Der Bundesrat lehnt deshalb die Grenzschutzinitiative ohne Gegenvorschlag ab. Der ehemalige Chef der eidgenössischen Finanzkontrolle Michel Wissou mahnte bereits 2022, dass der angebliche Fixpreis beim Kampfjet F-35 rechtlich nicht abgesichert sei. Heute zeigt sich, damit lag er richtig. Im Interview mit der NZZ rechnet er nun mit dem VBS ab. Die Finanzkontrolle habe 2022 klare Fakten geliefert. Leider hatte die Mehrheit der Kommissionsmitglieder keinerlei Motivation, die Verträge in Frage zu stellen, so Wissou. Menschen, die der Armee nahestehen, scheine es schwer zu fallen, sich selbst zu hinterfragen. Wohneigentum soll in der Schweiz nicht stärker gefördert werden. Das wäre wenig zielführend, heißt es vom Bundesrat. Eine breite Unterstützung könnte die Nachfrage und damit die Immobilienpreise zusätzlich erhöhen. Zudem wäre eine solche Förderung für den Bund teuer. Stattdessen will die Regierung gezielte Verbesserungen prüfen, wie etwa bei der Wohnförderung im ländlichen Raum. Ein 13-Jähriger hat in einer Schule in Rom eine Lehrerin angegriffen. Laut der Nachrichtenagentur ANSA hat er zudem versucht, die Tat live im Internet zu übertragen. Der Schüler habe zunächst Pfefferspray versprüht und die Lehrerin dann mit einem Messer angegriffen. Ein Mitschüler stoppte die Attacke und alarmierte die Polizei. Die Lehrerin sei in ein Spital gebracht worden, sie befinde sich jedoch nicht in Lebensgefahr. Die Investorenlegende Warren Buffett tritt mit 96 Jahren zurück. Warren Buffett gibt mit sofortiger Wirkung den Vorsitz seiner Investmentfirma Berkshire Hathaway ab. Buffetts Sohn Howard wird neuer Chairman. Damit geht eine der größten Börsenkarrieren der Geschichte zu Ende. Buffett gehört zu den erfolgreichsten Investoren der heutigen Zeit. Sein Konzern ist rund 1 Billion Dollar schwer.
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7: Der SMI in Zürich ist aktuell bei 13.853 Punkten, ist ein Minus von 0,68%. An der Wall Street in New York ist der Dow Jones bei 51.558 Punkten, minus 0,45%. Und Devise, ein Euro wird gehandelt für 94,55 Rappen und der US-Dollar gibt es für 82,51 Rappen.
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7: Es ist heute Nachmittag freundlich im Flachland, immer mal wieder mit Sonnenstrahlen. Richtung Alpen sind die Wolkenfelder etwas kompakter. Wir messen heute maximal 21 Grad. Im Verlauf der Nacht auf morgen geht es zurück mit der Temperatur auf 7 bis 10 Grad. Starten tut der Samstag örtlich mit Nebel im Unterland. Tagsüber ist es morgen aber trotz hohen Wolken meistens sonnig und gibt am Nachmittag bis zu 23 Grad.
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7: Ist immer ein kleiner Klassiker. Am Freitag Nachmittag um diese Zeit schon einiges los auf der Strasse. Es braucht Geduld. Wir haben da noch die Unfallmeldung von der A3-Chur Richtung Basel zwischen Zürich-West und Urdorf-Nord. Stau. Nach dem Unfall ist dort der rechte Fahrstreife gesperrt. Stauende Abschnitte haben wir auch auf der A1 von Bern Richtung St. Gallen zwischen Tietig an dem Gubrist-Tunnel zwischen Zürich-Seebach und Zürich-Ost. Von Zürich Richtung St. Gallen zwischen Defrätig und Winterthur-Döss und in der Gegenrichtung, also von St. Gallen Richtung Zürich, stauend zwischen Balterschwil und Zürich-Ost. Dann Nord-Süd-Achse vor dem Gotthardtunnel Richtung Norden zwischen Quinto und Airolo 5 km Stau, 50 Minuten Zeitverlust. Richtung Süden zwischen Wasser und Göschenen sind es 3 km, da verlieren sie eine halbe Stunde. Dann A3 Basel Richtung Chur zwischen dem Limmataler Kreuz und Urdorf Süd hat es Stau wegen Schaulustigen, weil auf der Gegenseite ist der Unfall passiert. Dann auf der A3 Zürich Richtung Chur zwischen Thalwil und Horgenstau. Dort verliert man aktuell eine halbe Stunde. Das staut auch beim Autobahnende Wiedeken ab Brunau. Wir haben Stau durch den Hartwald Richtung Eglisau. Auf der Flughafenautobahn Richtung Bülach braucht es Geduld zwischen Bülach West und Bülach Nord. Und auf der Oberlandautobahn Brütisellen Richtung Oster steht man zwischen Oster Nord und Oster Ost. Jetzt sind wir durch. Kommen Sie gut und sicher an Ihr Ziel.
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7: Wir freuen uns in der kommenden halben Stunde auf unsere Tageskolumne heute mit Michelle Binz-Wanger, der Autorin vom Nebelspalter. Es geht um einen aktuellen Fall, der immer noch verhandelt wird. Mehr dazu gibt es nach guter Musik. 4 am Stück sind für sie parat. Kann man ein bisschen mittanzen mit K.O.M.A., dann haben wir den Billy Ocean dabei, den Phil Collins und auch jetzt mittanzen mit Queen. We will rock you. Schön sind Sie bei Radio 1 an diesem Freitagnachmittag. Am Mikrofon ist Linda Gwerder.

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2: Ja, es ist eine ganz abscheuliche Tat gsi. Am 1. Oktober 2024 hat ein junger Mann, ein Chines, in Zürich-Oerlikon auf 4 Kinder eingestochen, hat sie zum Teil schwer verletzt und nur weil die BetreuerInnen beherzt eingegriffen haben und dem Mann festgehalten haben, ist es nicht zu noch Schlimmerem gekommen. Gestern war jetzt die Verhandlung gegen den Mann und ich war vor Ort und habe mir den ersten Teil angeschaut. Heute geht der Prozess weiter. Der Anklagte ist ein junger Mann, bleich, klein, schmal, hat einen Bürstenhaarschnitt und er war gestern wirklich sehr wortkarg gewesen. Er hat im Wesentlichen gesagt, dass er sich eigentlich nicht mehr erklären kann, warum er das gemacht hat. Und sonst hat er nicht viel gesagt. Die grosse Frage war darum gestern auch gewesen, ob er überhaupt schuldfähig ist. Er wollte nämlich Stimmen gehört haben, die ihm befohlen haben, die Kinder zu töten. Ein psychiatrisches Gutachten ist darum zum Schluss gekommen, dass er eben tatsächlich einen schizophrenen Schub hatte. Der Gutachter war auch vor Ort gestern. Im Wesentlichen hat er gesagt, dass der Mann eben unter Depressionen gelitten hat und sozial isoliert war und dass das eigentlich der Grund war für seinen psychotischen Schub. Der Psychiater glaubt auch nicht, dass der Mann nur simuliert und erhaltet als Rückfallsrisiko für klein. Schliesslich ist der Student vorher nie als gewalttätig aufgefallen. Es ist schon ein Muster, das wir bei ähnlichen Fällen in den letzten Wochen und Monaten immer wieder gesehen haben. Bei der Schiesserei in Aarau ist es so gewesen, beim Busbrand in Kerzers, dass sie Menschen in belasteten Lebenssituationen, die dann eben so einen Schub erleben und schwere Gewalttaten begehen. Die Frage ist dann, ob sie so krank sind, dass sie die Unrechtmäßigkeit von dem, was sie machen, noch einsehen können. Und weil das eine schwierige Frage ist, ziehen Gericht dann gerne Gutachter dazu. Sie stützen sich auf das Gutachten, weil sie selber sagen, sie können so eine medizinische Frage ja nicht beurteilen. Und darum war gestern interessant, dass der Staatsanwalt und auch die Opferanwalt genau gegen das argumentiert haben. Das sei eben nicht nur eine medizinische Frage, haben sie gesagt, sondern auch eine rechtliche. Das Gericht müsse entscheiden, ob der chinesische Student schuldfähig ist. Sie haben dann, um das untermalen, auch noch geschildert, wie widersprüchlich zum Teil die Angaben waren von diesem Studenten. Er hat sich nämlich lange vorbereitet, er hat mit ChatGPT diskutiert, wie man das macht, wo man Kinder findet, wie man sie am besten schwer verletzt. Und er hat ihn auch gefragt, welche rechtlichen Konsequenzen er denn zu erwarten hat. Das Urteil ist noch nicht gefällt, das soll heute um 4:30 verkündet werden. Und ich bin jetzt wirklich sehr gespannt, wie das Gericht sich zu dieser Frage wird stellen. Ob sie mit der Verteidigung gehen, die einen Freispruch fordert, weil sie sagt, der Mann ist aufgrund der Krankheit schuldunfähig, oder ob er für seine Taten muss gerade stehen und für eine Strafe bekommt. So oder so, die Opfer, die werden vermutlich ein Leben lang mit ihren Verletzungen noch zu kämpfen haben.

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10: Es geht in den nächsten Stunden und heute Abend oft Sonnenstrahlen Richtung Alpen sind die Wolkenfelder zum Teil noch ein bisschen kompakter. Wir haben immer noch sehr angenehm milde Temperaturen am Abend um 8 Uhr, auch noch 18 Grad. Dann wird es aber ein bisschen frisch bis morgen Morgen früh. Es geht heute auf 7 bis 10 Grad. Der Samstag startet örtlich mit Nebel im Unterland. Nachher ist es auch morgen sonnig mit hohen Wolken und es gibt morgen am Nachmittag bis zu 23 Grad.
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10: Einiges los auf der Straße im Sendegebiet. Wir haben hier immer noch die Unfallmeldung von der A3 Chur Richtung Basel. Zwischen Zürich West und Urdorf Nord hat es dort den Stau. Der rechte Fahrstreifen ist gesperrt. Dann hat es auch sonst stauende Abschnitte auf der A1 von Bern Richtung St. Gallen zwischen Dietikon und dem Gubrisch-Tunnel. Dann von St. Gallen Richtung Zürich steht man zwischen Balterswil und Zürich-Ost. Der Blick zu der Nord-Süd-Achse. Es hat jetzt vor dem Gotthardtunnel Richtung Norden nur noch 4 km Stau, 40 Minuten Zeitverlust. In Richtung Süden zwischen Wasser und Göschen sind es 3 km, da verlieren sie eine halbe Stunde. Dann noch einmal die A3, Basel Richtung Chur. Es hat Stau zwischen dem Limmataler Kreuz und Urdorf Süd, weil es dort Schaulustige haben, weil der Unfall ist auf der Gegenfahrbahn. Wir gehen zum Autobahnende Wiedeke. Es stauet hier ab Brunau. Auf der Oberlandautobahn Brüdisellen Richtung Uster steht man zwischen Uster Nord und Uster Ost. Dann braucht es ein bisschen Geduld auf der Oberlandautobahn von Hiwil her Richtung Verzweigung Reichenburg. Auch dort stockt es zwischen Rütti und Eschenbach. Stau auf der Flughafenautobahn Richtung Bülach ab Bülach West. Und es staut durch den Hartwald Richtung Eglisau. Ich wünsche Ihnen allen eine gute Fahrt.
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Als er Brigitte Bardot Mitte der 60er Jahre kennenlernt, ist die Französin bereits ein begehrter Leinwandstar und das Sexsymbol einer ganzen Generation. Der Songwriter mit dem Image eines unverbesserlichen Frauenhelden und Provokateurs hat bereits für Petula Clark, Juliette Gréco und Dionne Warwick komponiert. Und natürlich schreibt er auch ein paar Songs für Brigitte, die er im Duett mit ihr aufnimmt. Aus der Freundschaft wird schnell eine Affäre, die ihre erotischen Spuren auch in einem Song hinterlässt. Je t'aime, moi non plus, stöhnen Serge Gainsbourg und Brigitte Bardot im Oktober 1967 gemeinsam in einem Pariser Studio. Ihre Liebe ist kurze Zeit später tatsächlich vorbei. Bardot ist der Stöhnsong nach der Trennung peinlich. Sie verbietet ihrem Ex-Lover die Veröffentlichung für die nächsten 25 Jahre. Gainsbourg grämt sich nicht lange. Nur wenige Wochen nach der Affäre mit Bardot funkt es zwischen ihm und der Schauspielerin Jane Birkin. Birkin hat weniger Probleme mit dem erektiven Song als ihre prüde Vorgängerin Bardot. Auch sie stöhnt mit Gainsbourg Je t'aime ins Mikrofon und hat nichts dagegen, als das Lied Anfang 1969 einer empörten Öffentlichkeit zugemutet wird.

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11: Guten Abend, ich bin Jonathan Ernst. Der Bundesrat warnt vor den Folgen der Grenzschutzinitiative der SVP. Die Initiative würde Kosten von jährlich bis zu 16 Milliarden Franken verursachen und die Schweizer Wirtschaft ausbremsen. Zudem würde die Initiative die innere Sicherheit gefährden, sagt Bundesrat Beat Jans.
12: Ohne diese europäischen Sicherheitsdatenbanken ist unsere Polizei praktisch blind. Es nützt den Grenzschützerinnen und Grenzschützern nichts, wenn sie an der Autobahn jedes Dokument kontrollieren, dann aber nicht wissen, wer vor ihnen steht.
11: Zudem drohe bei der Annahme die Kündigung wichtiger EU-Verträge, beispielsweise dem Schengen-Abkommen. Der Bundesrat lehnt deshalb die Grenzschutzinitiative ohne Gegenvorschlag ab. Der ehemalige Chef der eidgenössischen Finanzkontrolle Michel Huissou mahnte bereits 2022, dass der angebliche Fixpreis beim Kampfjet F-35 rechtlich nicht abgesichert sei. Heute zeigt sich, damit lag er richtig. Im Interview mit der NZZ rechnet er nun mit dem VBS ab. Die Finanzkontrolle habe 2022 klare Fakten geliefert. Leider hatte die Mehrheit der Kommissionsmitglieder keinerlei Motivation, die Verträge in Frage zu stellen, so Huissou. Menschen, die der Armee nahestehen, scheine es schwer zu fallen, sich selbst zu hinterfragen. Der Schweizer Sportartikelhersteller On steigt ins Fußballgeschäft ein und arbeitet dabei mit dem französischen Fußballstar Kylian Mbappé zusammen. Der Franzose beendet dafür seine langjährige Partnerschaft mit Nike. Mbappé soll bei On auch bei der Entwicklung neuer Fußballschuhe mitarbeiten, teilt das Unternehmen heute mit. Der frühere Weltmeister Thierry Henry wird zudem Fußballdirektor bei On. In Norwegen sind in diesem Jahr 418 Zwergwale getötet worden. Das bestätigt das norwegische Fischereidirektorat. Letzte Woche wurde die Saison für dieses Jahr gestoppt. Erlaubt wäre dieses Jahr der Fang von über 1600 Walen gewesen. Es ist aber üblich, diese Zahl nicht zu erreichen. Für den kommerziellen Walfang gilt seit 1986 ein weltweites Moratorium. Norwegen hält aber an der traditionellen Jagd auf Zwergwale fest. Die Investorenlegende Warren Buffett tritt mit 96 Jahren zurück. Warren Buffett gibt mit sofortiger Wirkung den Vorsitz seiner Investmentfirma Berkshire Hathaway ab. Buffetts Sohn Howard wird neuer Chairman. Damit geht eine der größten Börsenkarrieren der Geschichte zu Ende. Buffett gehört zu den erfolgreichsten Investoren der heutigen Zeit. Sein Konzern ist rund 1 Billion Dollar schwer.
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13: In Zürich ist der SMI aktuell bei 13.820 Punkten. Das ist ein Minus von 0,91%. An der Wall Street in New York ist der Dow Jones bei 51.569 Punkten, minus 0,43%. Und die Devise, ein Euro wird gehandelt für 94,45 und der US-Dollar gibt es für 82,41.
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13: Peter, wie genau geht es dann weiter?
14: Heute Abend ist es zeitweise sonnige Temperatur, am Abend um 8 Uhr um die 18 Grad. Es geht noch einen leichten bis mässigen Westwind. In der Nacht wird es dann nicht klar und der Samstagmorgen ist örtlich neblig im Unterland. Der Nebel geht rasch weg und dann ist es meistens sonnig mit ein paar wenigen Schleierwolken. Die Temperaturen gehen darauf morgen bis auf 23 Grad bei wenig Wind. Der Sonntag der präsentiert sich am Morgen ebenfalls da und dort neblig. Da geht der Nebel ebenfalls rasch weg. Dann wird es zuerst mal meistens sonnig sein. Am Nachmittag ziehen vermehrt Wolkenfelder auf. Aber erst in der Nacht, dann auf dem Montag, können es vereinzelt ein paar Regentropfen geben. Sonst ist es trocken. Die Temperaturen steigen auf angenehme 24 Grad mit einem leichten bis mässigen Westwind.
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13: Nach wie vor Probleme auf der A3 von Chur Richtung Basel zwischen Zürich-West und Urdorf-Nord staut, weil es dort einen Unfall gegeben hat. Der rechte Fahrstreifen ist gesperrt. Stau haben Sie auf der A1 auch von Bern Richtung St. Gallen zwischen Dietikon und dem Gubrisch-Tunnel. Dann von St. Gallen Richtung Zürich zwischen Balterswil und Zürich-Ost. Es hat vor dem Gotthardtunnel Richtung Norden zwischen Quinto und Airolo 4 km Stau, 40 Minuten Zeitverlust. Richtung Süden zwischen Wasser und Göschenen sind es 3 km. Da verliert man eine halbe Stunde. Dann nochmals die A3 von Basel Richtung Chur zwischen dem Limmataler Kreuz und Urdorf Süd. Hat es auch Stau wegen Schaulustigen, weil auf der Gegenfahrbahn ist ja eben leider der Unfall nach wie vor. Wir gehen zum Autobahnende Wiedicke. Da stauen sie momentan ab Brunau. Auf der Oberlandautobahn von Brüttisellen her Richtung Uster hat es zwischen Uster Nord und Uster Ost Stau. Nochmal Oberlandautobahn von Hiwil Richtung Reichenburg zwischen Dürnten und Eschenbach verlieren sie 10 Minuten. Stau auf der Flughafenautobahn Richtung Bülach zwischen Bülach West und Bülach Nord und ein Stau durch den Hartwald in Richtung Eglisau. Allen unterwegs eine gute und eine sichere Fahrt.
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13: In Richtung Freitag, Feierabend, starten wir mit einem interessantes Thema. Es geht um die Grenzschutzinitiative von der SVP. Da wird viel diskutiert. Wir fassen es für sie zusammen nach guter Musik, selbstverständlich. Jetzt freuen wir uns auf Pointer Sisters, auf Eurythmics oder Whitney Houston, wo anfängt.
15: I don't know why I like it.
13: So emotional.
15: I just do.
13: Heisst der Song aus dem 87. Schön sind Sie bei uns. Ein guter Start im Freitag, Feierabend gewünscht am Mix.

0: Pointer Sisters, Radio 1 mit Slow Hands, 23 Minuten nach der 5 am Freitagabend. Kein Asyl für illegale Migranten und vollbewachte Grenzen. Unter anderem das verlangt die Grenzschutzinitiative von der SVP. Am Bundesrat geht das klar zu weit. Mehr dazu vom Radio 1 Redakteur Nico Eichwald.
1: Der Bundesrat ist dagegen, weil die Initiative schwer umsetzbar sei. Sie würde vor allem hohe Kosten und eine grosse Belastung für Bund und Kanton bringen. Konkret bis zu 16 Milliarden Franken pro Jahr, sagt der Bundesrat Beat Jans.
2: Die Initiative bewirkt das Gegenteil von dem, was sie verspricht. Sie bringt Stau an der Grenze, weniger Sicherheit, mehr Asylgesuche und Kosten in Milliardenhöhe.
1: Auch die innere Sicherheit würde sie schwächen. Die Grenzschutzinitiative verlangt, dass alle Grenzübergänge bewacht und alle Einreisenden systematisch kontrolliert werden. Dazu sollen Personen, die über einen sicheren Drittstaat einreisen, weder Asyl noch eine vorläufige Aufnahme bekommen. Die Initiative wäre also ein Widerspruch zu den Verträgen mit der EU, wie zum Beispiel der Schengen-Vertrag, der allenfalls müsste gekündigt werden, so der Beat Jans.
2: Ohne diese europäischen Sicherheitsdatenbanken ist unsere Polizei praktisch blind. Es nützt den Grenzschützerinnen und Grenzschützern nichts, wenn sie an der Autobahn jedes Dokument kontrollieren, dann aber nicht wissen, wer vor ihnen steht.
1: Flüchtende Personen aus einem Nachbarsland sollen laut dem Initiativtext direkt an der Schweizer Grenze abgewiesen werden. Ab 5'000 Personen soll es einen Asylstopp geben. Dazu wird die Grenzschutzinitiative unsere Wirtschaft massiv ausbremsen. Wegen der Kontrolle kommt es zu langen Staus an der Grenze, weil jeder Pass müsste kontrolliert werden, auch von Touristen.
2: Einerseits, weil die Grenzgängerinnen und Grenzgänger fehlen, andererseits würde auch der Tourismus leiden. Das Bruttoinlandprodukt könnte 2035 um bis zu 3,9% tiefer ausfallen. Die Einkommen könnten im Schnitt um fast 1.300 Franken pro Jahr sinken.
1: Der Bundesrat empfiehlt darum, Grenzschutzinitiativen ohne Gegenvorschlag abzulehnen.

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9: Der heutige Abend bringt oft noch Sonnenstrahlen Richtung Alpen. Hat es ein paar Wolkenfelder mehr. Wir messen am Abend um 8 Uhr noch um die 18 Grad. Dann morgen Morgen früh zum Aufstehen 7 bis 10 Grad. Es gibt zuerst morgen Morgen früh ein bisschen Nebel im Unterland. Später ist es aber meistens sonnig, trotz hoher Wolken. Morgen Nachmittag gibt es bis zu 23 Grad.
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9: Es hat auch heute Abend auf den bekannten Feierabend Verkehrsknotenpunkten Verkehrsüberlastung und sie kommen zum Teil nur stockend für sie oder es hat Stau und dann haben wir 4 Unfallmeldungen. A1 Zürich Richtung St. Gallen zwischen Balderschwil und Winterthur-Töss stockt es nach einem Unfall. Der linke Fahrstreifen ist blockiert. Von St. Gallen her Richtung Zürich zwischen Winterthur-Ohrringen und Winterthur-Töss hat es Stau nach einem Unfall. Auch hier der linke Fahrstreifen gesperrt. Dann gehen wir auf die A3 von Zürich Richtung Chur zwischen Wederschwil und Wollerau. Stauen es nach einem Unfall. Der Zeitverlust beträgt etwa 20 Minuten. Und auf der A3 Chur Richtung Basel zwischen Zürich West und Urdorf Nord hat es ebenfalls Stau nach einem Unfall. Da ist der rechte Fahrstreifen gesperrt. Allen unterwegs eine gute Fahrt.
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5: Heute mit dem Dragan Sipka, Fachspezialist Portfolio Management. Es ist wieder eine bewegte Woche an den Finanzmärkten. Was hat da die Märkte besonders beschäftigt?
6: Ja, in der Tat. Für Unruhe hat wieder mal die Lage im Nahen Osten gesorgt. Die amerikanische Ölsorte WTI ist Anfang Woche auf über 105 US-Dollar pro Fass gestiegen. Das hat Sorge geschürt, dass die Inflation noch länger hoch bleiben könnte. Entsprechend sind auch die langfristigen Zinsen weiter angestiegen. In den USA sind die Renditen von Staatsanleihen zwischenzeitlich auf neue Höchststände von über 5% gekommen. Das hat Aktienmärkte belastet. Besonders Technologiewerte sind unter Druck gewesen. Zusätzlich hat die Diskussion über die Risiken von künstlicher Intelligenz für Verunsicherung gesorgt. Mitte Woche hat sich die Stimmung aber wieder ein bisschen verbessert und die Märkte haben einen Teil der Verluste wieder aufgeholt. Der Schweizer Aktienmarkt hat sich vergleichsweise robust gehalten. Die Erholung der Novartis-Aktien nach einer schlechten Entwicklung letzte Woche hat dazu positiv beigetragen.
5: Zinsen am langen Ende bleiben also hoch. Welche Rolle haben da dabei Zentralbankenentscheid gespielt in dieser Woche?
6: Die Zentralbanken haben vor allem eins signalisiert. Der Kampf gegen die Inflation ist noch nicht vorbei. In den USA hat die Notenbank Fed den Leitzins wie erwartet um 25 Basispunkte erhöht und gleichzeitig betont, dass weitere Schritte möglich bleiben. Die amerikanische Wirtschaft zeigt sich weiterhin robust und der Preisdruck ist noch nicht ganz verschwunden. In Großbritannien ist der Leitzins zwar unverändert geblieben, trotzdem bleibt die Inflation auch dort ein wichtiges Thema. Positiv ist, dass sich der Inflationsdruck zuletzt nicht weiter verschärft hat. In Japan hat die Notenbank den Leitzins ebenfalls erhöht. Sie setzt damit ihren schrittweisen Ausstieg aus der sehr lockeren Geldpolitik fort. Insgesamt sehen wir global einen Trend zu steigenden Zinsen.
5: Nach dieser intensiven Zentralbankwoche, was steht nächste Woche im Fokus?
6: Das Thema Geldpolitik bleibt zumindest bei uns in der Schweiz noch weiter brandaktuell. Die Schweizer Nationalbank entscheidet am Donnerstag über die Höhe des Leitzins. Die Märkte erwarten keine Veränderung von der Nullzinspolitik. Aber vielleicht nutzt die SNB die Gelegenheit nach den Zinserhöhungen in den USA und der Eurozone, aber auch wegen der steigenden Inflation, um uns zu überraschen. Abgesehen von diesem Thema stehen mehrere wichtige Stimmungsindikatoren in Europa an. Die werden zeigen, ob die höheren Energiepreise schon auf die Stimmung der privaten Haushalte drücken und ob die Unternehmen weiterhin besser gestimmt bleiben. Stark im Fokus wird noch die Politik sein. Das Treffen zwischen dem amerikanischen und dem chinesischen Präsidenten wird genau beobachtet. Im Mittelpunkt stehen die Handelsbeziehungen und die Frage, ob sich eine Entspannung zwischen den beiden Ländern abzeichnet.
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9: Guten Abend, ich bin der Jonathan Ernst. Im Tessiner Matschatal ist ein Mann tot aufgefunden worden. Die Tessiner Kantonspolizei geht davon aus, dass der 58-Jährige bei einem Sturz ums Leben kam. Der Mann wohnte in der Region und war bereits gestern als vermisst gemeldet worden. Heute Vormittag wurde er von den Rettungskräften gefunden. Nach dem Messerangriff auf drei Hortkinder hat das Bezirksgericht Zürich das Urteil gefällt. Der chinesische Student wird zu 15 Jahren Freiheitsstrafe verurteilt. Rund 2 Jahre davon hat er bereits abgesessen. Das Gericht folgte damit dem Antrag der Staatsanwaltschaft. Beim Angriff verletzte der damals 23-Jährige drei 5-jährige Buben teilweise schwer mit einem Messer. Der Bundesrat muss sichere Wege für den Austausch zwischen den Behörden und Betreibern wichtiger Infrastruktur in Krisensituationen finden. Dafür will er bis Ende Jahr die Plattformen und Kommunikationskanäle bestimmen. Auch die Kantone sollen mit einbezogen werden. Bei einer Übung im vergangenen Jahr zur Abwehr hybrider Angriffe hatten sich deutliche Mängel bei der Kommunikation gezeigt. So seien teilweise als intern klassifizierte Informationen über unsichere Kanäle gesendet worden. Französische Antiterrorfahnder haben einen Polizisten festgenommen. Laut der Pariser Antiterror-Staatsanwaltschaft soll der 35-Jährige einen Anschlag vorbereitet und dafür Waffen hergestellt haben. Ermittler fanden bei Durchsuchungen Waffenteile. Medien berichten zudem von Verbindungen des Mannes zur rechtsextremen Szene. Erst vergangene Woche sorgten rassistische und sexistische Aussagen mehrerer Polizistinnen in Carcassonne für einen Skandal. Einer von ihnen war Mitglied des rechtspopulistischen Rassemblement National und arbeitete für dessen Sicherheitsdienst. In Norwegen sind in diesem Jahr 418 Zwergwale getötet worden. Das bestätigt das norwegische Fischereidirektorat. Letzte Woche wurde die Saison für dieses Jahr gestoppt. Erlaubt wäre dieses Jahr der Fang von über 1600 Walen gewesen. Es ist aber üblich, diese Zahl nicht zu erreichen. Für den kommerziellen Walfang gilt seit 1986 ein weltweites Moratorium. Norwegen hält aber an der traditionellen Jagd auf Zwergwale fest.
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10: An der Börse in Zürich hat der SMI geschlossen bei 13.786 Punkten, ein Minus von 1,15%. An der Wall Street in New York ist der Dow Jones bei 51.521 Punkten, minus 0,53%. Und die Devise, 1 Euro wird gehandelt für 94,49 und der US-Dollar für 82,44.
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10: Wie es genau weitergeht am Wochenende, das weiss der Peter Wick.
11: Heute Abend ist zeitweise sonnige Temperatur, am Abend um 8 Uhr um die 18 Grad. Es geht noch einen leichten bis mässigen Westwind. In der Nacht wird es zunehmend klar und der Samstagmorgen, der ist örtlich neblig im Unterland. Der Nebel geht rasch weg und dann ist es meistens sonnig mit ein paar wenigen Schleierwolken. Die Temperaturen gehen darauf morgen bis auf 23 Grad bei wenig Wind. Der Sonntag, der präsentiert sich am Morgen ebenfalls da und dort neblig. Da geht der Nebel ebenfalls rasch weg. Dann wird es zuerst mal meistens sonnig sein. Am Nachmittag ziehen vermehrt Wolkenfelder auf. Aber erst in der Nacht, dann auf dem Montag, können es vereinzelt ein paar Regentropfen geben. Sonst ist es trocken. Die Temperaturen steigen auf angenehme 24 Grad mit einem leichten bis mässigen Westwind.
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10: Es hat klassisch viel Feierabendverkehr, wie eigentlich jeden Freitag um die Zeit auf allen bekannten Knotenpunkten. Braucht es Geduld, zum Teil stocken, zum Teil hat es da Staumeldungen auf der A1. Das gilt in beide Richtungen genauso auf der A3. Und da haben wir aber eben auch noch 4 Unfallmeldungen. Und zwar auf der A1 Zürich Richtung St. Gallen. Zwischen Balderswil und Winterthur Tös stockt es nach einem Unfall, ist dort der linke Fahrstreifen blockiert. Dann auf der A1 von St. Gallen Richtung Zürich zwischen Winterthur Ohringen und Winterthur Tös Stau nach einem Unfall. A3 Zürich Richtung Chur zwischen Wederschwil und Wollerau. Ebenfalls ein Stau wegen einem Unfall. Der linke Fahrstreifen blockiert. Man verliert im Moment 20 Minuten. Und dann nochmal A3 Chur Richtung Basel zwischen Zürich West und Urdorf Nord hat es auch einen Unfall gegeben. Auch dort Stau und der rechte Fahrstreifen ist gesperrt. Viel Geduld, kommen Sie gut an Ihr Ziel. Und jetzt starten wir so richtig ins Wochenende rein, wie immer hier bei Radio 1, mit der P-Weber Friday Night Disco Show. Viel Vergnügen.
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13: Willkommen zum Auftakt ins Wochenende. Und ja, tanzen ausdrücklich erwünscht.

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7: Der heutige Abend ist weiterhin eine ziemlich freundliche Angelegenheit. Es gibt oft Sonnenstrahlen Richtung Alpen, sind die Wolkenfelder ein bisschen kompakter. Am Abend um 8 Uhr haben wir dann noch Temperaturen von 18 Grad. Im Verlauf der Nacht gibt es wieder zunehmend klare Abschnitte. Zum Aufstehen morgen Morgen früh haben wir dann 7 bis 10 Grad. Der Samstag bringt zuerst örtlich ein bisschen Nebel im Unterland. Nachher tagsüber ist es meistens sonnig, trotz ein paar hohen Wolken. Es gibt morgen am Nachmittag Temperaturen von maximal 23 Grad. Am Sonntag übrigens nach örtlichem Morgennebel ebenfalls freundlich und trocken mit einem Sonnenwolkenmix. Am Sonntagnachmittag gibt es maximal 24 Grad.
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7: Einiges los nach wie vor auf den Strassen im Sendegebiet. Wir haben 4 Unfallmeldungen auf der A1 Zürich Richtung St. Gallen zwischen Balderswil und Winterthur. Dös stockend nach einem Unfall. Der linke Fahrstreifen ist blockiert. Auf der A1 St. Gallen Richtung Zürich zwischen Winterthur-Ohringen und Winterthur-Dös stauen es nach einem Unfall. A3 Zürich Richtung Chur zwischen Wederswil und Wollerau ebenfalls ein Stau. Der Unfall dort blockiert den linken Fahrstreifen. Man verliert momentan etwa eine halbe Stunde. Und dann noch A3 Chur Richtung Basel. Auch hier wegen einem Unfall zwischen Zürich-West und Urdorf-Nord. Auch sonst auf den bekannten Feierabend-Verkehrsknotenpunkten haben sie im Moment noch sehr viel Verkehr und kommen zum Teil nur langsam fürschi. Trotz allem wünsche ich weiterhin eine gute und eine sichere Fahrt.
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4: Guten Abend, ich bin der Jonathan Ernst.
5: Auf der A3 bei Urdorf kollidierte ein Reisecar mit einem stehenden Lastwagen. Durch die Kollision wurden mindestens zwei Passagiere sowie der Chauffeur des Reisecars leicht bis mittelschwer verletzt. Sie mussten mit Rettungswagen in Spitäler gebracht werden. Die Unfallursache wird durch die Kantonspolizei Zürich untersucht. Die Luzerner Staatsanwaltschaft ermittelt gegen Nazi-Captain Granit Xhaka wegen möglicher gefälschter Corona-Zertifikate. Laut dem Blick soll eine Ärztin aus Luzern die Zertifikate für Xhaka ausgestellt haben. Ob die Impfungen tatsächlich stattgefunden haben, werde nun untersucht, schreibt der Blick. Die Praxis der Ärztin wurde bereits 2023 durchsucht. Xhaka bestreitet die Vorwürfe, für ihn gilt die Unschuldsvermutung. Nach dem Messerangriff auf drei Hortkinder hat das Bezirksgericht Zürich das Urteil gefällt. Der chinesische Student wird zu 15 Jahren Freiheitsstrafe verurteilt. Rund 2 Jahre davon hat er bereits abgesessen. Das Gericht folgte damit dem Antrag der Staatsanwaltschaft. Beim Angriff verletzte der damals 23-Jährige drei 5-jährige Buben teilweise schwer mit einem Messer. Im Nordwesten Pakistans sind bei einem Anschlag mindestens 16 Menschen getötet worden. Eine Autobombe explodierte auf dem Gelände einer Polizeizentrale in der Stadt Kohat. Mehr als 50 Menschen wurden verletzt. In der Region sind sowohl der IS als auch die pakistanische Taliban aktiv. Zum Anschlag bekannt hat sich bisher noch niemand.
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4: Es ist der Start in ein sonniges Wochenende. Am Morgen könnte es jeweils noch ein bisschen Nebel haben. Der verzieht sich dann aber schnell und macht den Sonnenplatz. Temperaturmässig geht es dann auch leicht auf. Von heute 22 bis auf 25 Grad am Sonntagnachmittag.
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4: Es hat einen Unfall auf der A3 Richtung Chur. Dort staut es zwischen Wädenswil und Wollerau. Ihr braucht etwa 20 Minuten länger. Richtung Basel auf der A3 braucht ihr zwischen Urdorf Süd und dem Limmentaler Kreuz noch etwa 10 Minuten länger. Dort stockt es. Ich wünsche eine gute Fahrt.
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3: Guten Abend, ich bin der Jonathan Ernst. Die Luzerner Staatsanwaltschaft ermittelt gegen Nazi-Captain Granit Xhaka wegen möglicher gefälschter Corona-Zertifikate. Laut dem Blick soll eine Ärztin aus Luzern die Zertifikate für Xhaka ausgestellt haben. Ob die Impfungen tatsächlich stattgefunden haben, werde nun untersucht, schreibt der Blick. Die Praxis der Ärztin wurde bereits 2023 durchsucht. Xhaka bestreitet die Vorwürfe, für ihn gilt die Unschuldsvermutung. Auf der A3 bei Urdorf kollidierte ein Reisecar mit einem stehenden Lastwagen. Durch die Kollision wurden mindestens zwei Passagiere sowie der Chauffeur des Reisecars leicht bis mittelschwer verletzt. Sie mussten mit Rettungswagen in Spitäler gebracht werden. Die Unfallursache wird durch die Kantonspolizei Zürich untersucht. Nach dem Messerangriff auf drei Hortkinder hat das Bezirksgericht Zürich das Urteil gefällt. Der chinesische Student wird zu 15 Jahren Freiheitsstrafe verurteilt. Rund 2 Jahre davon hat er bereits abgesessen. Das Gericht folgte damit dem Antrag der Staatsanwaltschaft. Beim Angriff verletzte der damals 23-jährige drei 5-jährige Buben teilweise schwer mit einem Messer. Die ehemalige GLP-Politikerin Sanja Ameti zieht ihre Berufung gegen das Urteil des Bezirksgerichts Zürich zurück. Das bestätigt das Zürcher Obergericht gegenüber Keystone STA. Ein Prozess vor dem Obergericht ist trotzdem noch möglich, weil mehrere Privatkläger Berufung eingelegt hatten. Ameti war wegen Schüssen auf ein Bild von Jesus und Maria verurteilt worden. Französische Antiterrorfahnder haben einen Polizisten festgenommen. Laut der Pariser Antiterror-Staatsanwaltschaft soll der 35-Jährige einen Anschlag vorbereitet und dafür Waffen hergestellt haben. Ermittler fanden bei Durchsuchungen Waffenteile. Medien berichten zudem von Verbindungen des Mannes zur rechtsextremen Szene. Erst vergangene Woche sorgten rassistische und sexistische Aussagen mehrerer Polizistinnen in Carcassonne für einen Skandal. Einer von ihnen war Mitglied des rechtspopulistischen Rassemblement National und arbeitete für dessen Sicherheitsdienst. Die Ukraine erhält von der EU 3,3 Milliarden Euro für Drohnen und amerikanische Patriot-Flugabwehrraketen. Es ist laut Kommissionspräsidentin Ursula von der Leyen die 4. Auszahlung an die Ukraine aus dem Hilfskredit von insgesamt 90 Milliarden Euro. In diesem Jahr wurden bisher knapp 15 Milliarden Euro aus dem Paket an die Ukraine ausgezahlt.
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3: Es ist der Start in ein sonniges Wochenende. Am Morgen könnte es jeweils noch ein bisschen Nebel haben. Der verzieht sich dann aber schnell und macht den Sonnenplatz. Temperaturmässig geht es dann auch leicht auf. Von heute 22 bis auf 25 Grad am Sonntagnachmittag.
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3: Die allermeisten sind schon daheim angekommen. Auf der Strasse läuft nicht viel. Ich wünsche einen schönen Abend.
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5: Willkommen zum Auftakt ins Wochenende. Und ja, tanzen ausdrücklich erwünscht.

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Das ist der Doppelpunkt. Heute das Gespräch mit dem Nicola Rimoldi. Er ist Gründer von Massvoll und will jetzt mit einer eigenen Liste in Nationalrat. Mit ihm unterhalten sich im Verlauf dieser Stunde Roger Schawinski.

0: Glas ist voll, wir sind das Volk. Das ist ein Song. Haben Sie den in Auftrag gegeben oder wie ist das gelaufen?
1: Das ist ein Lied von uns, das wir ganz am Anfang gemacht haben, um dort eine ganz positive Stimmung können zu verbreiten, ist effektiv auf Platz 1 der iTunes-Charts gekommen.
0: Okay, aber wir sind das Volk, würde man heissen, dass die anderen sind nicht mehr das Volk, oder? Schon mal eine Aussage. Aber gut, reden wir zuerst mal über Sie. Wer sind Sie?
1: Ich bin Nicola Rimoldi, aufgewachsen, geboren in Luzern, wohne mittlerweile in Zürich. Habe Ethnologie und Geschichte studiert, das dann abgebrochen wegen dem Zertifikat. Setzen wir seit bald 10 Jahren für unsere Grundrechte ein.
0: Was damals heisst wegen dem Zertifikat?
1: Ja, Ungeimpfte wie ich haben dann nicht mehr ja studieren. Und dann habe ich gesagt, nein, das geht mir so gegen Strich, das geht gegen meine Prinzipien, ja, da gehe jetzt lieber raus.
0: Ja, aber Sie hätten ja von zu Hause aus können machen. Die meisten sind ja nicht mehr studieren. Oder die meisten haben das als Homeoffice gemacht. Und die Vorlesungen sind ja auch meistens übertragen worden.
1: Leider nicht bei allen.
0: Ja, ist gleich, aber dann hätten Sie einfach können nachher weitermachen, wenn es Ihnen wichtig wäre.
1: Effektiv, ja, jetzt könnte ich das wieder. Aber ich sage mal, an eine Institution, die mich nicht mehr wollte, weil ich mich dort dagegen entschieden habe, dann gehe ich nicht mehr zurück. Das geht einfach nicht. Ja.

0: sein. Aber es ist nicht, dass man sie nicht hat wollen, sondern man hat nicht wollen, dass Leute, die ungeimpft sind, dabei sind. Aber nochmal, wer sind Sie? Wie würden Sie sich beschreiben als Typ?
1: Ich bin ruhig. Ich habe gerne Frieden. Ich habe gerne Freiheit. Ich geniesse gerne das Leben in vollen Zügen. Zu jeder Sekunde setze mich für das, was ich für richtig halte, gebe dort Vollgas, habe angefangen, meinen ersten Job bei der Migros im Restaurant als Tellerwäscher, dann im Fußballstadion beim FCL, dann bin ich beim Schweizer Monat im Marketing gewesen und jetzt hauptsächlich vom Asphalt tätig.
0: Das heisst, Sie leben vom Asphalt?
1: Nein, ich habe ein kleines Jobli nebendran, um meine Krankenkassenrechnungen können zahlen.
0: Ja, was heisst ein kleines Jobli? Von einem kleinen Jobli kann man das nicht alles zahlen. Also, Sie leben doch in erster Linie doch von dem, was beim Asphalt reinkommt.
1: Nein, wir haben da beim Asphalt von Anfang an sehr strikt. Von uns, von der Vereinskasse, sieht niemand nur einen Rappen. Alle müssen ehrenamtlich tätig sein.
0: Und wer kontrolliert das?
1: Das kontrolliert der Vorstand, der Revisoren, Generalversammlung, wie jedem anderen Verein.
0: Und ist das öffentlich? Kann man das anschauen? Also, wie viel Geld kommt denn da rein pro Jahr?
1: Gut, im 21. haben wir natürlich viel mehr Spenden gehabt als jetzt heute. Viel mehr Einnahmen, durch das gigantische Werbekampagne schon machen können. 200-300'000 Franken. Mittlerweile ist das klar ein bisschen tiefer. Jetzt haben wir gerade das 13. Referendum gehabt. Natürlich nicht mehr vergleichbare Kiezkassen wie damals. Hauptsächlich finanziert sind wir durch Kleinspenden, durch einen kleinen Webshop etc.
0: Aber nochmal ganz klar, das kleine Jöppli. Was ist das für ein kleines Jöppli?
1: 50% Job, Büro, Büro, Marketing, damit ich einfach, wie gesagt, meine Miete und alles kann zahlen.
0: Und wo denn?
1: Da in Zürich.
0: In was für eine Branche?
1: Das ist auch eine Marketingagentur, die ich zum Schutz des Arbeitgebers nie publiziere, weil wir haben es in der Vergangenheit leider häufig gehabt, dass Leute vom Asphalt oder von anderen, sagen wir, Oppositionellen unterstützt haben. Hat es böse Briefe gegeben, Drohungen und dergleichen. Das leider in dem sehr aufgeheizten Klima, das wir haben, nach wie vor in der Schweiz.
0: Also, Sie haben über Ihre Familie geschrieben, damit man ein bisschen weiss, wo Sie herkommen. Sie haben gesagt, Ihr Urgroßvater sei von den Nazis ermordet worden, weil er nicht kollaboriert hat. In welchem Jahr ist das gewesen?
1: Auf das kann ich jetzt nicht mehr sagen. Das war, wo die Nazis auf Ungarn rausgekommen sind, dort ihr Unheil angerichtet haben und er sich dann geweigert hat, zu kollaborieren. Und er dann gefunden hat, lieber stirb ich aufrecht, als mit diesen Siechen mitzumachen.
0: Aber wie ist er denn gestorben? Ist er ins Konzentrationslager gekommen? Wie ist das passiert?
1: Mit einer Kugel in seinem Kopf.
0: Mit einer Kugel in seinem Kopf. Und ihr Grossvater hat dann im Aufstand von 1956 gekämpft, tagelang auf der Straße. Können Sie da noch etwas erzählen?
1: Er war bei der Luftwaffe, hat dann dort sollen sein eigenes Volk bombardieren, ist natürlich noch unter Kontrolle von Moskau gewesen. Anno dazumals hat er sich geweigert, ist auf die Strasse gegen die Sowjets dann kämpfen und hat sich dann entschieden, in die Schweiz zu flüchten, hat Leute mitgenommen, zu Fuß, hat sie in die Schweiz geführt, ist dann da inhaftiert worden als Militärangehöriger, illegale Grenzübertritt, sozusagen illegale Flüchtlinge in dem Sinn.
0: Was heisst das? Sind alle Ungarn sind ja in die Schweiz so gekommen?
1: Gut, er ist halt über die Grenze gekommen, als Militärangehöriger nicht der offizielle Weg wie alle anderen, sondern schlicht bei Nacht und Nebel.
0: Aber die meisten sind ja so gekommen, dort war ja die Schweiz offen gewesen, man hat die empfangen. Ich mag mich noch sehr gut erinnern, ich kenne auch noch sehr viele Leute aus dieser Zeit, da hat man nicht bei Nacht und Nebel über die Schweizer Grenze müssen kommen.
1: Hat man nicht müssen, sicherheitshalber hat er es gemacht, damit er nicht gerade wieder ausgeliefert wird an die Russen. Es hat Vorfälle gegeben.
0: Die
1: Schweiz nicht, aber andere Länder schon. Gerade in Österreich, im Flüchtlingslager Dreiskirchen, hat man wieder nicht alle behalten, sondern zum Teil auch wieder übergeschickt, wieder retour. Die Schweiz hat mein Grossvater eine neue Heimat geboten, ihn auch beschützt. Und da bin ich der Schweizer dankbar.
0: Eben, Sie sagen ja, eben, also es ist ein eine Räubergeschichte, die Sie da ein bisschen erzählt haben, eben wegen über Nacht und Nebel und die Schweiz jetzt sollen ausliefern. Das stimmt nicht mit den Fakten oder kann nicht übereinstimmen, aber Sie sagen dann,
1: ich will's ja besser wissen.
0: Die Geschichte meiner Familie lehrte mich, welcher Horror möglich wird, wenn Akteure zu viel Macht erhalten. Und Sie beziehen sich auf Nazis, Sowjets in den Weltkrieg und vergleichen das mit der Schweiz.
1: Es ist immer gefährlich, wenn ein Staat, eine Regierung, ein Regime viel zu Macht bekommt und anfängt, die Grundrechte der Bevölkerung einzuschränken. Dann ist die Büchse von Pandora offen. Natürlich haben wir es in der Schweiz nie so schlimm gehabt wie zu diesen beiden Regimes. Aber ich habe mich immer gefragt, wann endet das? Wie weit kommt das noch?
0: Ja, nein, aber ich meine, wir haben direkte Demokratie. Sie nutzen sie aus in einer Art und Weise wie niemand anders. Wir haben es gerade 3 Referenden gehabt, etc. Und Sie vergleichen das mit Nazi und Sowjets.
1: Nein, ich meine, ein Vergleich ist ja genau dazu da, dass man Unterschiede feststellen kann. Deswegen macht man ja Vergleich.
0: Es ist das Gegenteil. Es ist
1: keine
0: Gegenteil.
1: Gleichsetzung.
0: Nein, es ist genau
1: ein Unterschied.
0: Wir sind genau das Gegenteil. Also gut, Ihr Vater ist gestorben relativ früh. Können Sie mal über das erzählen?
1: Mein Vater hatte Krebs, sehr schnell, sehr aggressiv. Ist im 2006 gestorben, bin ich 11 gewesen. Und das habe ich halt sehr schnell gelernt, auf eigenen Beinen zu stehen.
0: Mhm. Und Sie haben geschrieben, Sie hätten da zum Teil wenig Geld gehabt und haben müssen schauen, dass Sie genug zu essen bekommen haben. Haben Sie Hunger gehabt?
1: Nein, das nicht. Da bin ich auch meiner Mutter sehr dankbar, die in diesen harten Zeiten durchgebissen hat, wirklich gekämpft hat. Und ich möchte, das ist auch der Grund, wieso ich mich politisch auch so engagiere, weil ich schlicht nicht möchte, dass es den Leuten schlecht geht in der Schweiz. Mit dem bin ich auch mit dieser Motivation in den letzten Jahren so aktiv gewesen, wo ich das Leid erlebt habe, was da passiert ist durch die Politik.
0: Ja, die Politik, über das reden wir natürlich im Verlauf von dieser Sendung. Also die Schweiz international gesehen, das wissen wir, ist relativ gut aus dieser ganzen Pandemie rausgekommen. Sie sind in der Luzerner Aglo aufgewachsen und sind dann zu den Jungfreisinnigen gegangen. Ist das eine natürliche Wahl gewesen?
1: Nein, ich denke überhaupt nicht, weil vergleichen wir die politische Landschaft in Luzern, gerade auf dem Land, ist sehr eher CVP geprägt. Ich durch die Prägung aus meiner Familiengeschichte habe mich sehr schnell dafür entschieden. Ich habe natürlich keine Leute gehabt, die in der Politik sind, in meiner Familie. Also habe ich für mich selber entschieden, was sagt mir am meisten zu. Also ist die Freiheit gewesen, also ist die logische Konsequenz damals gewesen, gut mit 18, ich gehe zu den Jungfreisinnigen.
0: Genau, und dann hat man sie unter anderem mit Masken gesehen, haben sie sich abbilden lassen. Was haben sie da damit signalisieren?
1: Damals, als ich, das war im Sommer ganz am Anfang, habe ich gedacht, ja, die Maske schützt wirklich etwas. Ich habe eine Schwester mit einer Autoimmunkrankheit, bin davon ausgegangen, ich schütze sie mit dem. Ich habe dort noch nicht gewusst, dass das fertiger Quatsch ist. Heute würde ich das nicht mehr machen.
0: Mm-hmm. Sie haben, glaube ich, Covid dann bekommen, oder? Und haben auch längere Folgen, haben Sie mal gesagt?
1: Ja, das ist recht mit dem Schnaufen gehabt.
0: Okay, wie lange ist das gegangen?
1: Puff, das wüsste ich jetzt nicht mehr.
0: Gut, aber Sie wissen, sehr viele Leute haben heute noch Long-Covid-Folgen.
1: Und noch viel für mich haben sehr schwere Impfschäden.
0: Genau, Sie sagen das immer. Sie reden auch von den Impfschäden. Sie reden nicht davon, dass Millionen von Leuten nicht gestorben sind, weil sie geimpft worden sind weltweit, sondern Sie reden nur von Impfschäden, die in einem kleinen Ausmaß eingetroffen sind.
1: Wie kommen Sie auf das? Ja, dieses Ausmaß?
0: Ja, weil das einfach dokumentiert ist.
1: Ja, dokumentiert ist heute in Großbritannien, dass 9 von 10 tot im Spital mehr als 2-mal geimpft sind. 9 von 10, nicht Ungeimpfte.
0: Ja, Geimpfte. Das ist widersprüchlich.
1: Das sind die offiziellen Zahlen von Großbritannien. Können Sie nachschauen?
0: Also gut. Das sind nicht offizielle Zahlen, doch, sondern das sind Zahlen, die in gewissen Kreisen verbreitet werden. Also, wir haben jetzt gerade eine spezielle Woche hinter uns. Bundesrat Berset ist zurückgetreten.
1: Der Bundesrat Berset ist unseres Erachtens der Bundesrat, der in der Schweizer Geschichte am meisten Land und Leute geschadet hat. Aber ich persönlich, ich finde, er soll bleiben. Der Berset soll bleiben bis am Schluss, bis Corona wirklich endlich vorbei ist. Da möchte ich appellieren. Herr Bundespräsident,
0: ist Corona noch nicht vorbei?
1: Bleiben Sie. Nein, Corona ist noch lange nicht vorbei. Aha. Die Schäden, die angerichtet worden sind, die sind nach wie vor da. Die Gesellschaft ist so gespalten wie nie zuvor. Und der Berset soll das bis zum bitteren Ende durchstehen, bis die Aufarbeitung abgeschlossen ist.
0: Also Sie haben ja, als er jetzt zurückgetreten ist, am Mittwoch haben Sie gesagt, er sei verantwortlich gewesen für die Pogromstimmung in der Schweiz. Können Sie mal eine Definition geben von Pogrom?
1: Das meint, dass eine gesellschaftliche Gruppierung, eine Minderheit, wie man so gerne möchte sagen, sei das aufgrund von irgendwelchen Merkmalen, mit Hilfe von staatlicher Macht, mit Gewalt aus der Gesellschaft ausgegrenzt wird, diffamiert, diskreditiert und entrechtet wird. Immer mit Gewalt. Das ist passiert bei uns ungeimpft, Herr Schawinski.
0: Also Pogrom ist, wenn man eben nicht der Staat, sondern irgendwelche Gruppierungen, vor allem im zuristischen Russland gegen Juden gewesen, wenn man ihre Häuser abgebrannt hat, wenn man sie ermordet hat, das sind Pogrom. Und Sie sagen, wir hätten das in der Schweiz gehabt. Ernsthaft?
1: Wir haben in der Schweiz eine Stimmung gehabt, die Ungeimpfte nicht mehr arbeiten dürfen, nicht mehr studieren dürfen, durch die ganze mediale Macht diffamiert worden sind, ausgrenzt. Ja, wegen der Ungeimpften sterben die Leute in den Heimen, wegen der Ungeimpften sind die Spitäler überlastet. Ist alles frei erfunden gewesen. Die Gewalt, die uns angetan worden ist. Gegner von dieser Corona-Politik haben physische Gewalt müssen erleben.
0: Physische
1: Wir erinnern
0: Gewalt?
1: Uns.
0: Nein, Pogrom. Nein, Pogrom. Es ist ja noch
1: die
0: wichtig.
1: Sieben Typen der Ungeimpften, haben Sie das gesehen vom Reza Raffi? Das hätte ja eins zu eins um Stürme können kopiert sein.
0: Aber Pogrom ist ein klarer belasteter Begriff. Und wenn Sie das auf die Schweiz übertragen, so wie Sie offenbar auch Nazi-Zeit und Sowjetzeit irgendwie mit der Schweiz vergleichen, dann finde ich das schändlich.
1: Wir müssen anschauen, was ist die Methodik der Täter. Und das ist keine Gleichsetzung der Opfer oder von dem, was den Leuten angetan ist, sondern welche Methoden sind angewendet worden. Und das war de facto eine Pogromstimmung.
0: Nein, das war es nicht. Und das ist meiner Meinung nach schändlich, wenn sie mit solchen Worten kommen. Wir wollen weiter reden, wir wollen auch über sie reden, natürlich, weil sie wollen jetzt in die Politik gehen, wollen nach Bern gehen, wo so schändlich ist und was die dort immer machen. Machen wir zwischendurch Musik, was ist der zweite Titel?
1: Lied zum Widerstand.

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0: Bei mir ist der Nicola Rimoldi von Massvoll. Da haben Sie vor kurzem noch gesagt, es wird keine Wahllisten geben von Massvoll. Und ich selber, ich kandidiere nicht. Massvoll ist und bleibt außerparlamentarische Opposition. Es wird keine Wahllisten geben und ich selber, ich kandidiere nicht.
1: Wir haben eine neue Lageurteilung vorgenommen, sind schlauer geworden, haben uns aufgrund von neuen Tatsachen überlegt, doch, jetzt müssen wir den Weg ins Parlament versuchen. Dort wird Politik gemacht, rein außerparlamentarisch genügt nicht. Und also haben wir uns da umentschieden und gehen jetzt vollen Kampf in die Wahlen.
0: Einfach dort, weil das außerparlamentarisch nicht mehr so funktioniert, oder? Gehen Sie jetzt auf die andere Schiene?
1: Nein, im Gegenteil. Es geht einfach darum, dass wir, wenn wir in der Schweiz fundamental etwas verändern, das macht man nicht auf der Straße, das gehört dazu, machen wir weiterhin. Aber fundamentale Veränderungen passieren im Parlament.
0: Aber Sie sagen ja, so wie sowieso, das sagen alle Massvollen in Luzern, werde sich ihr Verein nach der Pandemie wieder auflösen. Ich bin froh, wenn ich wieder mehr Ruhe und Frieden im Leben habe, sagt Rimoldi. In Zukunft möchte ich wieder meine Hobbys widmen, Fotografie und Reisen. Persönlich habe ich immer noch keine politischen Ambitionen. Alles Balkolatur, genau das Gegenteil ist der Fall jetzt.
1: Ich wünsche mir nach wie vor, ich könnte nach das VW-Büsschen kaufen, Koffer um voller Bücher, Bier und Zigarre und die Welt ein bisschen bereisen. Aber die Situation in dem Land, die ist ja so prekär. Grundrecht werden immer mehr außer Kraft gesetzt und niemand im Parlament verteidigt die. Niemand im Parlament garantiert, dass unsere Grundrechte nicht verletzt werden. Also fühlen wir uns verpflichtet, Gott zu kandidieren und die dann effektiv zu beschützen.
0: Also Sie kandidieren auf Ihrer eigenen Liste, auf Platz 1 natürlich. Logisch. Wer hat das überhaupt bestimmt?
1: Wir haben im ganzen Land diverse Listen von Massvoll, wo werden kandidieren. Da haben wir eine ehemalige, amtierende Kantonsrätin aus dem Thurgau, ehemalige Kantonsrätin aus dem Zürich. Da haben wir Geologen, Anwälte, Unternehmer. Nur ich allein Massvoll ist viel, viel grösser als ich allein. Das wird demokratisch bei uns beschlossen, wie jetzt auch das Wahlprogramm, wo wir in diesen Tagen dran am Schreiben sind. Das wird in dieser Woche noch wird das finalisiert und das ist alles ganz ein grosser Gruppenprozess mit Mitgliederumfragen etc.
0: Und da hat man einfach gesagt, der Rimoldi, der muss natürlich auf Platz 1, oder?
1: Gut, es
0: im,
1: ist...
0: Und dann im Kanton Zürich muss man noch sagen, Kanton Zürich ist in dem Sinn optimal, weil da natürlich die grösste Bevölkerungszahl ist, das heisst, wir haben am meisten Nationalräte, da braucht man nur 2,8%, um können gewählt werden. Wenn sie im Kanton Luzern antreten wären, hätte sie es viel schwieriger gehabt, richtig?
1: Die Chancen sind gut, wir bleiben optimistisch.
0: Aber ist das richtig, oder? Dass sie aufgrund von dem natürlich im grössten Kanton, wo man eben einen tiefsten Prozentsatz muss haben, um können gewählt zu werden, eine Chance bekommen.
1: Ich wohne seit mittlerweile 2 Jahren in Zürich und wie Sie vorhin gesagt haben, habe ich damals noch absolut keine Absicht gehabt, in ein Parlament reinzugehen. Mittlerweile wohne ich da, also kandidiere ich auch da.
0: Also reden wir noch mal kurz jetzt eben über das Ereignis von der letzten Woche mit dem Alain Berset. Sie sind eigentlich der, der ihm 3 Siege verschafft hat, oder? Er tritt jetzt ab, 3-mal hat er gewonnen und kann als Sieger abtreten, weil Sie 3-mal ein Referendum ergriffen haben, wo Sie immer knallhart und grossartig verloren haben und Alain Berset kann sagen, ich habe jetzt immer gewonnen, jetzt kann ich gehen. Und ist der beliebteste Bundesrat geworden, vielleicht auch dank Ihnen.
1: Gewonnen hat niemand in diesem Land durch die Politik. Auch das Ja letzten
0: Sonntag
1: ist kein Sieg. Das ist eine Niederlage für uns. Alles ist keine Niederlage für mich, das ist keine Niederlage für Massvoll. Oder für die Bürgerrechtsbewegung. Das ist eine Niederlage für das ganze Land. Weil jetzt ist die gesetzliche Grundlage nach wie vor da. Dass Ungeimpfte können diskriminiert werden. Und das, Herr Schawinski, ist schändlich.
0: Aber Herr Rimoldi, Niederlage für das ganze Land. Bei uns herrscht Demokratie und Demokratie, 62% haben Ja gesagt.
1: Wir haben bei der ersten Abstimmung, schauen wir doch mal ganz kurz zurück, wie das passiert ist. Hat es geheissen, es gäbe keine Finanzhilfe, wenn man das Covid-Gesetz nicht macht? Das war doch nicht ein fairer Prozess gewesen. Bei der zweiten Abstimmung, die Lüge vom Berset, das wäre das Zertifikat, Heigi kann zeigen, dass er nicht ansteckend ist. Heute wissen wir, das war nicht die Wahrheit gewesen. Und jetzt hat man wieder gesagt...
0: Man hat es doch nicht gewusst, das stimmt, oder? Man hat vieles nicht gewusst. Vom Anfang an ist der Informationsstand immer gestiegen. Und hier und da hat man ein bisschen übermarken, das weiss man heute. Aber ich würde sagen, wenn man muss abwägen, ob man zu viel macht oder zu wenig macht, wenn es um Menschenleben geht, macht man lieber ein bisschen zu viel.
1: Aber Herr Schawinski, vor 2 Jahren, als ich schon mit Ihnen debattieren durfte, habe ich euch genau das schon gebracht, dass wir genug harte Evidenz haben, dass das Zertifikat nichts nützt gegen die Virusübertragung. Sie haben es damals abgestritten. Ich habe Ihnen die Studie alle geliefert. Und heute wissen wir, Sie haben sich geirrt.
0: Nein, die Studie hat es dann erst nachher gegeben, weil es hat natürlich gebraucht, eine gewisse Zeit lang und auch eine gewisse Evidenz können feststellen und so. Aber nochmal, die ganze Situation, wenn man jetzt den Bundesrat anschaut, was er gemacht hat, wie sie sind ja gegen den Staat, Übergriff vom Staat. Jetzt, der Staat hat ja Milliarden gegeben an die Bevölkerung, Milliarden gegeben an Firmen etc. Ohne Staat wäre das katastrophal gewesen, oder?
1: Das Geld sind Steuergelder. Wir haben jetzt auch gerade wieder gestern Bericht von 8 Milliarden, wo uns das kostet. Krankenkassenprämien gehen massiv auf. Auch in den nächsten Jahren immer mehr. Die Leute haben immer weniger Geld im Sack. Und das ist, weil unser Staat das Geld falsch einsetzt, weil er Schaden anrichtet, eine völlig verfehlte Politik macht. Und wir Bürger müssen das dann ausbaden.
0: Na, die ich habe etwas anderes gesagt. Firmen, wie auch wir da beim Radio, wir sind durch den Staat unterstützt worden. Und viele Firmen, viele Leute, viele Familien wären zu Grund gegangen, wenn der Staat nicht eingegriffen hätte. Würden Sie das auch bestätigen?
1: Die Familien, die zu Grund gegangen sind, und das sind sehr, sehr viele, sind zu Grund gegangen wegen dieser desaströsen Corona-Politik. Lockdowns, Zertifikate, vielleicht sind so viele Betriebe eingegangen, das hätte der Staat nie müssen entschädigen, wenn er den Schaden gar nicht erst angerichtet hätte, durch eine völlig verfehlte, unwissenschaftliche, spaltende, menschenverachtende und verfassungswidrige Corona-Politik.
0: Also, das ist alles Unsinn natürlich, weil es ist nicht verfassungswidrig, sondern Notrecht ist ja festgelegt bei uns und ist genau nach gewissen Regeln passiert. Aber ich muss jetzt noch gleich noch Grund eine Frage hinstellen. Sind Sie denn der Meinung, man hätte nicht sollen impfen? Haben Sie sich impfen lassen?
1: Immer noch nicht, nein. Ja. Und auch aber heute, wie anno dazumal, die Impfung hat immer müssen freiwillig bleiben, nicht wie nötig und nicht wie ein Ausschluss aus der Gesellschaft passieren.
0: Ist ja nicht ein Ausschluss aus der Gesellschaft gewesen.
1: Herr Schawinski, aber da lügen Sie sich Fakten. Wir sind ungeimpft, wir dürfen nicht mehr arbeiten, nicht mehr reisen, nicht mehr studieren, sind ausgegrenzt worden am Familientisch an Weihnachten. Und das geht doch nicht. Oder sehen Sie es immer noch als richtig an, dass das passiert ist, nach diesen zwei Jahren?
0: Ich würde sagen, die meisten Massnahmen sind richtig gewesen und Ihre Polemik...
1: Also das Ungeimpft nicht am Familientisch mit der Familie dürfen die Weihnachten feiern?
0: Im Nachhinein muss man sagen, eben offenbar haben die Ungeimpften nicht können geschützt werden. Man hat ja gemeint, die werden geschützt durch die Geimpften. Und das ist eine Erkenntnis gekommen, die nachher gekommen ist. Aber ich würde sagen, ja, das ist vielleicht im Nachhinein nicht so als schön angeschaut worden.
1: Aber also würden Sie es wieder machen? Ja oder nein? Das interessiert mich jetzt wirklich.
0: Nein, die Lehre muss man jetzt ziehen aus dem Ganzen. Und das muss jetzt aufgeschafft werden. Und das ist noch nicht ganz gemacht worden. Aber im Vergleich jetzt sagen wir zu Großbritannien und Amerika sind auch viel weniger Leute in der Schweiz gestorben, Herr Immol. Wieso sagen Sie nichts über das?
1: Wir haben in allen Ländern eine Evidenz, wo weniger Massnahmen, weniger harte Einschränkungen gemacht haben, ist es den Leuten besser gegangen und mit weniger Todeszahlen, weniger oder? Fallzahlen. Da haben wir Schweden, da haben wir jenste andere Länder.
0: Schweden ist viel höher als Norwegen.
1: Wir haben in der Schweiz eine bessere Situation, eben weil es halt durch die Bürgerrechtsbewegung nicht so schlimm geworden ist, wie Länder, die ungeimpfte keine Bankkonten bekommen. Finden Sie das gut, dass Leute, die ungeimpft sind, auch kein Konto mehr bekommen, keine SIM-Karte wie in Pakistan?
0: Was hat die Bürgerrechtsbewegung hat überhaupt nichts ausgelöst, außer den Unfrieden der Bevölkerung zu stärken? Auftreten irgendwelche Corona-Lügner, die eben gesagt haben, man soll sich nicht impfen, die Propaganda gemacht gegen das Impfen.
1: Finden Sie es denn Sie richtig, das? Dass ein Staat Menschen diskriminiert wegen biologischen Merkmalen? Wo hören wir denn auf? Religiöse Merkmale? Hautfarbe?
0: Es ist doch nicht eine Diskriminierung, sondern es ist doch ganz klar, dass es gewisse Regeln muss geben muss. So wie beim Autofahren haben wir Regeln müssen, dass man sich anschnallen muss, dass man auch irgendwie...
1: Aber das ist ein schwaches Argument, Herr Schulz.
0: Nein,
1: es gibt Regeln, legitimiert man Gulags. Das ist auch rechtsstaatlich legitimiert. Die Apartheid in Südafrika, das war auch die Regel, dass die Schwarzen nicht mitfahren dürfen. Das waren auch Regeln.
0: Was ist denn das für ein Unsinn, was Sie jetzt erzählen? Das hat doch, Sie können doch nicht einfach what about Apartheid und was in der Schweiz ist und so.
1: Also das Argument, ja, es gibt doch Regeln, das verhebt doch nicht. Das ist doch nie ethisch vertretbar, dass man Menschen ausgrenzt wegen einer freien Entscheidung, wie sie über den eigenen Körper entscheiden. Wenn Sie jetzt grüne Haare hätten oder Regenbogenhaare und ich sage, also ich darf jetzt nicht mehr in meine Beine kommen, fänden Sie das denn gut?
0: Es wäre wahrscheinlich dann nicht mehr tragbar gewesen, wenn man gesagt hätte, es gibt eine Impfpflicht. Wenn die Leute verpflichtet worden wären, sich zu impfen. Das hätte es nicht gegeben, Herr Rimoldi, oder? Müssen Sie also auch festhalten.
1: Herr Schawinski, ihr könnt unzählige Leute in diesem Land, die genötigt worden sind, die Impfung zu machen, hätte es nicht mehr arbeiten dürfen. Wir haben Todesfälle bei uns im Umfeld wegen dieser Impfung, weil sie genötigt worden sind, weil sie Familien nicht mehr hätten können. Und das dürfen Sie doch nicht ausblenden, Herr Schwitz. Das können Sie auch nicht abstreiten. Das sind ja Fakten, die wir haben auf
0: Tatsache
1: dem Tisch.
0: Tatsache ist, ohne die Impfstoffe hat es viele Millionen mehr Todesopfer gegeben weltweit. Und was haben Sie dann gesagt, zum Beispiel... das hätte bei uns Faschismus. Oder? Sie kommen dann mit solchen Sachen, mit Verschwörungstheorien. Auch damit bekennt sich die FDP zum Faschismus. Was ist denn das?
1: Das ist die ganz klassische Faschismus-Definition, auch noch Umberto Eco, kann jeder nachschauen. Definition, die Merkmale des Urfaschismus. Wenn man Politik etabliert mit Macht, mit Gewalt und mit Terror, Ausgrenzung, mit
0: Terror?
1: Macht von den Medien, durchsetzt Herr Schawinski, ist das faschistoid, ist das glasklar Diskriminierung, was da passiert ist, gegen die Ungeimpften.
0: Wo?
1: Aber wieso finden Sie das
0: nein,
1: gut,
0: wieso,
1: Herr Schawinski?
0: Wieso
1: ich verstehe das nicht.
0: Wieso kommen Sie mit Wort wie Terror? Da komme ich jetzt also auch nicht mit. Wissen Sie, was Terror wirklich ist? Wie können Sie solche Worte ins Maul nehmen und das vergleichen, was in einem Terrorregime
1: der
0: passiert?
1: Thierry Burkhard, FDP-Präsident, hat ja wählen, dass Ungeimpfte, die medizinischen Notfall haben, nicht mehr auf die Intensivstation dürfen. Das bedeutet de facto, dass Ungeimpfte vor dem Spitaleingang hätten müssen sterben. Wie können Sie das gut finden?
0: Also, vor kurzem haben Sie gesagt...
1: Aber Herr Schawinski, wieso ist das etwas Gutes? Das verstehe ich nicht. Das geht doch nicht.
0: Sie müssen Regeln gefällt werden und Entscheidungen müssen gemacht werden. Die können zum Teil, wenn man einen nicht ganz optimalen Informationsstand hat, wie sich das entwickelt, nicht im Nachhinein als richtig angeschaut werden. Aber es ist mit voller Ernsthaftigkeit gemacht worden.
1: Aber finden Sie es denn gut, machen? Was der Jürg Grossen hat wollen, Ungeimpfte optisch kennzeichnen? Juli 2021.
0: Sie kommen jetzt mit irgendwelchen Zitaten, die ich nicht checken kann, ob die stimmen oder nicht.
1: Ich habe immer gemacht dagegen, mit dem Sinti gemacht miteinander.
0: Das ist eine Methode, die aus ihren Kreisen immer wieder angewendet wird. Irgendetwas anrühren, ein Zitat,
1: das man nicht googeln. Schon da die Pause, also, Musik läuft.
0: Gut, also ich habe jetzt ein Zitat. Nein, ich habe jetzt ein Zitat von Ihnen und das werden Sie sicher bestätigen. Die Schweiz ist auf dem Weg in eine dystopische Hölle. Die freie Schweiz ist am Sterben. Wir sind die letzte Chance, um den weltweiten grossen Reset zu verhindern.
1: Richtig. Wenn wir schauen, was heute am Horizont uns droht, die Massenüberwachung, Gesichtserkennung, überall. Digitales Zentralbankengeld, das dazu führt, dass jede Transaktion kontrolliert werden kann. Wenn wir schauen, was da sonst noch kommt, mit 15 Minuten steht, haben wir in China schon, wo der Bürger im maximal in einem Radius von 15 Minuten soll leben, alles kontrolliert mit QR-Scanner im Eingang, mit einem Gesundheitspass, mit Social Credit System. In diese Zeit laufen wir jetzt rein.
0: Also haben Sie irgendwie mal in der letzten Zeit Zeitung gelesen, beispielsweise, dass die EU jetzt einen AI-Act, also einen Akt, Regelung macht in Bezug auf Artificial Intelligence, künstliche Intelligenz, die genau das soll regulieren. In China ist es anders. Dort ist eine dystopische Hölle. Aber doch nicht in der Schweiz, wo man drei Abstimmungen kann machen kann, hintereinander, immer mit dem Gleichen, wo uns Millionen kostet, wo überhaupt nichts gebracht hat. Sie haben mehr Freiheit in der Schweiz als in jedem anderen Land der Welt mit unserer Direktion. Demokratie, Rimoldi.
1: Das müssen wir bewahren, dass die Schweiz das freiste Land der Welt wieder wird. Aber Grundrecht endlich gelten, wo die direkte Demokratie funktioniert. Aber wegen dem dürfen wir ja nicht die Augen verschliessen mit dem, was uns droht. Ich meine, wer hätte gedacht, dass jemals eine Zertifikatspflicht kommt? Eine Maskenpflicht, all das. Und jetzt, wenn wir schauen, wie andere Länder da vorspuren, das ist nicht ganz weit weg am anderen Ende vom Globus. Es gibt Staaten in Europa oder Universitäten, die sind da schon jetzt am Üben, am Eintrainieren. Und gerade die EU, wo ein Meisterin darin ist, gerade auf Twitter sehen wir das, neue Zensurmaßnahmen zu machen. Die englische Regierung, die mittlerweile bekannt ist, die ein Programm gemacht hat, abweichende Meinungen in der Corona-Politik zu bekämpfen mit der Macht der Medien. Das war offizielle Regierungspolitik.
0: Ja, na, also gut, die Regierung vom Herrn Boris Johnson, ein Rechtspopulist, der Ihnen wahrscheinlich politisch sehr nahe steht, die ist natürlich verheerend gewesen. Aber was verstehen Sie denn unter dem weltweit grossen Reset? Was soll das sein?
1: Ah, da gibt es ein wunderbares Büchli, das heisst «The Great Reset», ist geschrieben von Klaus Schwab. Neomarxistische Ideologien, die da innen verbreitet werden, implementiert gern von einer Ursula von der Leyen. Und das werden effektiv die dystopische Heul, wo wir uns innen bewegen. Ganz, ganz gefährlich und das hat nichts mit der Schweizer Werte gemein.
0: Ich kann nicht verstehen. Was genau ist es? Ich meine, Sie müssen nicht irgendwelche Namen nennen, sondern was ist der weltweit grosse Reset? Aus was besteht der?
1: The Great Reset ist ein Programm vom WEF, wo unsere Grundrechte, unsere Souveränität von Ihnen, Herr Schawinski, von mir, von der Schweizer Bevölkerung, vom Schweizer Staat, droht zu erodieren. Aber wir sehen gerade im grossen Zug dazu, dass die WHO in Genf einen Pandemiepakt plant. Da kann man nachlesen im Internet, das ganze Paper anschauen, wo drin steht, dass bei der nächsten Pandemie, wenn auch immer die kommt, der WHO-Generaldirektor im Alleingang kann definieren, das ist jetzt eine Pandemie und die Massnahmen braucht es. Und dann sind dann die verbindlich, via Völkerrecht für die jeweiligen Nationalstaaten, also eine Aufgabe von unserer Volkssouveränität.
0: Gut, ja, gegen das wollen Sie ja eine Initiative machen, das Ganze ist noch offen, man weiss das noch nicht im Detail. Aber das ist noch nicht der Reset, ich verstehe nicht unter Reset, was das heisst, weil es wird ja gesagt, das ist Bevölkerungsaustausch, oder? Dass man da unsere Bevölkerung rausrührt und durch eine andere, vor allem aus Nordafrika, aus muslimischen Ländern ersetzt. Ist es das der Reset, von dem Sie reden?
1: Also ich kann jedem Bürger dringend empfehlen, das ganze Buch von Klaus Schwab mal zu lesen. Da graut es mir, was dort innen steht. Dazu gehören viele Sachen.
0: Aber hauptsächlich der Herr Schwab, das WEF ist ja nicht eine Weltregierung. Das können Sie doch nicht bringen. Das sind mehrheitlich sehr reiche Leute, die sich dort vergnügen und immer in der Situation hinterherhinken, immer falsch liegen, auch mit ihren Prognosen. Von was reden Sie überhaupt?
1: Ja, es soll hoffentlich immer so bleiben, dass die Leute vom WEF da falsch liegen. Es geht de facto um eine Abschaffung von unseren demokratischen Volksrechten, die da passiert. Und dort kommt halt der WO-Pandemie-Pakt
0: auch mit dazu. Klaus Schwab will die Demokratie abschaffen.
1: Gut, es gibt von Klaus Schwab ein wunderbares Zitat: «We will penetrate the cabinets». Dass überall das WEF, Herr Schawinski, ist nicht ein freundliches Forum. Dort werden neomarxistische Ideologien verbreitet, geschult und dann in jensten Regierungen...
0: Das WEF ist neomarxistisch?
1: Absolut.
0: Also die grössten Kapitalisten der Welt sind Neomarxisten.
1: Wenn man schaut, was in den letzten Jahren, sagen wir, Big Tech mit Big Pharma geschafft hat, im Verbund mit der Regierung, im Verbund mit den Medien, haben wir netto eine massive Reduktion von unseren Grundrechten. Die Reichsten sind immer reicher geworden und da haben wir gedacht, einen
0: Staatssozialismus. Das ist Neomarxismus. Nein, aber nochmal. Ich meine, Sie leben in der Schweiz. Sie benutzen die Demokratie bis zum Exzess. Ein Referendum, eine Unterschriftensammlung nach der anderen. Und jetzt wollen Sie da ins Parlament hineingehen, man soll Sie wählen. Und Sie sagen, wir sind jetzt kurz davor, in eine dystopische Zeit hineinzugehen. Was ist denn das für Schreckensbilder, die Sie da konstruieren, um irgendwie Aufmerksamkeit überzukommen, die völlig unsinnig sind, weil jetzt plötzlich da die grössten Kapitalisten der Welt am WEF sollen Neomarxisten sein? Was ist denn das für eine Verschwörungstheorie?
1: Zeigen Sie mir eine Aussage von den letzten Jahren, die wir gemacht haben, die nicht eingetroffen ist, die falsch war.
0: Sie haben völlig nicht eingetroffen.
1: Alles ist eingetroffen davon.
0: Wir sind nicht in einer faschistischen Zwangsmassnahme.
1: Die Maske ist wirklos. All die Massnahmen haben nur Schaden angerichtet. Die Politik ist eine einzige Verschwörung. Sie haben Putsch von oben und hat den Leuten das Leben völlig kaputt gemacht. Und deswegen wollen wir jetzt auch ins Parlament, dass niemand, sei das Unternehmen, sei das Politik, den Leuten so das Leben kann fremd bestimmen. Weil wir wollen, dass Menschen in Freiheit nach ihrem Glück können streben können. Und nicht durch eine völlig wahnsinnige Politik, die nur der Reichste dient und die Ärmer immer ärmer macht, wo den Leuten einfach das Leben kaputt macht.
0: Also gut, also die Reichsten und die Ärmsten, das WEF und so etc., es ist völlig wirr, was sie sagen. Aber sie sagen dann andere Sachen, die mir die Schuhe abziehen. Zum Beispiel, Florida erlaubt das verdeckte Tragen von Waffen ohne Lizenz. Bravo! Das Recht auf Selbstverteidigung ist ein Grundrecht. Wann zieht die Schweiz endlich nach? Sie wollen, dass alle Leute mit Waffen umlaufen, wie in Florida, wo es eine Massenschiesserei, ein Massaker nach dem anderen geht. Das ist Ihr Vorbild, Herr Rimoldi.
1: Ich glaube, Sie haben den Bundesstaat verwechselt. Fakt ist, dass in den USA die Schiessereien, die Attentate, die Amokläufe genau dort passieren, wo die Waffen am strengsten reguliert sind. In den Staaten, wo die Waffen ein liberales Waffenbesitz- und Tragerecht gibt, ist die Sicherheit vor der Bevölkerung am höchsten und passiert am wenigsten.
0: Also Amerika als Land hat mit Abstand die höchsten Mordquoten und eben die Massenschiessereien, die höchsten. Florida haben wir da ganze Schulschiessereien gehabt. Unglaubliche Art, wo sie da mit den AR-15, mit den Kriegswaffen da ganze Schulen abgeschossen haben etc. Ebenso Texas, das sind alles republikanisch regierte Staaten etc. Und sie wollen, dass man mit verdeckten Waffen rumläuft und sie sagen ja, und ich weiss jetzt auch warum sie das sagen. Sie hoffen auf den Volksaufstand. Sie hoffen, dass dann, ja, sie haben gesagt, ich träume vom Volksaufstand gegen die faschistischen Zwangsmaßnahmen und sie wollen das mit Waffengewalt machen.
1: Herr Schawinski, jetzt müssen Sie nicht Aussagen erfinden und Verschwörungstheorien schwurbeln. Massvoll kämpft seit Anfang an friedlich für die verfassungsmäßige Ordnung der Schweiz. Die verfassungsmäßige Ordnung der Schweiz ist vom Bundesrat zertrümmert worden mit Furcht und Schrecken. Und durch das erfüllt der Bundesrat leider Gottes Terrorismusdefinition aus dem PMT-Gesetz.
0: Also wenn Sie sagen, einerseits Volksaufstand fordern Sie, das ist ein Zitat, und andererseits, dass man verdeckt die Waffen kann tragen in der Schweiz, dann kann man eins und eins zusammenzählen, Herr Imol. Dann können Sie sich da nicht rausschleifen, oder?
1: Herr Schawinski, jetzt müssen Sie wirklich mal aufhören mit diesen Verschwörungstheorien. Ich meine, ich erinnere mich an unser Gespräch, das wir hatten,
0: das ist kein
1: im September 21, wo Sie zwangshaft haben wollen, so tun, als hätten wir das Bundeshaus gestürmt. Alles. Hören Sie mal auf, mit meinen Ecken stellen, von wegen, ja, ihr wollt die Demokratie abschaffen. Nein, hören Sie zu, was wir machen und sagen, drei Referenden machen und die jenste Petition, Initiativen etc. Wir wollen, dass eine direkte Demokratie intakt ist und Grundrechte
0: gelten. Die ist geltet. Intakt, die ist intakt. Und das Vertrauen in die Regierung, im Bundesrat, in unsere Institution ist gross.
1: Aber wir
0: und
1: sind jetzt da bei unseren Absichten, Herr Schawinski. Wir sind da bei unserer Motivation. Nein, und unsere Motivation ist, dass die Schweiz erhalten bleibt als freies Land, wo die Leute in Frieden und in Wohlstand können alt werden.
0: Genau, das sagen dort alle Parteien. Das reden Sie schon wieder ein Politiker. Aber Sie haben zum Beispiel
1: aber
0: gesagt...
1: Sie haben gesagt,
0: ja, habe ich Sie beleidigt?
1: Politiker. Die Politiker, die wir hier in Bern oben haben. Nein, das sind ja die schlimmsten Wände halt.
0: Ah ja, gut. Okay, zu denen wollen Sie jetzt gehen.
1: Deswegen, ja.
0: Ja.
1: Und dann laden Sie mal aufzumischen.
0: Ja, Sie wollen aufmischen. Und wenn Sie nicht eine Fraktion anbringen, wissen Sie, dann haben Sie gerade null zu husten. Sogar wenn Sie oder noch zwei andere gewählt hätten, hätten Sie null zu husten.
1: Ja gut, verlieren kann man immer. Aber ich finde, gerade deswegen
0: Nein,
1: muss
0: Sie
1: man
0: ja
1: antreten.
0: Sie wollen ja dazugehören. Sie waren erst vor kurzem im Bundeshaus, da, wo der Herr Zelensky gekommen ist, hat Sie den Herrn Glarner reingelassen. Offenbar haben sie da enge Verbindungen zu uns und zu der rechten Seite von der SVP. Und dort sind sie dann dort umgestolziert mit Zigarren. Jetzt müssen Sie noch etwas sagen zu Ihrem Habitus. Tun Sie mal ein bisschen. Der Rimaldi mit Zigarren und langen Haaren. Was sehen wir da?
1: Ich finde, das Leben ist verdammt kurz, es kann jederzeit vorbei sein. Und ich habe mir schon vor vielen Jahren auch erlebt, auch durch meine Erlebnisse, sei das der frühe Tod vom Vater etc., gesagt, ich will das Leben aus vollen Zügen geniessen. Ich mache, was ich gerne mache. Ich bin, wie ich bin. Und wenn das die Leute nicht mögen oder nicht toll finden oder dumme Jesus-Sprüche machen oder was immer, dann ist mir das eigentlich egal. Und ich rauche halt gerne Zigarren, habe gerne lange Haare. Da so bin ich zufrieden.
0: Was ist
1: so
0: das für ein Habitus? Was ist da ein Vorbild, das da dahinter steht?
1: Nie. Ich habe nie grosse Vorbilder gehabt.
0: Ja, ich habe gedacht, so will man sich geben, wenn man das Bild anschaut von Che Guevara. Zigarren, lange Haare etc. Revolutionär.
1: Er ist nicht nach Bern gegangen. Er hat eine ganz andere Einstellung quasi.
0: Ja, gleich. Aber Sie haben ja Asthma. Sie haben ja Asthma, wegen dem haben Sie dann keine Maske müssen tragen und dann rauchen Sie die ganze Zeit.
1: Wir können gerne mal miteinander Zigarren puffen, Herr Schawinski. Ich würde mich sehr freuen, wenn man eine Zigarre pufft. Die zieht man nicht in die Lungen runter. Genau dort,
0: aber mit Asthma, ist das gut für Asthma?
1: Aber wahrscheinlich nicht, ich huste etwa die mal ganz schlimm daraus, aber...
0: Nein, ich finde einfach, offenbar haben Sie da sich den Masken entzogen mit dem Asthma-Argument und rauchen die ganze Zeit.
1: Ich selber nicht, aber ich finde es toll, jeder, der nur irgendeinen Weg gefunden hat, sich ein Attest zu beschaffen, sich ein Zertifikat zu beschaffen.
0: Fälscher?
1: Auf jeden Fall.
0: Okay. Ein Fälscher, der das auch ganz klar zugibt. Machen wir zwischen in der Musik, was ist der nächste Titel?
1: «We Say No».

0: Bei mir ist der Nicolas Rimoldi. Wir müssen noch ein paar Sachen klären. Sie haben dann Leute, die da, sich auf die Straße gekläubt haben am Gotthardtunnel, dann haben sie angegriffen, das sind Klimaterroristen. Und haben sie, also das Wort Terroristen. Und haben sich dann erstaunt gezeigt, dass man sich nicht mit Notwehr gegen die zur Wehr gesetzt hat, also die mehr oder weniger mit Gewalt weggebracht hat. Können Sie es erläutern? Zu dem stehen Sie. Das sind Terroristen, die muss man also mit Gewalt wegbringen.
1: Was die Leute machen, ist der Bevölkerung enorm Schaden zufügen, Krankenwagen blockieren, wo die Leute auch in anderen Ländern gestorben sind, weil das passiert ist, wo die Protestaktionen, ich meine, es gibt ja das Recht auf den zivilen Ungehorsam, auf den Protest, auf Kundgebungen. Aber so wie Sie das machen, eigentlich den Verkehr behindern, wo kein Krankenwagen, kein Feuerwehrauto mehr durchkommt, das geht nicht. Sie sollen sich ein Vorbild nehmen am Asphalt, wo sich immer Bewilligungen geholt hat und das in guter Absprache mit der Polizei gemacht hat und koordiniert.
0: Aber wenn Sie sagen Notwehr, das heisst, Selbstjustiz haben Sie gefordert, dass die Leute dort in den Automobilisten die zusammenschlagen oder so?
1: Nein, ja, so hallo. Ja? Nein, dass man einfach die Leute kann wegtragen kann. Oder
0: ja, das wieder
1: auf dem Weg. Ja, finde ich gut. Sollen wir machen.
0: Okay, also, Sie haben natürlich eben die politische Situation angeschaut. Unter anderem haben Sie gesagt, die FDP schaufelt ihr Grab. Sie liegt heute selbstverschuldet auf dem Sterbebett ihrer ehemaligen Partei, weil sie haben mal Karriere wollen machen. Sie sind aber ziemlich gut unterwegs, oder? Wenn man die Umfragen anschaut.
1: Nein, nicht wirklich. Die FDP geht ja von einem Loch ins nächste, weil sie die eigenen Werte konsequent verraten. Nichts widerspricht mehr in einem liberalen Geist als eine Zertifikatspflicht, als Leute tätige Zwänge aufzulegen.
0: Na gut, also es heisst eben, es ist eben nicht nur Freiheit, sondern es gibt ja auch eine Verantwortung. Sie wollen ja den Bundesrat ins Gefängnis bringen, oder? Unter welchem Titel?
1: Die verantwortungslose Politik, die asoziale Politik, die gemacht wurde, hat Land und Leute enorm Schaden zugefügt. Was der Bundesrat da gemacht hat, ist die verfassungsmäßige Ordnung mit Gewalt, mit Angst geändert. Da gibt es einen Strafgesetzartikel, den man mal müsste untersuchen. Das mache nicht ich, das soll die Justiz machen und die Corona-Politik endlich aufarbeiten. Wir haben eine Anzeige gemacht gegen den Bundesrat Berse wegen Amtsgeheimnisverletzung,
0: Amtsmissbrauch.
1: Und auch wegen jensten anderen Delikten.
0: Okay, wie steht das ganze Verfahren jetzt, wo er abgetreten ist?
1: Laut meinem Wissensstand läuft das noch. Und nur weil er jetzt zurücktritt, heisst das nicht, dass irgendetwas von dem wieder gut wäre. Der Berse, alle Bundesräte und Politiker müssen sich jetzt eine Aufarbeitung stellen. Wir wollen, dass die Gräben endlich geschlossen werden, Herr Schawinski. Auch damals schon im 21. Wir haben ja wollen, dass Menschen nicht diskriminiert werden. Wir sind ja nie die, die gesagt haben, ja, ihr geimpft das und das. Nein, wir dürfen nicht die Leute unterscheiden, ob sie geimpft sind oder nicht. Das hat ja die Spaltung erst verursacht.
0: Aber wenn Sie die anderen sagen, es sind Faschisten und es sind Terroristen und es sind Verbrecher etc., tut das die Spaltung in der Bevölkerung vermindern oder verstärken?
1: Ja, sollen wir denn nicht beim Namen nennen, was da effektiv passiert? Ich meine, schauen Sie an, gehen Sie mal schauen, wie im 21. die Ungeimpften betitelt worden sind. Das war glasklarer Faschismus gewesen. So leid es mir tut, das
0: also
1: ist
0: leider Fakt. Alle haben können auf die Straße gehen, sie sind mit den Freiheitsstreichlern überall auftreten, haben das alles können machen. Reden wir über etwas anderes noch. Wir sind gerade in der Zeit von einem grossen Krieg in der Ukraine. Wo stehen Sie dort, Herr Rimoldi?
1: Wir stehen auf der Seite der Schweiz. Wir wollen, dass die Schweiz sich in keinen Konflikt einmischt, niemandem Waffen liefert, niemandem Sanktionen liefert und einfach den Hort ist von der guten Dienst. Ich finde, das ist die Rolle der Schweiz in der
0: Aber
1: Welt.
0: Aber wie sehen Sie das? Das ist jetzt ein bisschen einfach gewesen, da haben Sie sich der Frage ein bisschen entzogen.
1: Nein,
0: wie sehen Sie, was dort passiert? Dort passiert Faschistisches. Dort merkt man Imperialistisches. Da kommt einer, der ein anderes Volk nicht nur besiegen, sondern auslöschen. Was sagen Sie? Zu dem sagen Sie einfach nichts.
1: Massvoll verurteilt jeder Krieg und ist gegen jeden Krieg. Ja. Aber die Rolle der Schweiz ist nicht in Seite
0: Nein, aber,
1: zu beziehen.
0: Aber wenn Sie doch das sagen, ich schaue nur, dass wir neutral bleiben, dann helfen Sie doch eigentlich am Aggressor, oder? Ist ja klar. Dann tun Sie ihn entlasten.
1: Wie kommen Sie auf so etwas?
0: Ja, weil Sie nicht sagen, dass das ein Verbrechen ist. Das ist jetzt ein Verbrechen. Das ist Terrorismus. Dort wird die Bevölkerung terrorisiert. Dort werden Zivilisten massakriert, vergewaltigt etc. Das möchte ich wissen, wie Sie das sehen.
1: Privatmeinungen und die offizielle Position von der Eidgenossenschaft. Und die Rolle von der Schweiz, wie gesagt, in der Welt ist es nicht, sich irgendwo einzumischen. Misch dich nicht in fremde Händel. Das ist doch immer die Maxime für unsere Russenpolitik.
0: Aber nochmal, ich will jetzt einfach von Ihnen noch hören, was Sie jetzt halten. Okay, was halten Sie denn von Wladimir Putin?
1: Genau gleich wenig wie vom Zelensky.
0: Okay,
1: sind beides verdammte Kriegstreiber.
0: Ah, beides vor allem. Okay, das wissen wir also, das machen sie die genaue Propaganda mit. Die russische Propaganda machen sie mit. Er stummt mich nicht. Das ist übrigens auch die AfD in Deutschland macht das so. Nur die sind jetzt eigentlich politisch ein bisschen erfolgreicher wie sie.
1: Herr Schawinski, verurteilen Sie denn den Krieg von Saudi-Arabien im Jemen oder den Einmarsch der Amerikaner in Syrien? Wir können einfach einen Krieg isoliert betrachten und einmal den Aggressor verurteilen und bei allen anderen Kriegen schauen wir, wenn wir da konsequent aufrecht, geradlinig wollen sie, dann müssen wir sagen, wir verurteilen sämtliche Kriege, sämtliche Einmärsche, überall auf der Welt.
0: Also das ist Whataboutism, wo man es ja natürlich kennt.
1: Also die Kriege finden sie gut? Nein, finden sie es gut, wenn Amerikaner einmarschiert in Syrien?
0: Die Amerikaner sind überhaupt nicht einmarschiert in Syrien. Dort sind Russen.
1: Irak. Ist die Irakkrieg etwas Gutes gewesen?
0: Nein, das war ein Fehler. Das ist ganz klar. Aber dort
1: haben wir auch nie verurteilt. Dort hat die Schweiz auch nie eine Seite bezogen.
0: Gut, aber jetzt haben wir das. Also die Amerikaner sind auch wieder weggegangen. Die Russen, wenn die Ukraine.
1: Die Bagdad Boden gemacht haben und das hat dann erledigt.
0: Nein, einfach die Russen, wenn die Ukraine platt machen, das Land weg tun, das nehmen, ist noch etwas anderes.
1: Ist das denn der erste Krieg in den letzten Jahren?
0: Nein, aber nochmal. Wir haben also UNO-Ordnung und UNO-Resolution etc. Nachkriegsordnung in Europa vor allem ist jetzt verletzt worden auf brutalste Art und Weise. Und von Ihnen höre ich eigentlich gar nichts. Nothing.
1: Dann haben Sie nicht reingelassen. Wir haben am 11. März in Bern auf dem Bundesplatz, voller Platz, eine gigantische Friedensdemo gemacht mit Exponenten von links bis rechts, Wotzgründer bis Klarner. Ein riesiger Fächer, wo Leute, die den Krieg verurteilen, wo Leute, die sagen, wir dürfen nicht Teil in dem Krieg sein. Um das geht es, Herr Schawinski. Als Pazifisten verurteilen wir sämtlichen Aggressor, sämtliche Gewalt. Geht sie aus von einem Militär, von einem Staat gegen die eigene Bevölkerung, etc. Das geht einfach
0: nicht. Man
1: muss die Menschen in Ruhe leben lassen.
0: Ja, genau. Und das passiert ja in der Ukraine nicht. Die Ukraine hat ja nicht die Russen angegriffen. Und der Krieg findet nicht auf russischem Territorium statt, sondern auf ukrainischem. Das ist eine relativ klare Sache.
1: Aber dann gehen Sie doch selber an die Front.
0: Was?
1: Gehen Sie auch an die Front.
0: Was ist jetzt das wieder für eine dumme Sache, die Sie da jetzt einfach sagen?
1: Sie sagen, wir sollen Waffenlieferungen.
0: Wo hört das denn auf? Haben Sie das gesagt? Ich Sie gefragt. Und ich bin der Meinung, die humanitäre Tradition von der Schweiz wird da nicht beachtet. Und Neutralität in dieser Situation kann man nicht machen, weil es geht schlussendlich um unsere westlichen Werte. Und jetzt frage ich Sie nochmal, weil Sie so sagen, Demokratie etc. Das Wichtigste, wo gibt es denn auf der Welt Demokratie?
1: Wollen wir die Demokratie riskieren, indem wir Teil sind von einem Krieg, der dazu führen kann, dass daraus irgendeine Stadt wird stehen?
0: Wir müssen die Demokratie verteidigen, um zu schauen, dass das nicht passiert. Und es ist der Westen und es ist die NATO. Also,
1: das ist aber also genau das ist das Risiko, wie jetzt passiert, indem wir Teil sind in dem Krieg. Im schlimmsten Fall gibt es die Demokratie dann nicht mehr, weil der Russen da einmarschiert, also, wenn man so weitermacht.
0: Nein, wenn man nichts gemacht hätte, der Westen, dann wäre die Ukraine jetzt schon platt, oder, Herr Rimoldi?
1: Wir reden nicht vom Westen, wir reden nicht von den USA. Das ist nicht unsere Politik. Uns geht es um die Rolle von der Schweiz, Herr Schawinski.
0: Nein,
1: die Schweiz hat sich auszuhalten.
0: Wir sind Teil von Europa, ja. Von Westeuropa. Wir haben Wert wie Demokratie. Und Sie führen das Wort Demokratie so gross im Mund. Und Sie wissen, dass in Russland, das Gegenteil herrscht von Demokratie. Die vergiftet ihre Gegner, rühren sie ihre Straflager.
1: Ja, und dass Zelensky Wahl oppositionelle Parteien verbietet, Russisch als Sprache verbietet, die russische Minderheit im Donbass. Wir haben überall von diesen Regierungen haben wir Verbrechen. Sei das von Zelensky, sei das von anderen, sei das von Biden, sei das vom.
0: Überall auf der Welt. Alle gleich, alle gleich.
1: Nein, also aber wieso sollen wir den Seiten beziehen und dann riskieren, dass wir das hohe Gut in der Schweiz dann riskieren, weil dann mal ein Gegenschlag zurückkommt. Ich meine, wir sind ein kleines Land, wir haben eine kleine Armee. Was wollen wir denn machen, wenn es weiter eskaliert?
0: Unsere Schweizer Armee allein ist überhaupt nicht handlungsfähig, wissen wir. Ganz klar, wenn so etwas würde kommen, könnten wir das nur im Rahmen von der NATO machen. Aber wenn Sie jetzt einfach das gleichsetzen, Russland und Ukraine, dort hat es Wahlen gegeben, dort haben sie Regierungen abgewählt worden. Einfach die Gleichsetzung und so. Ich finde das einfach grotesk und ich finde, sie sind ein ganz gefährlicher Demokratie. Demagoge.
1: Herr Schawinski, die Gleichsetzung so ist bis heute noch kein Vergleich. Das sind ganz klare Begrifflichkeiten. Und was da passiert ist in den letzten Jahren, ist eine Aufgabe von allem, was die Schweiz gross gemacht hat. Grundrecht, Volkssouveränität, Neutralität, direkte Demokratie, das ist alles unter Beschuss. Und wenn wir so weitermachen, Herr Schawinski, verlieren wir das alles. Aber, und das ist unsere grosse Sorge und eine Motivation.
0: Aber die Ukraine ist auch dran, das zu verlieren. Ich war gerade vor kurzem in Polen. Die haben Angst, wenn die Russen kommen, nehmen sie das ihnen auch weg.
1: Ja, was würden sie machen? Sollen wir die ganze Armee von uns überschicken, alle unsere Panzer? Oder wo endet das, Herr Schawinski? Sollen wir Schweizer Soldaten schicken, Osten? Was würden sie machen?
0: Ich würde sagen, also in Sachen Weitergabe von Waffen sollte man ein bisschen offener sein, so wie es Frau Ammer gesagt hat. Die Sanktionen sollte man machen gegen die Oligarchen. Und man sollte Solidarität zeigen, auch im humanitären Bereich, und zwar im grossen Stil, unsere Werte, die sie angeblich verteidigen, die auch sichern in ganz Europa. Und das ukrainische Volk, das so unter einen Blutzoll zahlt, der unglaublich ist, wo man sich gar nicht vorstellen kann, denen helfen, jawohl.
1: Die grösste Hilfe und Solidarität, die die Schweiz friedensstiftend in der Weltgemeinschaft machen kann, ist, Ort für Friedensverhandlungen zu sein.
0: Das ist ein Unsinn. Die Schweiz ist einfach Hotelier. Das ist völlig ein Unsinn. Friedensverhandlungen...
1: Nein, das ist die Geschichte von der Schweiz, dass wir der Ort sind für die guten Dienste, für die Diplomatie. Friedensgespräche und Verhandlungen.
0: Geschichte sind anders. Die einzigen Verhandlungen, die es bis jetzt gab, sind in Istanbul.
1: Nein, man hat sich auch den Biden und den Putin in Genf gefunden. Ist ja heute unvorstellbar.
0: Wieso?
1: Ist noch nicht allzu lange her.
0: Ja, nein, der Putin hat sich natürlich da völlig aus der Weltgemeinschaft von den Leuten, die die Weltordnung stützen, die die UNO stützen, hat er sich verabschiedet. Das ist ja evidenter.
1: Herr Schawinski, es geht nicht um den Putin, es geht um, was die Schweiz kann machen in der Welt. Was ist unser Beitrag an die Welt?
0: Also ich muss einfach sagen, sie sind ein Schwurbler, begabter Schwurbler, aber da haben sie sich irgendwie völlig verändert und eigentlich auch demaskiert.
1: Ich danke für das Kompliment von Ihnen.
0: Sie haben sich demaskiert, dass es ihnen gar nicht um Demokratie geht, um Meinungsfreiheit.
1: Nein, haben sie mir so zugelassen, es geht darum, dass wir genau diese Werte halten können.
0: In Russland könnten sie das, was sie da erzählen, könnten sie nicht erzählen.
1: Ja, wollen Sie denn, dass wir so zweig sind, dass in der Schweiz nicht mehr gilt, unsere Grundrechte?
0: Nein, im Gegenteil.
1: Dann müssen Sie uns wählen, weil genau für die verfassungsmäßigen Grundrechte stehen wir ein, dass man kann sagen, was man will, ohne sanktioniert zu werden.
0: Also Sie werden ja nicht sanktioniert, Sie können ja auf eine Wahlliste gehen, Sie können sich wählen lassen, Sie können alles machen.
1: Und dass wir unbedingt erhalten bleiben, die Schweizer Werte, dass die wieder kommen, dass Menschen, die nicht geimpft sind, Menschen, die Corona-Politik anders sind, nicht diffamiert werden.
0: Aber ich bin der Meinung, die Schwurbler, die zu den wichtigsten Fragen der heutigen Zeit, nämlich eben unsere Haltung in dieser ganz schlimmen Situation, die sich in Europa bildet mit dem Krieg, keine Stellung beziehen, dass man die Schwurbler auch demaskiert, dass es ihnen gar nicht um Grundwerte geht, sondern irgendwie um einfach Aufsehen. Und wenn es dann um die wichtigen Fragen geht, dann verschlaufen sie sich.
1: Sie haben da etwas völlig missverstanden, Herr Schawinski. Es geht genau das, dass wir hier in der Schweiz die Werte können halten, dass unsere Demokratie erhalten, unser Föderalismus, unsere Souveränität in der Welt. Und genau deswegen haben wir ja eine Bundesverfassung, müssen die Werte innen verteidigt werden. Aber wir so weitermachen, Herr Schawinski, wo endet das? Der Putin redet mittlerweile von einem Krieg gegen den Westen. Und wenn wir zu einem kollektiven Westen zugehören, riskieren wir Land und Leute, die Sicherheit der Menschen da. Das Überleben für unsere Demokratie riskieren wir.
0: Glauben Sie ja wirklich, also, dass der Putin die Schweiz verschonen würde, wenn er da würde angreifen gegen Deutschland, weil wir da neutral, sogenannt neutral bleiben? Glauben Sie das wirklich?
1: Ich erinnere mich an den Zweiten Weltkrieg, wo die Schweiz Flüge von beiden Seiten aber geschossen hat.
0: Also, der Zweite Weltkrieg war eine andere Situation. Da sind wir mitten in einem Kriegsgebiet.
1: Ja, da haben wir noch Politiker mit Rückgrat gehabt, die zu allen Seiten gesagt haben, die Schweiz ist neutral und bewaffnet neutral und wir mischen uns nicht in fremde Hände.
0: Ja, wir sind. Und der Herr Bürle ist der reichste Schweizer geworden, weil er vor allem Waffen nach Deutschland geliefert hat, den Nazis und so. Also, das ist auch noch ein Mythos, den Sie vielleicht einmal
1: sagen. Wieso sind Sie eigentlich für Waffenlieferungen? Wieso soll die Schweiz überhaupt Waffen liefern?
0: Ich habe jetzt gerade gesagt, der Herr Bürle, haben Sie gehört, hat Waffen an die Nazis geliefert. Das ist damals passiert. Ich habe nicht gesagt, jetzt sollen wir Waffen liefern. Nur wenn Sie sagen, damals ist es alles aufrecht gewesen, dort hat man Demokratie und Neutralität gesichert, ist überhaupt nicht der Fall. Man hat sich angepasst, man hat sich auch müssen anpassen. Jetzt ist man in einer anderen Situation.
1: Man muss sich nie anpassen, Herr Schawinski. Die Schweiz muss nicht das machen, was irgendjemand von ihr verlangt. Wenn die EU oder die UNO zu uns kommt und sagt, ja, die Schweiz muss jetzt das und das machen, das und das Gesetz übernehmen. Nein, da in der Schweiz entscheidet souverän. Das ist ja der Ursprung für unsere direkte Demokratie, genau, dass wir selber bestimmen.
0: Gut, und der Souverän hat einfach gesagt, das, was der Grimaldi will, das lehnen wir immer wieder ab. Und sie können nochmal drohen und nochmal kommen und nochmal Kosten verursachen, nochmal Aufruhr machen, und sie werden immer wieder runtergehen, Herr Grimaldi, oder? Kann ich Ihnen prognostizieren. Aber das ist Ihnen ja gleich. Sie wollen einfach Aufmerksamkeit um jeden Preis.
1: Wir wollen, dass in der Schweiz die Menschen in Frieden und Freiheit leben können. Und ich würde mir wünschen, nichts mehr als
0: sie nicht.
1: Unsere Arbeit überflüssig wäre, dass Ungeimpfte nie diskriminiert werden würden und dass das auch nie mehr wieder passieren kann. Dass nicht bei der nächsten Pandemie ein globales Zertifikat mit der EU kommt, was nur noch geimpft und ungeimpft gibt, weil das droht uns jetzt.
0: Also gut, wir sind am Schluss von dieser Sendung. Offenbar aus der Covid ist eigentlich Ihnen nicht viel Neues eingefallen, was Sie noch als Thema bringen können. Aber wenn wir schauen, Sie werden sicher etwas finden. Machen wir noch einen letzten Titel, den Sie gewählt haben. Und da bin ich schon ein bisschen überrascht gewesen, oder? Sie haben gewählt als letzten Titel «My Way», oder? Das wählen sonst damals nur Leute in dieser Sendung, die über 70 sind. Das ist der Doppelpunkt, sein erster Doppelpunkt heute in einer Woche. Am Mikrofon verabschiedet sich der Roger Schawinski.